0: Leute, es ist so heiß und schwül. So richtig angenehm, ja, ist es nicht, müssen wir sagen. Auch bei euch in der Bude hat es sich wahrscheinlich schon gut aufgeheizt. Und die Chancen stehen auch nicht schlecht, dass ihr dann schon Besuch bekommen habt von den nervigsten, ekligsten Wesen überhaupt, nämlich von Fruchtfliegen. Ich hasse sie. Die schwirren ja gerne darum, wo Obst und Gemüse auch sind. Kollege Robert Jans, du hast für uns aber so einen kleinen Special Fact, ne?
1: Hm, ja.
0: Denn Obst macht die Fliegen heiß.
1: Die kleinen versauten Viecher. Und das alles vor unseren Augen, ja? In der heimischen Küche.
0: Nein.
1: Denn sobald irgendwo eine Banane ein bisschen zu lange herumliegt, werden die kleinen Fruchtfliegen horny, ja? Weil reifes Obst ist für männliche Fruchtfliegen offenbar so etwas wie Kerzenschein, romantische Musik und ein gedeckter Tisch in einem.
0: Also die Obstschale als Dating-App, oder wie?
1: Ja, ganz genau. Ja? Nur ohne Profilbild und ohne lästiges, was suchst du hier? Denn das ist zumindest für die männlichen Fruchtfliegen völlig klar. Sobald die den Duft reifer Früchte wahrnehmen, starten die nämlich ihr Balzprogramm und werben dann ziemlich heftig um die Weibchen. Ja? Forscher haben nämlich einen speziellen Duftrezeptor entdeckt. Der sitzt auf Nervenzellen, die das Paarungsverhalten steuern.

0: Fruchtfliegenmännchen greifen offenbar häufiger zu alkoholhaltiger Nahrung, also zu gärendem Obst. Ja? Fruchtsaufen an der Obstschale sozusagen.
1: Kennt man. Ja. Also mit zwei N. Danke, Robert.
0: Ja, gerne.
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0: Das Wetter an Rhein und Erft.
1: In der Nacht kann es örtlich Schauer und Gewitter geben. Es bleibt aber auch länger mal trocken. Dazu ist es schwülwarm bei 22 bis 17 Grad. Und am Tag selbst dann Sonne und Wolken im Wechsel und bis zu 31 Grad.
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2: A40 Dortmund-Essen zwischen Dortmund-Hombruch und Dortmund-Barob. 1 Kilometer Stau. Und A57 Krefeld-Köln. Zwischen Dormagen und Köln-Worringen. 1 Kilometer stockender Verkehr. Wir wünschen allen unterwegs gute Fahrt.
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1: Hallo zusammen, eine schöne Nacht mit uns. Johanna Tänzer ist hier und wir stellen euch ja jeden Tag hier eine der schönsten Radrouten vor, also ganz viele verschiedene. Und diesmal haben wir eine kleine Zeitreise zu den Römern gemacht und wir stellen euch gleich die Römer-Lippe-Radtour vor. Dresscode ist klar, ne? Römer-Sandalen dürft ihr tragen, den Römer-Helm, den solltet ihr aber lieber gegen den richtigen austauschen, okay?

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0: Also bei Zurück in die Zukunft war ja ein Auto eine Zeitmaschine, um in Zukunft und Vergangenheit zu reisen, ne? Das geht aber auch günstiger, Freunde. Mit dem Rädchen nämlich. Da geht's zurück bis zu den Römern. Bei unserer Fahrradthemenwoche stellen wir euch ja ganz besondere Radrouten in NRW vor. Mein Kollege Daniel Denling, der hat da die Römer-Lippe-Route als Favorit mal mitgebracht.
1: Ja, und da ist allein schon toll daran, dass sie wirklich einmal quer durchs Land geht. Vom Hermannsdenkmal im Teutoburger Wald bei Detmold, dann an der Lippequelle vorbei und immer flussabwärts durch Paderborn, Lippstadt, Hamm, Haltern am See bis nach Xanten am Niederrhein.
0: Boah, Hermannsdenkmal um Xanten, da war doch mal was im Geschichtsunterricht, ne?
1: Ja, absolut richtig. Dieser Themenradweg macht eine Geschichtsreise mit uns, wie damals die Römer eben vom Rheinland bis zum Teutoburger Wald gekommen sind. Und das eben an der Lippe, die meist neben dem Radweg entlang fließt. Und auf der Lippe haben ja damals schon die Römer Waren transportiert, sagt Sebastian Kaiser von Tourismus NRW.
2: Also wenn man etwas übrig hat für die verschiedenen Epochen der Römerzeit, dann ist man auf diesem Weg absolut richtig aufgehoben.
1: Und der Radweg führt euch immer wieder zu römischen Relikten entlang der Lippe. Und ein toller Stopp ist auch das Römermuseum in Haltern.
0: Okay, cool. Was empfiehlst du denn, wie wir die Route am besten fahren?
1: Naja, eigentlich haben beide Richtungen ihren Reiz. Da der Wind oft aus Westen weht, lässt es sich meistens gut mit Rückenwind von Xanten Richtung Detmold radeln. Aber umgekehrt, flussabwärts, geht's eben nicht gegen die Steigung. Auch schön. In beiden Richtungen lässt sich die Route perfekt auch in kleine Etappen zerlegen. Schleifen führen einen dann nochmal an extra Highlights und wieder zurück auf den Weg. Und immer wieder kommen wir auch an Bahnhöfen vorbei. Und bis auf das Stück am Teutoburger Wald ist die Tour wirklich sehr flach durch die Auenlandschaft der Lippe. Also super familienfreundlich.
0: Klingt gut. Also wenn euch an den Radwegweisern ein rot-blaues Schild mit weißem Römerhelm auffällt, dann seid ihr auf der Römer-Lippe-Route. Die hat der Kollege Daniel Delling euch vorgestellt und alle Infos dazu findet ihr auch auf unserer Homepage. Gute Fahrt euch!
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1: Ich bin Tanja Wagner. Seit Aussetzung der Wehrpflicht 2011 gibt es faktisch auch keinen Zivildienst mehr. Nun trifft das Familienministerium Vorkehrungen für den Fall, dass sich die Lage ändert. Unionsfraktionschef Frei erklärte im NTV-Frühstart, dass er das für sinnvoll hält.
2: Dass sich das Bundesfamilienministerium mit allen Eventualitäten darauf vorbereitet und auf unterschiedliche Situationen und Szenarien vorbereitet, ist, glaube ich, sehr klug und richtig.
1: Sozialverbände reagierten skeptisch. Was die Debatte über einen verpflichtenden Wehrdienst angeht, gibt es laut Frei bisher keinen neuen Stand. Die EU-Staaten wollen nach ihrem Streit über die Migrationskrise in Ceuta künftig geschlossener auftreten. Außerdem wollen sie durch Frühwarnsysteme besser vorbereitet sein. Das teilten die Mitgliedsländer nach einer Videokonferenz der Innenminister mit. In der vergangenen Woche hatten nach Angaben der spanischen Regierung rund 72.000 Menschen von Marokko aus die spanische Exklave erreicht. Rund 70.000 der Migranten seien inzwischen nach Marokko zurückgekehrt. Wie geht es weiter im Konflikt zwischen dem Iran und den USA? US-Finanzminister Bessent hat eine mögliche Einigung mit dem Iran zur Öffnung der Straße von Hormuz in Kürze in Aussicht gestellt.
3: Schiffe, die frei und ungestört durch die Straße von Hormuz fahren. Glaubt man den Worten von US-Finanzminister Bessent, könnte es das schon bald wieder geben. Auch der Vermittler Katar gibt sich optimistisch, dass es bald eine Einigung geben könnte. Doch selbst wenn sich die USA und der Iran wirklich einigen, bleibt die Frage, wie nachhaltig ist das? Seit dem Kriegsbeginn Ende Februar hat noch keine Verabredung langfristig gehalten. Auch nach dem Rahmenabkommen vom Juni flammte der Krieg wieder auf. Franziska Spieker, Washington.
1: Bahnreisen blieben für Fahrgäste im Juli eine Geduldsprobe. Nur knapp mehr als die Hälfte der Fernzüge war ohne größere Verzögerungen unterwegs, teilte die Bahn mit. Grund sind die andauernden Probleme mit der Infrastruktur. Seit Monaten gibt es immer mehr Störungen an den Anlagen. Dazu kommen die vielen Baustellen. Zahlreiche Instandhaltungsarbeiten mussten wegen der Hitze verschoben werden.
0: Das Wetter an Rhein und Erft.
4: Ja, letzte Gewitter, die klingen jetzt ab. Danach noch gering bewölkt bis klar. Das bei 22 bis 18 Grad. Der Mittwoch macht dann heiter bis wolkig weiter. Meist trocken dazu, wird noch mal heiß mit 28 bis 31 Grad.
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5: Hier die aktuelle Verkehrslage. A40 Essen-Dortmund zwischen Dortmund-Barob und Dortmund-Hombruch. 1 Kilometer Stau. Und in der Gegenrichtung 1 Kilometer stockender Verkehr. Und zusätzlich auf der A57 Krefeld-Köln zwischen Dormagen und Köln-Worringen. 1 Kilometer zähfließender Verkehr. Wir wünschen allen unterwegs gute Fahrt.
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4: Tja, und wir bewegen uns weiter mit viel Musik durch diese Nacht jetzt von Nico Santos, Ray of Light.

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0: Das Wetter an Rhein und Erft.
1: Jetzt in der Nacht lassen Schauer und Gewitter immer mehr nach. Das lockert jetzt auch zunehmend auf. Tiefstwerte, die liegen noch so bei 22 bis 18 Grad. Der Mittwoch dann schon wieder etwas sommerlicher. Es geht freundlich und trocken oder auch mal wolkig durch den Tag. Und das dann bei 28 bis 31 Grad.
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2: A57 Krefeld-Köln zwischen Dormagen und Köln-Worringen 1 Kilometer Stau. Wir wünschen allen unterwegs gute Fahrt.
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1: Tja, und gleich hier bei uns, mitten in der Nacht, einfach mal 5 Minuten lang die 80er. Wir versetzen uns musikalisch einfach mal rein. Und zwar mit Musik von Melissa Etheridge gibt's gleich. Starten jetzt erstmal mit The Calling und Wherever You Will Go. Ich bin Andreas Grunwald. Angenehme Nacht zusammen.

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1: Ich bin Tanja Wagner. Der Widerstand der Ostministerpräsidenten gegen die geplante Abschaffung der Frührente mit 63 sorgt auf der Arbeitgeberseite für Entsetzen. Dass zentrale Elemente des Rentenpakets schon wieder in Frage gestellt werden, bevor sie überhaupt umgesetzt sind, macht mich fassungslos, sagte der Hauptgeschäftsführer der Bundesvereinigung der Deutschen Arbeitgeberverbände, Steffen Kampeter der Bild-Zeitung. Wer an der Rente mit 63 festhalte, ignoriere den Fachkräftemangel, den demografischen Mangel und die wirtschaftliche Lage. Die EU-Staaten wollen nach ihrem Streit über die Migrationskrise in Ceuta künftig geschlossener auftreten und sich durch Frühwarnsysteme besser vorbereiten. Das teilten die Mitgliedsländer nach einer Videokonferenz der Innenminister mit. EU-Migrationskommissar Brunner sagte im ZDF, Europa habe die Bewährungsprobe vorerst definitiv bestanden.
2: Ja klar, diese Bilder sind natürlich nicht angenehm und darum bin ich froh, dass Spanien gemeinsam mit Marokko relativ rasch agiert hat, mit unserer Unterstützung auch der Europäischen Kommission vom ersten Tag an. Wir haben finanzielle Hilfe angeboten, wir haben operationelle Hilfe angeboten mit unseren Agenturen Frontex, Europol, aber auch unserer Asylagentur, um Spanien dabei zu unterstützen, die Kontrolle zurückzugewinnen und das ist Gott sei Dank ganz gut gelungen.
1: Bei der Aufklärung des tödlichen Anschlags am Rande des Berliner CSDs sehen Innenpolitiker im Bundestag noch viele offene Fragen. Das wurde nach einer Sondersitzung des Innenausschusses deutlich.
3: Wesentliche Fragen blieben unbeantwortet, sagt der Grünen-Abgeordnete Emmerich. Etwa die, warum der als Gefährder eingestufte Täter nach einem Gerichtsurteil frei herumlief. Auch ist weiter unklar, ob es weitere Beteiligte gab. Bei dem Anschlag am 25. Juli war eine Frau getötet worden, 31 Menschen wurden verletzt. Der Täter wurde tags darauf von der Polizei erschossen. Thomas Brock, Berlin.
1: FIFA-Boss Infantino hat englischen Medienberichten zufolge für heute zu einer Krisensitzung des Weltverbands nach Marokko eingeladen. Was er genau besprechen will, ist unklar. Nach heftigem Widerstand musste der enge Freund von US-Präsident Trump seine Pläne zum Verkauf der WM an Investoren begraben. Zuletzt hatten selbst enge Mitarbeiter Infantinos Kritik an ihrem Chef geübt.
0: Das Wetter an Rhein und Erft.
4: Jetzt in der Nacht lassen Schauer und Gewitter immer mehr nach. Das lockert jetzt auch zunehmend auf. Tiefstwerte, die liegen noch so bei 22 bis 18 Grad. Der Mittwoch dann schon wieder etwas sommerlicher. Es geht freundlich und trocken oder auch mal wolkig durch den Tag. Und das dann bei 28 bis 31 Grad.
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5: A57 Krefeld-Köln zwischen Dormagen und Köln-Worringen. 1 Kilometer Stau. Wir wünschen allen unterwegs gute Fahrt.
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4: So, und zum Start in diese Stunde schnappen wir uns einfach mal einen 80er-Überhit. Und der kommt jetzt aus dem Jahr 1987 von Whitney Houston. Hier ist sie mit I Wanna Dance With Somebody. Ich bin Andreas Grunwald, hallo zusammen. Woo!

0: Max Giesinger und Wenn sie tanzt. Ja, jeder, der gerade an einem unserer Flüsse in NRW unterwegs ist, der sieht's gerade. Da ist wirklich wenig Wasser drin. Gerade beim Rhein ist das besonders krass. Hier sind die Pegel auf einen historischen Tiefstwert gefallen. Könnten auch in den nächsten Tagen dann noch weiter sinken. Das hat natürlich ganz große Auswirkungen auf den Schiffsverkehr. Schiffseichaufnehmer Pascal Leupold, der hat deswegen gerade besonders viel zu tun. Er prüft nämlich, wie schwer Schiffe bzw. wie viel Fracht sie maximal aufnehmen und transportieren dürfen, um da nicht auf Grund zu laufen.
1: Natürlich ist es stressig momentan, es ist unglaublich viel. Die Schiffe müssen 3 bis 4 Mal häufiger fahren, um die gleiche Lademenge zu fahren, also teilweise sogar noch öfter. Dann kann man sich vorstellen, dass alle sehr gut zu tun haben, ja.
0: Und das ist wirklich Millimeterarbeit, könnte man sagen. Teilweise sind aufgrund der niedrigen Wasserstände nur wenige Zentimeter zwischen Schiffsboden und Grund des Wassers. Und deshalb müssen Schiffe dann auch exakt in den vorgegebenen Fahrtrinnen fahren.
1: Teilweise schon, ja, es kommt auf den Pegel an, ne? Der Pegel muss stehen und man kann sich vorstellen, so ein mittleres Schiff kann so problemlos 2000, 3000 Tonnen in der Regel mitnehmen. Und die fahren jetzt oft nur noch mit 600 Tonnen los.
0: Ja, und messen, ob so ein Schiff zu schwer ist, das machen sie übrigens nicht mit einem Laser oder so, also wie man sich das vielleicht denken könnte. Nein, sie machen es mit einem Zollstock.
1: Dieser 5 Meter lange Zollstock, mit dem wir da rumlaufen, der ist tatsächlich das beste Arbeitsgerät, weil man den auch mal hinter einem Tau durchschieben kann und mal um eine Wulst rumlegen kann. Das könnte man jetzt mit einem Laser oder mit einem Wasserrohr nicht. Der hat sich bewährt und den können wir an allen Ladestellen irgendwie zum Einsatz bringen.
0: Ja, und das ist auch der Fall, kommt auch sehr oft gerade im Moment zum Einsatz. Wegen des Niedrigwassers hatte Pascal Leupold gerade besonders viel zu tun. Gehört habt das hier bei uns. 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

0: Das Wetter an Rhein und Erft.
1: Ja, letzte Gewitter, die klingen jetzt ab. Danach noch gering bewölkt bis klar. Das bei 22 bis 18 Grad. Der Mittwoch macht dann heiter bis wolkig weiter. Meist trocken dazu, wird noch mal heiß mit 28 bis 31 Grad.
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2: A57 Nimwegen Krefeld. Zwischen Kreuz Moers und Moerskapellen 1 Kilometer Stau. Und im weiteren Verlauf zwischen Dormagen und Köln-Worringen 1 Kilometer stockender Verkehr. Wir wünschen allen unterwegs gute Fahrt.
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1: Ja, dann habe ich jetzt Anastasia für euch mit Left Outside Alone. Ich bin Andreas Grunwald. Hallo zusammen.

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0: Ja, das ist Musik von Alex Warren und Fever Dream. Jetzt hören wir mal in diese Nummer hier rein. Das Original ist schon ein paar Monate alt. Jetzt hat sich DJ Goya den Song geschnappt, also hier Meet Chico. Und dann auch direkt mal tanztauglich gemacht. Dazu noch Sängerin Melody und Jason Derulo angefragt. Die hatten jetzt, mein Gott, was für ein Zufall, die hatten beide Bock. Und seitdem geht das Ding irgendwie bei TikTok und Instagram so richtig viral.
1: It's going crazy. Der Song geht gerade total steil, absolut wahnsinnig. Sowas habe ich seit meinem Lied Savage Love nicht mehr erlebt und das ist einfach aufregend. Man weiß ja nie, welcher Song so richtig durchstarten wird, aber es scheint, als würden die Leute genau den Song richtig lieben. Für mich ist das super aufregend und ich habe so sehr gehofft, dass die Leute ihn mögen werden, weil ich ihn einfach selbst so sehr liebe.
0: So, und das hat auch geklappt. Alleine auf TikTok gibt es mittlerweile über 500.000 Clips zu diesem Song. 17 Millionen Streams sind es bei Insta. Dann hören wir mal rein.

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1: Ich bin Tanja Wagner. Der Widerstand der Ostministerpräsidenten gegen die geplante Abschaffung der Frührente mit 63 sorgt auf der Arbeitgeberseite für Entsetzen. Dass zentrale Elemente des Rentenpakets schon wieder in Frage gestellt werden, bevor sie überhaupt umgesetzt sind, macht mich fassungslos, sagte der Hauptgeschäftsführer der Bundesvereinigung der Deutschen Arbeitgeberverbände, Steffen Kampeter, der Bild-Zeitung. Wer an der Rente mit 63 festhalte, ignoriere den Fachkräftemangel, den demografischen Mangel und die wirtschaftliche Lage. Die EU-Staaten wollen nach ihrem Streit über die Migrationskrise in Ceuta künftig geschlossener auftreten und sich durch Frühwarnsysteme besser vorbereiten. Das teilten die Mitgliedsländer nach einer Videokonferenz der Innenminister mit. EU-Migrationskommissar Brunner sagte im ZDF, Europa habe die Bewährungsprobe vorerst definitiv bestanden.
2: Ja klar, diese Bilder sind natürlich nicht angenehm und darum bin ich froh, dass Spanien gemeinsam mit Marokko relativ rasch agiert hat, mit unserer Unterstützung auch der Europäischen Kommission vom ersten Tag an. Wir haben finanzielle Hilfe angeboten, wir haben operationelle Hilfe angeboten mit unseren Agenturen Frontex, Europol, aber auch unserer Asylagentur.
1: Wie geht es weiter im Konflikt zwischen dem Iran und den USA? US-Finanzminister Bessent hat eine mögliche Einigung mit dem Iran zur Öffnung der Straße von Hormuz in Kürze in Aussicht gestellt.
3: Schiffe, die frei und ungestört durch die Straße von Hormuz fahren. Glaubt man den Worten von US-Finanzminister Bessent, könnte es das schon bald wieder geben. Auch der Vermittler Katar gibt sich optimistisch, dass es bald eine Einigung geben könnte. Doch selbst wenn sich die USA und der Iran wirklich einigen, bleibt die Frage, wie nachhaltig ist das? Seit dem Kriegsbeginn Ende Februar hat noch keine Verabredung langfristig gehalten. Auch nach dem Rahmenabkommen vom Juni flammte der Krieg wieder auf. Franziska Spieker, Washington.
1: FIFA-Boss Infantino hat englischen Medienberichten zufolge für heute zu einer Krisensitzung des Weltverbands nach Marokko eingeladen. Was er genau besprechen will, ist unklar. Nach heftigem Widerstand musste der enge Freund von US-Präsident Trump seine Pläne zum Verkauf der WM an Investoren begraben. Zuletzt hatten selbst enge Mitarbeiter Infantinos Kritik an ihrem Chef geübt.
0: Das Wetter an Rhein und Erft.
4: Ja, das Ganze macht heute schon wieder einen sehr sommerlichen Eindruck. Es geht meist trocken durch den Mittwoch, dazu Sonne und hier und da auch mal so ein paar Wolken. Und es wird wieder sehr heiß und das mit 31 Grad maximal heute.
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5: A57 Krefeld-Köln zwischen Dormagen und Köln-Worringen. 1 Kilometer Stau. Wir wünschen allen unterwegs gute Fahrt.
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4: Tja, und wir starten mal rein in diesen Mittwoch jetzt mit Musik von Glockenbach und Ellie Goulding und Lifeline. Ich bin Andreas Grunwald. Euch ein

0: Ja, Natascha Wittmark schläft gerade mit offenen Augen bei der...
1: Das stimmt doch gar nicht. Das
2: stimmt nicht.
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0: Ja, klären wir. Großes Thema auch heute weiterhin. Das Niedrigwasser, das sorgt ja weiterhin für Chaos bei den Reedereien. Natascha Wittmark, schönen guten Morgen.
1: Guten Morgen.
0: Ne, nochmal ganz anständig. Da hat man ja schon in den letzten Tagen drüber berichtet, über das Niedrigwasser.
1: Ja, die niedrigen Pegelstände, die führen bei der Schifffahrt weiterhin zu großen Problemen. Transportschiffe, die können ja teilweise nur ein Drittel ihrer üblichen Ladung aufnehmen, weil sie sonst auf Grund laufen würden. Das sorgt natürlich für höhere Transportkosten, da sie öfter fahren müssen. Viele Schifffahrten, die mussten ja auch schon komplett abgesagt werden. Und die Pegelstände, die können in den nächsten Tagen auch noch weiterfahren. Also das behalten wir natürlich im Blick.
0: Ja, zum Glück komme ich diese Woche nicht mit dem Schiff zur Arbeit, sondern mit dem Fahrrad. Heute radeln wir den Ruhrtalradweg entlang.
1: Ja, genau. Wir sind ja in unserer Fahrradwoche. Sehr vorbildlich, dass du da mit dem Fahrrad zur Arbeit kommst.
0: Absolut.
1: Auch, ne? Und da schauen wir uns die schönsten Fahrradstrecken in Nordrhein-Westfalen an. Der Ruhrtalradweg gehört natürlich dazu. Schön idyllisch geht es da an der Ruhr entlang, über 240 Kilometer. Also es ist eine ordentliche Strecke. Wenn ihr die komplett radeln wollt, dann solltet ihr auch mehrere Tage für einen planen natürlich. Auf unserer Homepage könnt ihr euch die Tour genau anschauen und natürlich auch die anderen Fahrradstrecken bei uns in NRW.
0: Wunderbar. Natascha, vielen Dank für den Überblick. Morgen früh hören wir uns dann nicht, wenn ich dann die 50 Millionen aus dem Rekordjackpot da geholt habe. Aber ich gebe dir was ab.
1: So, oh, das ist nett.
0: Ja, 5 Euro oder so.
1: Ja, machen wir Tippgemeinschaft.

0: Das Wetter an Rhein und Erft.
1: Ja, das Ganze macht heute schon wieder einen sehr sommerlichen Eindruck. Es geht meist trocken durch den Mittwoch, dazu Sonne und hier und da auch mal so ein paar Wolken. Und es wird wieder sehr heiß und das mit 31 Grad maximal heute.
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2: A57 Krefeld-Köln zwischen Dormagen und Köln-Worringen. 1 Kilometer Stau. Wir wünschen allen unterwegs gute Fahrt.
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1: Tja, und dann packen wir uns gleich einen 80er dazu, und zwar von Kenny Loggins. Danger Zone starten jetzt erstmal mit Nelly Furtado. Ich bin Andreas Grunwald. Guten Morgen zusammen.

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0: Morgen zusammen, das hier die 80er mit Kenny Loggins und Danger Zone. Gleich gibt's bei uns was Frisches und zwar von Ray Dalton. Jetzt erstmal Daniel Schneider von der Evangelischen Kirche.
1: Augenblick mal. Die richtigen Worte finden fällt mir manchmal schwer. Die richtigen Worte und die passende Musik zu kombinieren, fast unvorstellbar. Und doch gibt's Menschen, die das sehr gut können, zum Glück. Jonas zum Beispiel. Der Musiker aus Ludwigsburg hat ein schönes Bild dafür, wie sich Worte verändern, wenn Musik dazukommt.
2: Ich vergleiche das eigentlich immer ganz gerne so mit Filmszenen. Wenn ein Dialog zwischen zwei Menschen in einem Film stattfindet, dann ändert das was, ob die gerade im Regen nachts stehen oder im Sonnenschein am Strand laufen. Das verändert irgendwie den Kontext. Und genauso ist es eigentlich auch mit Musik.
1: Ganz praktisch wird das, wenn er uns kurz mitnimmt in seinen musikalischen Arbeitsprozess.
2: Bei meinem Song Gravur zum Beispiel, da wollte ich gerne ein Lied schreiben darüber, wie dankbar ich dafür bin, als Kind schon diese Idee mitbekommen zu haben, dass ich ein geliebtes Kind Gottes bin und dass ich gut bin, so wie ich bin. Und in meiner Kindheit lief viel Reinhard May. Meine Eltern waren große Fans und dann fand ich es irgendwie ganz spannend, mit so einer kleinen Liedermacher-Nylon-Gitarre irgendwie anzufangen und darauf dann dieses Lied zu schreiben.
3: 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Von verändert sich die Zeit, doch was du eingravierst, das bleibt.
1: Der Singer-Songwriter komponiert und textet alle seine Lieder selbst und das sehr erfolgreich. Seit Jahren kommt seine Musik so gut an, dass er davon leben kann, nicht selbstverständlich. Und immer wieder eine Herausforderung, denn Musik entsteht selten auf Knopfdruck. Deshalb dauert es auch manchmal, bis Jonas weiß, ja, dieser Song ist jetzt fertig. Mehr Infos zu Jonas gibt's auf augenblickmalonline.de. Daniel Schneider von der Evangelischen Kirche für Augenblick mal.
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1: Mit Marc Weiß. Schönen guten Morgen. Künstliche Intelligenz dringt immer weiter in unseren Alltag vor. Gleichzeitig häufen sich allerdings jetzt die Vorfälle, dass KIs sich selbstständig machen und auch andere Programme angreifen. Und das ist schon wieder passiert. Dieses Mal geht es wieder um ein KI-Modell der Entwicklerfirma Anthropic. Und der Vorfall zeigt auch, die KIs beginnen offenbar jetzt auch Menschen bei ihren Attacken mit einzubinden. Mehr zum aktuellen Vorfall von Christian Böder aus dem News-Team.
2: Wie schon bei den Vorfällen bei OpenAI war es auch dieses Mal wieder ein Testlauf, der aus dem Ruder lief. Das KI-Sicherheitsinstitut des britischen Ministeriums für Wissenschaft, Innovation und Technologie hatte mehrere KI-Modelle in Tests zu ihren Cyberangriffsfähigkeiten Zugang zum Internet gewährt. Die Experten waren eigentlich davon ausgegangen, dass sich die KI nur Softwarewerkzeuge dort aus dem Netz holen würde, um die Aufgabe zu erfüllen. Das Modell Mythos 5 von Anthropic ging aber deutlich weiter. Die KI legte einen eigenen Account auf einer Softwareplattform an und versuchte dort in einem öffentlich zugänglichen Projekt eine Schwachstelle einzurichten. Die KI baute dann eine Fake-Identität auf und trat mit den Betreuern der Software per E-Mail in Kontakt. Auch Phishing-Mails setzte die KI ein, um an Einlogdaten zu kommen. Als die Schummelei aufflog, stellte das Anthropic-Modell das als Fehler hin. Die Experten hatten den Vorgang erst nachträglich bemerkt. Es sei nicht klar, ob die KI bei dem Test verstand, dass sie mit der realen Welt und nicht mit dem Testumfeld interagierte.
1: Infos von Christian Böder aus dem News-Team. Vielen Dank und jetzt die weiteren Themen in der Zusammenfassung. Im vergangenen Jahr sind bundesweit deutlich mehr Firmen gegründet worden als im Jahr davor. Insgesamt waren es rund 171.000, ein Plus von 20.000. Die Zahlen stammen von der Industrie- und Handelskammer. Der häufigste Grund, eine eigene Firma zu gründen, war demnach fehlende Jobalternative oder ein vorheriger Jobverlust. NRW-Justizminister Limbach muss am Nachmittag zum dritten Mal in 3 Wochen dem Rechtsausschuss des Landtages Rede und Antwort stehen. Es geht wieder um den Verdacht krimineller Machenschaften in Gefängnissen. Schwerpunkt jetzt die JVA Willig I. Dort hatte es vor knapp 3 Wochen Durchsuchungen wegen des Verdachts des Drogenhandels und der Bestechlichkeit von Beamten gegeben. Viele Touristen haben in der Toskana ein Event der besonderen Art erlebt, das man so wohl nicht wirklich braucht. Die Gegend rund um die vielbesuchte Stadt Pisa ist von einem Erdbeben erschüttert worden. Aus Sorge rannten nach Angaben der Behörden viele Menschen, vor allem Anwohner, auf die Straßen. Nach Angaben des italienischen Instituts für Geophysik hatte das Beben eine Stärke von 4,3. Sein Zentrum lag demnach etwa 7 Kilometer von Pisa entfernt, in 8 Kilometern Tiefe. Schäden sind nicht bekannt. Auch am weltberühmten schiefen Turm der Stadt ist offenbar noch alles okay. Und das waren die Nachrichten mit Marc Weiß.
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3: Ich fand's ja gerade gestern Nachmittag richtig drückend draußen. Oh. Guten Morgen, Christian Meissner. Die 35 Grad von gestern, die lassen wir jetzt erstmal hinter uns.
4: Ja, ganz so mollig warm wird's nicht mehr, aber weiterhin sommerlich. Heute nochmal 27 bis 31 Grad, wenn wirklich alles auf Sommer steht. Meistens liegen wir knapp unter 30. Heute Morgen, da messen wir 20 bei euch in Pingsdorf. Der Tag heute startet erstmal mit Sonne, dann kommen so langsam aber sicher mehr Wolken reingezogen. Ab dem Mittag kann es dann auch mal kurze Schauer geben, vielleicht sogar mal ein ganz, ganz kleines Gewitterlein. Und windig ist es zum Teil sogar richtig böig.
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4: Das ist noch alles überschaubar. Um kurz nach 6 eine Meldung von der Autobahn 4 nach Olpe. Ab dem Kreuz Köln-West 2 Kilometer stockender Verkehr. Und Achtung, es blitzt auf der Autobahn 4 kurz vor Klettenberg.
3: Und wenn ihr jetzt sagt, ja, ich habe auch um kurz nach 6 schon was gesehen auf den Straßen, dann meldet uns das sehr gerne. Das geht kostenlos über die 022 36 88 89 90 per WhatsApp und per Telefon. Kommt gut an.
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3: Einen schönen guten Morgen. Ja, da haben wir ja schon wieder Bergfest heute. So schnell geht das. Es ist Mittwoch, der 5. August. Ich bin Finn Weiden. Guten Morgen.

0: mal geschaut. In dem Song singt Ed Sheeran in Englisch, Hindi und Punjabi. Ja, sehr international unterwegs. Ed Sheeran hier bei uns. Ihr hört die Radio Erft Morning Show mit dem neuen Jahr morgen. Ich bin Finn. Hi zusammen. Und ich lerne den Kreis ja gerade erst so richtig kennen und möchte da natürlich euren Place to be hören. Wo sind die coolen Spots hier an Rhein und Erft? Gerade jetzt im Sommer. Ne? Gestern schon der Tipp vom Liblarer See hier. Und ihr habt uns direkt den nächsten Ort gesendet.
1: Ich bin Maggie Neuwert, komme aus Kierberg und mein Lieblingsort ist der Margaretenweiher, weil man da schön Libellen beobachten kann. Das ist ein kleiner, süßer, wie so ein Moor, wo ganz viele Insekten rumfliegen, Schmetterlinge rumfliegen und schöne Pflanzen sind und eine wunderschöne Weide ragt in das Wasser hinein.
0: Das klingt ja richtig poetisch und romantisch, ja, fast wie so eine Rosamunde Pilcher-Schnulze, ne? Auch mit diesen Glocken im Hintergrund gerade. Der Margaretenweiher in Brühl, vielleicht auch ein Tipp für euch fürs nächste Date, wer weiß. Wenn ihr noch weitere Tipps habt, also für coole Orte jetzt im Sommer, dann schickt mir gerne eine Sprachnachricht ins Studio. Das geht über die 02236 88 89 90. Guten Morgen. Na,

0: Leute verschiedene Zirkustechniken ausprobieren und einfach mal testen, so was in ihnen steckt. Und das Beste, die Aktion ist komplett kostenlos. Anmelden müsst ihr euch nicht, also wenn ihr heute Nachmittag noch nichts vorhabt, ab nach Hürth, vielleicht entdeckt ihr ja den nächsten kleinen Zirkusstar heute.
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1: Um 6.30 Uhr mit Nico Mensching. Guten Morgen. Ein Großbrand hat am Nachmittag das Surter Bootshaus nahezu komplett zerstört. Die Feuerwehr war um kurz nach 3:30 über eine Rauchentwicklung und Feuerschein auf dem Kölner Restaurantboot informiert worden. 4 Menschen konnten sich selbst in Sicherheit bringen. Die Feuerwehr war neben den Löscharbeiten vor allem damit beschäftigt, einen angrenzenden Gasbehälter zu sichern. Gegen 16 Uhr hatten die Einsatzkräfte den Brand dann unter Kontrolle. Die Nachlöscharbeiten dauerten allerdings bis in den Abend hinein. Insgesamt waren rund 100 Feuerwehrleute im Sürth in Einsatz. In Pulheim-Dannsweiler haben die Anwohner bzw. die Autofahrer ab heute eine neue Parkmöglichkeit. Die Stadt gibt den Lindenplatz vorübergehend zum Parken frei. Hintergrund sind Bauarbeiten an der Wolfhelm-Schule. Wegen der Baustelle ist der Parkplatz an der Zehnthofstraße teilweise gesperrt. Der Lindenplatz steht jetzt als Ausweichfläche für die gesamte Dauer des Schulumbaus zur Verfügung. Autofahrer können an Werktagen zwischen 8 und 18 Uhr maximal 2 Stunden mit der Parkscheibe parken. Außerhalb dieser Zeiten ist das Parken ohne Parkscheibe erlaubt. Und jetzt weitere Meldungen kurz und knapp. Die Polizei hat auf Donald Trumps Golfplatz im Raum Los Angeles 2 Tage vor einem geplanten Auftritt des US-Präsidenten einen bewaffneten Mann festgenommen. Sicherheitskräfte des Bundes in Zivil bemerkten ein Verhalten des 38-Jährigen, das nahelegte, dass er die Vorbereitungen der Sicherheitsvorkehrungen für den Besuch des Präsidenten beobachtete, so die örtliche Polizei. Unter dem Motto "Im Alltag sicher leben" gibt die Polizei am Vormittag Tipps im Frechner Rathaus. Dabei geht es unter anderem um Betrug am Telefon oder an der Haustür. Ein Experte der Polizei informiert darüber, wie die Täter vorgehen und wie man sich schützen kann. Und auf radioerft.de gibt es noch weitere News von Rhein und Erft.
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2: Und damit guten Morgen, Christian Meißner.
3: Schönen guten Morgen.
2: Da ist die Sonne.
3: Ja, da ist sie. Und sie scheint heute auch immer mal wieder. Dazu gibt es einige Wolken hier bei uns im Rhein-Erft-Kreis. Es bleibt auch schön sommerlich warm. So 27 bis maximal 31 Grad sind drin. Das ist ja schon mal eine Ecke angenehmer als in den letzten Tagen, als es so richtig heiß war. 20 Grad messen wir jetzt zum Aufstehen bei euch in Sinnersdorf. Kleine Vorwarnung, ab dem Mittag steigt das Schauerrisiko bei uns. Dann kann immer mal wieder was runterkommen und den ganzen Tag über. Es ist windig, manchmal sogar böig.
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3: Seid schön vorsichtig auf der Autobahn 4 in Fahrtrichtung Aachen zwischen Elsdorf und Merzenich. Da steht ein kaputtes Auto. Dann die 4 nach Olpe ab dem Kreuz Köln-West. 3 Kilometer Stau, da braucht ihr 10 Minuten länger. Jetzt die A4 nach Aachen vor dem Kreuz Köln-Süd. 1 Kilometer stockend und es blitzt heute Morgen schon auf der A4 kurz vor Klettenberg.
2: 022 36 88 89 90. Das ist eure Nummer, wenn ihr heute Morgen noch etwas gesehen habt. Kommt alle gut und sicher an euer Ziel.
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2: Ja, der erste Kaffee läuft, die Sonne geht langsam auf und dazu die Hits im besten Mix. Das ist jetzt David Guetta für euch mit Lovers on the Sun. Finn Weiden ist mein Name. Guten Morgen.

0: Was eine Stimme, oder? Benson Boone mit Beautiful Things hier bei Radio Erft. Jetzt haben wir es 20 vor 7. Einen schönen guten Morgen. So, was meint ihr? Hat eure Stadt einen guten Musikgeschmack? Also, das müsst ihr jetzt bewerten. Die GEMA hat für jede Stadt eine Top 10 gemacht mit den Songs, die da auf Festen am meisten gespielt werden. Und hui, ja, da sind wirklich, ich sag mal, interessante Musikmischungen mit dabei. Brühl hört ständig Halleluja von Leonard Cohen und Bettburg steht auf den Regimentsgruß. In Bergheim wird nur geschunkelt, da sind nur Karnevalshits unter den Top 10. Platz 1, die Blackfoes mit In unserem Fädel. Theo Kirschbaum, unser Reporter bei Radio Erft, hat euch in Bergheim mal die anderen zwei Plätze erraten lassen.
1: Karnevalsmaus.
0: Falsch.
2: Viva Colonia.
0: Auch falsch.
1: Am Himmel. Die Sterne da.
3: Genau das. Das ist Platz 3. Und auf Platz 2 haben wir noch, trinkt auch eine mit von den Blackfoes.
2: Nee, wirklich. Karnevalistin bin ich so gar nicht.
3: Da gibt's keinen Witzig.
4: Trink doch eine mit.
3: Stell dich nicht so an. Siehst du, du sollst dich nicht so anstellen.
1: Zieh die ganze Zicke rum. Zick, zick, zicke rum.
3: Sehr gut.
2: Deswegen, das sind die richtigen.
3: Musst du mal ausprobieren.
2: Nein, danke.
0: Ja, textsicher sind die Bergheimer auf jeden Fall. Die GEMA hat die meistgespielten Songs aus jeder Stadt ermittelt. In Bergheim, ihr habt's gehört, ist Karneval und vor allem die Blackfoes ganz oben mit dabei. Und bei mir jetzt ganz oben in der Playlist ist John Osborne mit One of Us. Hört ihr jetzt hier bei uns bei Radio Erft.
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Wir stehen gemeinsam auf im Rhein-Erft-Kreis. 6.48 Uhr haben wir es jetzt. Schönen guten Morgen. Ihr hört die Radio Erft Morning Show. Gleich mit Musik von Toby Romeo und You Not Us, What It Feels Like. Und vorher jetzt eine frische Nummer. Kommt von Olivia Dean. Das ist So Easy. Und So Easy starten wir jetzt auch in den Tag. Guten Morgen.

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1: Mit Marc Weiß. Schönen guten Morgen. Es hat wieder bei KI-Tests eine schwere Sicherheitspanne gegeben, beziehungsweise den Beweis dafür, was KI kann und was extrem gefährlich werden kann. Bei dem neuen Vorfall haben sich KI-Modelle selbstständig gemacht und versucht, andere Programme zu hacken. Christian Böde aus dem News-Team. Ganz neu ist jetzt, dass die KI auch mit Menschen in Kontakt getreten ist dabei.
2: Man kann sogar sagen, die KI wollte Menschen manipulieren. Das Ganze begann als Testlauf beim britischen Ministerium für Wissenschaft, Innovation und Technologie. Die Experten dort wollten die Cyberangriffsfähigkeit von KI-Modellen der Entwickler OpenAI und Anthropic testen und gaben den KIs auch die Möglichkeit, im Internet nach Software dafür zu suchen. Mythos 5 von Anthropic begann aber massiv zu schummeln. Es versuchte unter anderem, schadhafte Codes in Programmen zu installieren und mittels falscher Identitäten trat es dafür per E-Mail mit Computerexperten in Kontakt. Auch Phishing-Mails setzte das Programm ein. Es trat sozusagen als Mensch auf. Die Betrügerei geht aber noch weiter. Als die Sache nach dem Test aufflog, stellte Mythos seinen Schadcode als Fehler hin und versuchte das Ganze nochmal.
1: Der Entwickler schiebt die Verantwortung für diese Vorfälle auf die Testmacher.
2: Genau, der KI-Entwickler sagt, das sei nur passiert, weil die KI keine Einschränkungen zur Internetnutzung hatte. Aha. Aber der Vorfall bei der Konkurrenz von OpenAI vor gut 2 Wochen hat ja gezeigt, dass sich KIs davon nicht abhalten lassen. 2 Chat-GPT-Modelle hatten ja bei den Tests sich als erstes Zugang zum Internet verschafft und dann eine Internetplattform selbstständig angegriffen. Die Experten im britischen Ministerium fragen sich nun, ob die KI verstand, dass sie außerhalb ihres Testumfelds agierte. Mythos 5 ist besonders gut darin, unentdeckt gebliebene Software-Schwachstellen aufzuspüren und ist deshalb bisher nur ausgewählten Behörden und Unternehmen zugänglich.
1: Das Thema wird uns vermutlich noch länger beschäftigen. Infos von Christian Böde aus dem News-Team. Vielen Dank. Jetzt weitere Themen in der Zusammenfassung. Im Prozess gegen 7 mutmaßliche Mitglieder und einen Unterstützer der rechtsextremen Terrorgruppe Letzte Verteidigungswelle wird heute in Hamburg das Urteil erwartet. Den Angeklagten werden unter anderem versuchter Mord, Verabredung zum Mord, Brandstiftung und gefährliche Körperverletzung vorgeworfen. Bundeswirtschaftsministerin Reiche rechnet mittelfristig mit sinkenden Strompreisen in Deutschland. Spürbare Entlastungen werden wir aber erst in den 2030er Jahren sehen, sagte Reiche der deutschen Presseagentur. FIFA-Boss Infantino hat die Spitze des Weltfußballverbandes für heute angeblich zum Krisentreffen geladen. Das melden mehrere britische und amerikanische Medien. Demnach soll in Marokko über die aktuelle Situation beraten werden. Die Situation ist, dass Infantino als FIFA-Chef schwerst angeschlagen ist. Er wollte WM-Rechte an Investoren verkaufen. Viele große Verbände, auch die UEFA, verweigerten ihm aber die Gefolgschaft. Später zogen sich einige enge Vertraute öffentlichkeitswirksam von ihm zurück. Und inzwischen wird auch über das Ende seiner Präsidentschaft spekuliert.
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3: Mit Nico Mensching, guten Morgen. Ein Feuer hat in Köln-Sürth am Nachmittag einen Großeinsatz der Rettungskräfte ausgelöst. Das Sürther Bootshaus ist dabei nahezu komplett zerstört worden. Die Feuerwehr ist um kurz nach 14.30 Uhr über eine Rauchentwicklung und über Feuerschein auf dem Restaurantboot informiert worden. 4 Menschen haben sich noch rechtzeitig selbst in Sicherheit bringen können. Gegen 16 Uhr hatten die Kräfte den Brand dann weitgehend unter Kontrolle. Die Nachlöscharbeiten haben aber noch bis in den Abend angedauert. Und mehr von Rhein und Erft gibt es gleich in einer halben Stunde um 7:30.
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4: Und den Blick aufs Wetter hat für uns heute Morgen Christian Meißner. Hallo.
5: Hi, ja, das ist weiterhin ein richtig guter Sommertag hier bei uns im Rhein-Erft-Kreis. Wir starten jetzt schon mit guten Temperaturen rein. 21 Grad messen wir jetzt zum Beispiel am Rhein in Urfeld. 27 bis maximal 31 Grad sind drin. Dazu scheint oft die Sonne, hier und da ein paar Wolken. Ab dem Mittag werden die Wolken dann dichter. Dann kann es örtlich auch mal einen Schauer geben. Vielleicht ein ganz, ganz kurzes Gewitter. Und es ist den ganzen Tag überwindig.
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5: Wir starten mit der Warnmeldung von der Autobahn 4 in Fahrt Richtung Aachen. Zwischen Elsdorf und Merzenich, da steht ein kaputtes Auto und blockiert die rechte Spur. Dann die 4 nach Olpe, ab dem Kreuz Köln-West, 3 Kilometer stockender Verkehr, da braucht ihr 4 Minuten länger. Und es blitzt heute Morgen auf der Willenstraße, direkt am Chemiepark Knapsack und auf der A4 kurz vor Klettenberg.
4: Und wenn ihr noch etwas gesehen habt, Staus, Blitzer, Unfälle oder Verkehrsbehinderungen, ruft uns gerne kostenlos an oder schickt mir eine WhatsApp hier ins Studio. Beides geht kostenlos über die 022 36 88 89 90. Kommt gut an.
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4: Einen schönen guten Morgen und das heute mit eurer Morningshow. Nico und Marc in den Nachrichten, Christian im Service.
5: Moin.
4: Und ich bin Finn Walden. Guten Morgen. Das sind jetzt die Toten Hosen. Tage wie diese.
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0: Purple Disco Machine mit Substitution und diese Sommerpower nehmen wir mit in den Tag. 7.12 Uhr haben wir es jetzt. Ihr hört die Radio Erft Morning Show. Guten Morgen. Und es gibt ja die verschiedenen Typen von Menschen bei uns im Freundeskreis, ne? Und es ist immer einer dabei, der alles weiß oder es zumindest meint, dass er es tut. Diese klug, na gut, ich sag's jetzt nicht. Ihr wisst, ne, was ich meine, ne? Das sind die Leute, die auch bei Wer wird Millionär immer gesagt haben, ja, also das hätte ich jetzt aber gewusst, ne? So, und die Leute, vielleicht gehört ihr ja auch selbst mit dazu, können das heute endlich mal beweisen. In Blessem im Standpunkt 64 findet heute das Boom Your Brains Quiz statt, organisiert von Ute und Vera aus Gümnich. Kleiner Tipp, ihr solltet auch die Songs aus unserem Programm dafür ganz gut kennen.
1: Du hast mal Bild, du hast mal Text, du hast mal Sound. Ihr bekommt von uns Songs auf die Ohren. Wenn zum Beispiel unser Papa singt und ihr müsst diese sehr eigenwillige, liebenswert cringe Interpretation erkennen.
2: I've done all right up till now. 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
1: Das Schöne ist wirklich, dass wir sowohl damit bei den 20-Jährigen gut ankommen, aber auch bis, wir hatten jetzt gerade Gäste, die waren weit über 70 und kann dabei vielleicht noch einen leckeren Vino oder eine Cola, ein Bierchen oder noch eine Pizza oder ein Pasta essen und hat im Prinzip einen richtigen Eventabend.
0: Ja, zu Vino sagen wir doch Nino, ne? Das Boom Your Brains Quiz heute Abend im Standpunkt 64 in Blessem. 19 Uhr geht's da heute los.
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0: Post Malone mit Circles hier bei uns. Und gestern haben wir ja in der Morning Show schon drüber gequatscht, ob ihr mit dem Fahrrad zur Arbeit fahrt. Da gingen die Meinungen ja ziemlich auseinander, sage ich mal. Aber das hier spielt wirklich in einer komplett anderen Liga. Max Ghetto aus Erftstadt, er sitzt gerade auf dem Fahrrad und zwar für 4000 Kilometer. Ja, er macht beim North Cape 4000 mit und fährt von Italien bis hoch ans Nordkap in Norwegen. Ohne Begleitfahrzeug, ohne festen Plan für Übernachtungen. Heißt, Essen besorgen, schlafende Reparaturen, organisiert ihr alles selbst unterwegs. Für ihn geht's dabei, sagt er, vor allem um den Spaß und Abenteuer. Und genau das ist die Tour auch. Morgen soll er schon am Ziel ankommen und wahrscheinlich sogar als einer der Ersten. Wie es dann für ihn gelaufen ist, hört ihr dann hier bei Radio Erft. Also 4000 Kilometer, danach muss einem doch wirklich alles wehtun, oder? Fragen wir ihn danach, wenn wir ihn treffen.
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1: Um 7.30 Uhr mit Nico Mensching. Guten Morgen. Das Restaurantschiff Surter Bootshaus in Köln ist am Nachmittag durch ein Feuer nahezu komplett zerstört worden. Der Alarm ging gegen 14.30 Uhr bei der Feuerwehr ein. Dabei war von Rauchentwicklung und Feuerschein die Rede. Als die Rettungskräfte am Einsatzort eintrafen, hatten sich 4 Mitarbeiter des Bootes bereits selber in Sicherheit gebracht. Neben den Löscharbeiten war die Feuerwehr auch damit beschäftigt, einen direkt an das Restaurant grenzenden Gasbehälter zu sichern. Nach etwas über einer Stunde waren die Flammen dann soweit unter Kontrolle. Allerdings zog sich der Einsatz wegen weiterer Nachlöscharbeiten noch bis in den Abend. Insgesamt waren rund 100 Rettungskräfte in Surt im Einsatz. Wie hoch der entstandene Schaden ist, steht derzeit noch nicht fest. Wer in Erftstadt mit dem Bus unterwegs ist, soll künftig schneller sehen, wann der nächste Bus kommt und das barrierefrei. Die RIVG hat damit begonnen, die bisherigen Papierfahrpläne an den Haltestellen durch digitale Anzeiger zu ersetzen. Einer der ersten neuen Anzeiger steht bereits in Lipplar an der Theodor-Heuss-Straße. Die Displays zeigen in Echtzeit die nächsten Abfahrten, Verspätung, Störung oder auch Umleitungen an. Außerdem gibt es eine Vorlesefunktion für sehbehinderte und blinde Menschen. Per Knopfdruck werden die aktuellen Abfahrtzeiten und Ziele angesagt. In Erftstadt sollen in den kommenden Wochen zunächst mehr als 80 Haltestellen umgerüstet werden. Langfristig plant die RIVG die Digitalisierung von bis zu 1.400 Haltestellen im gesamten Rhein-Erft-Kreis. Und jetzt weitere Meldungen im Überblick. Im Iran-Krieg stehen die USA, der Iran und der Oman, dem US-Portal Axios zufolge, vor einer Übergangslösung zur Öffnung der für die Handelsschifffahrt wichtigen Straße von Hormus. Demnach streben die USA bereits für heute eine Einigung an. In Pulheim-Dannsweiler gibt die Stadt den Lindenplatz vorübergehend als Parkplatz frei. Grund sind Bauarbeiten an der Wolfhelmschule, weil der Parkplatz an der Zehnthofstraße deswegen teilweise gesperrt ist. An Werktagen gilt auf dem Lindenplatz zwischen 8 und 18 Uhr eine Parkdauer von höchstens 2 Stunden und das mit Parkscheibe. Und in der Radio Erft App, da gibt's noch mehr News von Rhein und Erft.
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2: Ja, Christian Meißner, ganz so drückend wie gestern wird's heute nicht mehr.
3: Nee, die Temperaturen sind zwar immer noch sommerlich warm, aber nicht mehr ganz so super heiß. So 27 bis maximal 31 Grad sind heute drin im Laufe des Tages. Jetzt aktuell, in diesem Moment, um kurz nach 7:30, da messen wir 21 Grad in Bedburg am Schloss. Und ihr seht viel blauen Himmel heute Morgen. So ein paar Schäfchenwolken sind mit dabei. Noch sieht das ganz nett aus. Im Laufe des Tages kommen dann mehr Wolken zu uns reingezogen. Die Wolken können dann größer, dicker und grauer werden. Ab dem Mittag sind dann immer mal wieder Schauer möglich. Örtlich vielleicht auch ganz, ganz kurze Gewitter. Und es ist den ganzen Tag windig, zum Teil sogar böig.
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3: Vorsicht auf der A4 nach Aachen zwischen Elsdorf und Merzenich. Da steht immer noch das kaputte Auto und blockiert die rechte Spur. Dann die 4 nach Olpe zwischen dem Kreuz Köln-West und Eiffeltor. 3 Kilometer Stau, hier braucht ihr 10 Minuten länger. Die 4 nach Aachen ab dem Kreuz Gremberg. 2 Kilometer Stop-and-Go-Verkehr plus 5 Minuten. Dann die 555 nach Köln zwischen Rodenkirchen und dem Verteilerkreis, stockender Verkehr. Dann blitzt es auf der Willestraße am Chemiepark Knapsack in Hürth und es blitzt auf der A4 kurz vor Klettenberg.
2: 022 36 88 89 90, das ist eure Nummer, wenn ihr noch mehr gesehen habt. Kommt alle gut und sicher an euer Ziel.
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2: So, dann startet mal alle gut rein in diesen Mittwoch, gleich mit Musik von Green Day, Wake Me Up When September Ends. Das hätte ich heute Morgen um 3:30 auch sehr gerne gehört. Und los geht's mit Eminem, das ist Houdini. Yes.

0: gleich ab was.
1: 7:45, ihr hört die Morning Show hier bei Radio Erf. Schönen guten Morgen. Ja, es ist Urlaubszeit, ne? Die dritte Sommerferienwoche bei uns an Rhein und Erft läuft. Viele sind mit dem Auto oder auch dem Flieger weg. Und das bedeutet auch, es geht wieder um den Titel. Ja, um den Wer bekommt die beste Liga am Pool-Titel. So, ich habe mein Handtuch hier heute Morgen schon ganz früh auf den Studiostuhl gelegt, dass der Platz auch nicht weg ist. Aber gerade in den Hotels wird das ja wirklich immer verrückter.
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4: Ja, nee, ist klar.
5: So viele von uns sind ja jetzt im Urlaub. Die schönsten Wochen des Jahres. Und anstatt du dir entspannt an den Eiern rumspielst, müssen ja nicht die eigenen sein, klemmst du dir zwei Hotelhandtücher und deinen Fitzek unterm Arm und flitzt morgens um 5:30 runter zum Pool, um deinen Traum vom Liegen an der ersten Poolreihe zu erfüllen. Hier die Bild schreibt: Es wird immer krasser. Racheaktion. Juckpulver für Liegenbesetzer. Klassenkämpfe. Wahnsinn, ne? Es geht um die Hackordnung. Wenn du erste Reihe am Pool liegst, vielleicht sogar direkt an der Badeleiter, dann bist du für den Rest des Tages King Kotelett. Und die Hormone deiner Perle schwappen spätestens ab dem ersten Aperol über die Bordwand deines von der Sonne geküssten Körpers. Ja, ab 14 Uhr wird unter Wasser der erste EKG angesetzt. Freunde und Freundinnen, ruhig bleiben. Hier kommt mein Tipp. Spart euch doch das Rattenrennen am Morgen. Einfach am Abend vorher zum Bademeister lässig rübergehen und sagen: Hör mal, Don Fußpilz, ich lade dich mal auf ein Bier und einen Raki ein. Ja, dann lässt du ihn noch schön im Kniffel gewinnen. Und wenn am nächsten Morgen alle anderen übersäuert mit Laktatwerten wie ein Panda-Bär die letzten Meter zur Liege hecheln, stehen da schon zwei schön dekorierte Premium-Liegen für dich bereit. Ja, so wird's gemacht. Schönen Urlaub. Danke, bitte.
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0: Das ist Musik aus den 90ern hier bei Radio Erft. Mark Cohn mit Walking in Memphis für euren entspannten Start in diesen Mittwochmorgen. Schön, dass ihr mit dabei seid. Finn Weiden ist hier und für euch habe ich jetzt Musik von Alex Rowan. Es geht genauso entspannt weiter. Das ist Ordinary. Guten Morgen.
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1: Mit Marc Weiß. Schönen guten Morgen. Kriminelle Machenschaften in nordrhein-westfälischen Gefängnissen. Damit beschäftigt sich einmal mehr der Rechtsausschuss des Landtages heute. In einer Sondersitzung muss Justizminister Limbach den Mitgliedern Rede und Antwort stehen. Es ist schon das dritte Mal, dass Limbach sich zu Themen wie Korruption im Strafvollzug im Ausschuss erklären muss. Mehr zum Thema hat Christian Böder.
2: Limbach soll heute zur Lage in der JVA Willig I berichten. Das Gefängnis liegt im niederrheinischen Willig im Kreis Viersen. Die Staatsanwaltschaft Krefeld ermittelt dort nach eigenen Angaben gegen zwei Vollzugsbeamte. Mitte Juli hat es dort auch eine Razzia gegeben. Es ging neben mutmaßlicher Bestechlichkeit auch um Drogenhandel. Allerdings hatte Limbach wochenlang nicht über den Zugriff informiert. Das kreidet die Opposition ihm an. Die macht schon länger Druck auf ihn, wegen Justizskandalen, Pannen und mangelnder Kommunikation. Dazu gehören auch die Umstände um die vermeintlich geplante Meuterei in der JVA Siegburg vor etwa zwei Wochen. SPD-Landtagsfraktionschef Ott hat bereits gefordert, Limbach abzulösen. Der versucht, mit einem zweiköpfigen Expertenteam der Sache Herr zu werden. Das Duo ist derzeit in den JVA unterwegs, bei denen es ein erhöhtes Korruptionsrisiko gibt. Vorher hatte es Verdachtsfälle gegeben. Die Mehrheit der Bediensteten im Justizvollzug arbeitet aber tadellos. Um ihren Ruf zu schützen und kriminellen Netzwerken den Boden zu entziehen, würden nun besondere Risikofaktoren durchleuchtet, sagte Limbach dazu.
1: Christian Böder mit Infos. Vielen Dank. Und jetzt die weiteren Themen in der Zusammenfassung. FIFA-Chef Infantino hat die Spitze des Fußball-Weltverbandes für heute angeblich zum Krisentreffen geladen. Das berichten mehrere britische und amerikanische Medien. Infantino gilt als schwer angeschlagen. Er wollte die WM-Rechte an Investoren verkaufen. Viele große Verbände, auch die UEFA, verweigerten ihm aber die Gefolgschaft. Bei russischen Angriffen auf die Region Kiew sind nach Behördenangaben mindestens 15 Menschen getötet und Dutzende weitere verletzt worden. Nach Angaben der Militärverwaltung wurden Wohnhäuser und Lagerhallen beschädigt. Die Serie von bedrohlichen KI-Vorfällen reißt nicht ab. Es gibt schon wieder einen neuen Fall. Betroffen ist der OpenAI-Konkurrent Anthropic. Dessen KI sprengte bei einem Test alle Rahmen und hat versucht, eine künstliche Schwachstelle in öffentlich zugängliche Software einzuschleusen. Ein System also bewusst unsicher zu machen. Dafür gab sich die KI unter anderem auch als Mensch aus und schrieb Phishing-Mails an reale Menschen, um so unter anderem an Passwörter zu kommen. Als dieser bösartige Programmiercode aufgefallen sei, habe das KI-Modell die Vorgänge als Fehler dargestellt, um danach sofort exakt den gleichen Versuch nochmal zu starten, melden beteiligte Experten. Und das waren die Nachrichten mit Marc Weiß.
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3: Und der Blick aufs Wetter auch jetzt wieder mit Christian Meißner. Guten Morgen.
4: Guten Morgen. 22 Grad messen wir jetzt bei euch vor der Haustür in Königsdorf. Ein bisschen was geht noch. So 27 bis knapp 30 Grad sind dann heute im Laufe des Tages drin. Also weiterhin sommerlich warm, aber nicht mehr ganz so drückend heiß. Dazu scheint heute Morgen und heute Vormittag immer mal wieder die Sonne mit so ein paar Wolken zusammen. Ab dem Mittag sind dann auch Schauer möglich. Örtlich kann es auch ganz, ganz kurze Gewitter geben und es bleibt weiter windig.
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4: Vorsicht auf der A4 nach Aachen zwischen Elsdorf und Merzenich. Da steht immer noch das kaputte Auto und blockiert die rechte Spur. Dann die 4 nach Olpe zwischen dem Kreuz Köln-West und Eiffeltor. 5 Kilometer Stau, hier braucht ihr 20 Minuten länger. Die 4 nach Aachen vor dem Kreuz Köln-Süd. 3 Kilometer Stau plus 10 Minuten. Und dann die 555 nach Köln zwischen Rodenkirchen und dem Verteilerkreis. Da braucht ihr 5 Minuten länger, da haben wir nämlich 1 Kilometer Stau. Dann wird fleißig geblitzt heute Morgen, zum Beispiel in Bergheim-Kenten, direkt an der Hauptfeuerwache. Das meldet Renate, Dankeschön dafür. Dann Vorsicht, es blitzt auf der A4 kurz vor Klettenberg und dann steht noch so ein Ding in Hürth auf der Willenstraße, das ist da am Chemiepark Knapsack.
3: Und mehr Staus und Blitzer könnt ihr uns jederzeit gerne melden, das geht unter dieser Nummer 02236 88 89 90.
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3: Und das mit Finn Weiden. Kommt gut rein in diesem Mittwoch. Das ist jetzt Miles Smith mit Stargazing. Guten Morgen.

0: Forster und Sido mit Au Revoir hier bei Radio Erft. 7:10 haben wir es jetzt ganz genau. Guten Morgen.
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0: Ja, und wer Kinder hat, der kennt das. Im Alltag bleibt oft viel zu wenig Zeit nur füreinander. Und genau dafür gibt's in Kerpen ein Wochenende, das inzwischen schon richtig Kult ist. Ende August steigt das Vater-Kind-Zeltlager. Diesmal unter dem Motto Wild Wild West mit Zelten, Lagerfeuer spielen und jeder Menge Cowboy-Feeling. Was die Familien diesmal erwartet, das kann uns jetzt einer der Organisatoren selbst erzählen. Kai Kürfel ist am Telefon. Guten Morgen, Kai. Hi.
2: Guten Morgen, Finn.
0: Ja, zum 16. Mal veranstaltet ihr jetzt schon das Vater-Kind-Zeltlager. Warum ist das jedes Jahr aufs Neue was ganz Besonderes?
2: Ja, das ist jedes Jahr was ganz Besonderes, weil die Väter mit ihren Kindern eine wunderschöne Zeit bei uns verbringen können. Wir spielen zusammen, wir machen Lagerfeuer zusammen, einfach eine unvergessliche Zeit für alle.
0: Das klingt ja gut und es ist auch immer recht schnell ausgebucht, da muss man also flott sein, ne?
2: Ja, wir haben es dieses Jahr wieder geschafft, nach 12 Minuten hatten wir 250 Plätze belegt.
0: Ui, aber ihr habt also noch welche frei, ja?
2: Ja, wir haben eine Warteliste eingereicht, weil es gibt immer wieder einen oder anderen, der leider terminlich absagen muss oder krankheitsbedingt. Aber also die Warteliste ist aktiv, aber wir haben es auch wieder geschafft, nach 12 Minuten halt voll zu sein. Ne?
0: Um nochmal gerade alle auf den Stand zu bringen, ihr habt ja bei diesem Zeltlager immer auch ziemlich verrückte Spiele und Aktionen mit dabei. Ich erinnere mich an so einen Schokokuss-Weitwurf an so eine Maschine. Kannst du da schon so ein Highlight verraten in diesem Jahr?
2: Ja, genau. Also die Schaumkuss-Wurfmaschine wird natürlich bei jedem Zeltlager dabei sein, das ist ganz klar.
0: Ach cool.
2: Aber wir haben natürlich auch eine Trendsportart, die durch die sozialen Medien durchgeflogen ist. Sowas mit Pferden, mit so einem Stockpferd.
0: Okay.
2: Das wird auf alle erwarten. Das sogenannte Hobbyhorsing.
0: Das Hobbyhorsing. Klingt also spannend. Anmelden kann ich mich einfach online bei euch, ja?
2: Ja, genau. Vaterkindkreis-kerpen.de.
0: Okay, also schnell nochmal online anmelden für das Vater-Kind-Kreis-Kerpen-Zeltlager. Und euch dann schon mal schöne Tage dann Ende August, ne?
2: Danke.
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0: Die Nummer wurde zum richtigen Hype-Song auf Social Media in diesem Jahr. Kato mit Turn the Lights Off. Hier bei Radio Erft. 8.18 Uhr haben wir es jetzt.
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0: Kommt gut mit uns in den Tag. Vielleicht geht's ja für euch zum Biergarten-Quiz nach Erftstadt, mit euren Kids zum Kölner Spielezirkus nach Hürth oder auch zum Kinderferienspaß nach Stommeln. Macht was draus aus diesem Mittwoch. Mehr Tipps und Termine für heute, aber auch die nächsten Tage findet ihr immer in unserem Veranstaltungskalender auf radioerft.de. Klickt euch da gerne rein.
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1: Um 8.30 Uhr mit Nico Mensching. Guten Morgen. Bergheim gestaltet die Fußgängerzone um und die Arbeiten kommen nach Angaben der Stadt planmäßig voran. Die Bauzäune stehen zwar noch, aber schon jetzt ist klar, wohin die Reise geht. Weitere Infos jetzt von Sarah Lenz.
2: In der Bergheimer Innenstadt entstehen neue Aufenthaltsbereiche mit mehr Grün, barrierefreien Wegen und modernen Sitzmöglichkeiten. Die ersten Natursteine der Via Libra sind verlegt und neue Bäume gepflanzt. Außerdem sind auch schon Teile des taktilen Leitsystems für Menschen mit Sehbehinderung eingebaut. Gleichzeitig läuft der Kanalbau in der Hauptstraße auf Hochtouren. Nach den Sommerferien soll dieser Abschnitt zum Großteil abgeschlossen sein. Danach geht es mit Kanalarbeiten in der Lippertsgasse und der Niesengasse weiter.
1: Ein Großbrand hat am Nachmittag das Surter Bootshaus in Köln nahezu komplett zerstört. Die Feuerwehr war um kurz nach 3 über eine Rauchentwicklung und Feuerschein auf dem Restaurantboot informiert worden. 4 Menschen konnten sich selbst rechtzeitig in Sicherheit bringen. Die Feuerwehr war neben den Löscharbeiten vor allem damit beschäftigt, einen direkt angrenzenden Gasbehälter zu sichern. Gegen 16 Uhr hatten die Einsatzkräfte den Brand dann unter Kontrolle. Die Nachlöscharbeiten dauerten allerdings dann bis in den Abend. Insgesamt waren rund 100 Feuerwehrleute in Sürth im Einsatz. Und jetzt weitere Meldungen im Überblick. In einer gemeinsamen Aktion mehrerer Staatsanwaltschaften ist den Ermittlern ein Schlag gegen die internationale Schleuserkriminalität gelungen. 3 Haftbefehle seien vollstreckt worden. Den Schleusern werde unter anderem vorgeworfen, hunderte Flüchtlinge, vorwiegend aus Syrien, über das Mittelmeer zur italienischen Insel Lampedusa und dann weiter nach Deutschland geschleust zu haben. In Erftstadt will die RIVG Busfahrten an Haltestellen besser und barrierefrei anzeigen. Dafür ersetzt das Unternehmen die Papierfahrpläne durch digitale Anzeiger. Eine der ersten steht bereits in Lippla an der Theodor-Heuss-Straße und zeigt Abfahrten, Verspätungen, Störungen und Umleitungen in Echtzeit an. 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
3: Ja, Christian Meissner, das sieht ja wieder ganz nett aus da draußen heute. Ja,
4: sommerlich sieht es aus und sommerlich fühlt es sich an. 27 bis 31 Grad maximal sind heute drin, also nicht mehr ganz so heiß wie in den letzten Tagen. Jetzt aktuell 22 Grad bei euch in Königsdorf. Und zum Glück sind die Wolken da oben noch nicht so dicht. Kommt noch im Laufe des Tages, jetzt aber nicht. Und das ist vielleicht toll, weil wenn ihr jetzt in den nächsten Minuten mal nach oben guckt, dann könnt ihr vielleicht ein Spektakel sehen. Oje. Denn in diesem Moment, jetzt gleich irgendwann, da wird so eine Falcon-Rakete von SpaceX auf den Mond stürzen. Völlig unkontrolliert. Und ich habe gerade gelesen, die ist mit über 9000 km/h unterwegs und stürzt dann gleich ab. Und irgendwelche superschlauen Wissenschaftler haben ausgerechnet, das wird um 8.35 Uhr wahrscheinlich soweit sein. Und das könnten wir von hier aus sehen.
3: Ja, dann beeile ich mich mal schnell mit dem Blick auf die Straßen.
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4: Ja, lange habe ich nicht mehr. Ne?
3: Genau.
4: Wir müssen jetzt gleich aufs Fenster gucken, aber zum Glück ist auch gar nicht so viel los. Wir starten mit der 1 nach Euskirchen zwischen Erftstadt und dem Kreuz Bliesheim. 2 Kilometer stockender Verkehr plus 5 Minuten. Dann die 4 nach Olpe, ab dem Kreuz Köln-West. 4 Kilometer Stau, hier braucht ihr eine Viertelstunde länger. Die 4 nach Aachen, zwischen dem Dreikolmer und dem Kreuz Köln-Süd. 3 Kilometer stockender Verkehr plus 5 Minuten. Und die 555 nach Köln, zwischen Rotenkirchen und dem Verteilerkreis. Da braucht ihr 5 Minuten länger, da haben wir 1 Kilometer Stau. Und geblitzt wird auch noch. Dankeschön an 100,5 Radio-Hörerin Renate. Es blitzt in Bergheim-Kenten an der Hauptfeuerwache.
3: Und eure weitere Nummer für Staus und Blitzer ist die 02236 88 89 90. Kommt gut an.
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3: Kommt alle gut in Richtung Büro. Wir sind bei euch. Finn Weiden ist mein Name. Guten Morgen.

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0: So, was meint ihr? Hat eure Stadt einen guten Musikgeschmack? Also gut, müsst ihr jetzt bewerten. Die GEMA hat für jede Stadt eine Top 10 gemacht mit den Songs, die da auf Festen am meisten gespielt werden. Und hui, ja, ich sag mal, da sind sehr interessante Musikmischungen mit dabei. Brühl hört ständig Halleluja von Leonard Cohen und Bedburg steht auf den Regimentsgruß. In Bergheim wird eigentlich nur geschunkelt, also nur Karnevalshits unter den Top 10. Platz 1, die Black Fills mit In unserem Fädel. Theo Kirschbaum, unser Reporter bei Radio Erft, hat euch in Bergheim mal die anderen zwei Plätze erraten lassen.
1: Karnevalsmaus.
0: Falsch.
2: Viva Colonia.
0: Auch falsch.
3: Am Himmel die Sterne
0: da. Genau das. Das ist Platz 3. Und auf Platz 2 haben wir noch Trinkt auch eine mit von den Black Fills.
2: Nee, wirklich. Karnevalistin bin ich so gar nicht.
0: Da gibt's keinen Witzig.
3: Trink doch eine mit.
0: Stell dich nicht so an. Siehst du, du sollst dich nicht so anstellen.
3: Zieh die ganze Zicke rum. Zick, zick, zicke rum.
0: Sehr gut.
2: Deswegen, das sind die richtigen.
0: Musst du mal ausprobieren.
2: Nein, danke.
0: Ja, also textsicher sind die Bergheimer auf jeden Fall. Die GEMA hat die meistgespielten Songs aus jeder Stadt ermittelt. In Bergheim, ihr habt's gehört, ist Karneval und vor allem die Black Fills ganz oben mit dabei. Ja, und bei mir ganz oben in der Playlist ist jetzt Joshua Caddison mit Jesse. Spiele ich euch jetzt für euren Arbeitstag im Büro oder den Weg zur Arbeit. Wir sind bei euch. 1993 rausgekommen, die Nummer. Finn Weidner ist hier. Guten Morgen, ihr hört Radio Erft.

0: starten in diesen Mittwochmorgen mit Somba und Home Wrecker. Neu bei uns im besten Mix. Schön, dass ihr mit dabei seid. Hier ist die Morning Show bei Radio Erft. Ich bin Finn Weiden. Hi zusammen.
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1: Mit Marc Weiß. Schönen guten Morgen. Spätestens seit der letzten Fußball-WM steht FIFA-Chef Gianni Infantino extrem unter Druck. Die Kritik und Vorwürfe gegen ihn häufen sich. Laut britischen und amerikanischen Medienberichten hat er heute zu einer Krisensitzung der FIFA nach Marokko eingeladen. Allerdings sei noch nicht ganz klar, was genau dort besprochen werden soll, heißt es. Es gibt Experten, die glauben, dass es möglich sei, dass Infantino seine FIFA-Präsidentschaft in absehbarer Zeit beenden will. Weitere Infos dazu von Christian Böder.
2: Womit Infantino es sich zuletzt so richtig mit der großen Mehrheit der Fußballwelt verscherzt hat, war sein geplanter Investorendeal. Er wollte Rechte an der Fußball-WM und anderen Turnieren an Dritte verkaufen. Von vielen Fußballdachverbänden hagelte es heftige Kritik. Die UEFA drohte sogar mit einem dauerhaften Boykott der Weltmeisterschaften. Infantino ruderte zwar zurück, der Widerstand gegen ihn blieb. Mittlerweile steht der 56-Jährige fast allein da, denn auch einige seiner engsten Vertrauten gehen auf Distanz. Infantino muss sich nun auch noch Erpressungsvorwürfe gefallen lassen. Die kommen vom Chef des jordanischen Fußballverbandes, Prinz Ali bin al-Hussein. Er behauptet, dass seinen Auswahlspielern in den vergangenen Monaten von der FIFA Gelder vorenthalten worden seien. Bei der Weltmeisterschaft sei ihm gesagt worden, die FIFA würde helfen, wenn er Infantino unterstütze. Er lehnte das aber ab, schrieb er auf X. Al-Hussein war ein Konkurrent Infantinos bei den FIFA-Präsidentschaftswahlen vor 10 Jahren. Im kommenden Jahr stehen die nächsten an in Marokko.
1: Christian Böder mit Infos. Vielen Dank. Jetzt die weiteren Themen in der Zusammenfassung. Es gibt schon wieder einen neuen bedrohlichen KI-Vorfall. Die KI von Anthropic ging in einem Test weit über das abgesteckte Ziel hinaus. Unter anderem wurden andere Systeme gehackt. Außerdem gab sich die KI als Mensch aus und verschickte Phishing-Mails an reale Menschen. Als das aufflog, versuchte die Software offenbar, diesen Vorgang zu verschleiern. Die Stimmung in der deutschen Autoindustrie hat sich deutlich verbessert. Der vom Münchner IFO-Institut erhobene Geschäftsklima-Index für die Autobranche stieg im Juli um 6 Punkte. Und das kurz nachdem alle namhaften Hersteller Entlassungswellen verkündet hatten. Der neue Optimismus stützt sich laut Institut vor allem darauf, dass die Hersteller bald auch Teile für die Rüstungsindustrie fertigen könnten. Ein bisher unbekanntes Flugobjekt hat in der Nacht den Flughafen Halle-Leipzig in Sachsen lahmgelegt. Der Flugverkehr läuft inzwischen wieder, ein Teil des Airports ist aber immer noch gesperrt. Kurz vor Mitternacht war laut Polizei ein unbekanntes Objekt in der Luft dort gesichtet worden. Anschließend sei ein Gegenstand im Bereich der südlichen Start- und Landebahn gefunden worden, wird gemeldet. Landes- und Bundespolizei ermitteln, auch ein Sprengstoffroboter war im Einsatz. Noch immer ist nicht klar, worum es sich bei dem Gegenstand genau handelt. Eine Gefahr für die Bevölkerung bestehe aber nicht, sagte ein Polizeisprecher. Und das waren die Nachrichten mit Marc Weiß.
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3: Ja, Christian, es ist erstmal der letzte Tag, wo bei den Temperaturen eine 3 vorne steht.
4: Das stimmt, das ist ein Sommertag, der wahrscheinlich vielen von euch gefallen wird, weil es eben nicht mehr so super drückend heiß ist, aber immer noch sehr sommerlich. Also bis maximal 31 Grad sind heute drin, 23 messen wir jetzt an der Abtei in Brauweiler. Dazu scheint heute Morgen und heute Vormittag erstmal die Sonne. So ein paar Wolken sind schon mit dabei, da kommen später noch mehr dazu. Ab dem Mittag steigt dann das Niederschlagsrisiko, also es kann dann immer mal wieder Regen geben. Örtlich kann auch ein Gewitter mit dabei sein und es ist windig, zum Teil sogar böig. Gucken wir kurz noch auf morgen. Da ist es auf jeden Fall bis zum Abend komplett trocken, allerdings auch weiterhin windig. Und die Temperaturen, die sind noch mal ein bisschen in Anführungsstrichen kühler. Morgen dann 23 bis 26 Grad.
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4: Wir starten mit der Warnmeldung von der Autobahn 1 nach Euskirchen. Zwischen dem Kreuz Leverkusen und dem Kreuz Leverkusen West, da hat es eben einen Unfall gegeben. Betroffen ist der rechte und der mittlere Fahrstreifen. Die sind komplett blockiert. Wir brauchen da unbedingt die Rettungsgasse, aktuell schon 1 Kilometer Stau. Ihr braucht mindestens eine Viertelstunde länger. Dann Vorsicht auf der A4 nach Aachen. Zwischen Elsdorf und Merzenich, da steht ein kaputtes Auto und blockiert die rechte Spur. Dann Vorsicht auf der 61 nach Mönchengladbach, zwischen Miel und Zwistal, da hat es auch einen Unfall gegeben. Das kaputte Auto steht auf dem Standstreifen. Aktuell 1 Kilometer Stau, ihr braucht 5 Minuten länger. Dann die 3 nach Frankfurt. Ab Opladen, stockender Verkehr, 5 Minuten plus. Die 4 nach Olpe, zwischen dem Kreuz Köln-West und Eiffeltor, 4 Kilometer Stau plus 10 Minuten. Dann die 4 nach Aachen, ab dem 3,5 Kilometer stockender Verkehr plus 10. Die 59 nach Bonn, zwischen Rath und dem Dreieck Porz, stockender Verkehr. Und die 555 nach Köln, zwischen Rodenkirchen und dem Verteilerkreis, 1 Kilometer stockend. Und es wird geblitzt heute in Bergheim-Kenten an der Hauptfeuerwache, meldet Renate. Dankeschön.
3: Und wenn ihr neben diesen ganzen Meldungen noch etwas gesehen habt, dann ist das eure Nummer für Staus und Blitzer 02236 88 89 90. Ihr ruft an und wir gehen dran. Das ist der Dealer.
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3: Das bin ich. Hi zusammen. Und für euren Bürotag spiele ich euch gleich die 80er mit Soul Sister, The Way to Your Heart. Und das hier ist Bebe Rexha mit New Religion. Guten Morgen.

0: aus den 80ern. Soul Sister, The Way to Your Heart, hier bei Radio RF. 10 nach 9 haben wir es jetzt. Hier ist Finn Weiden, schönen guten Morgen. So, und es gibt ja wirklich die verschiedenen Typen von Menschen bei uns im Freundeskreis, ne? Und es ist immer einer dabei, der ja so alles weiß oder es zumindest meint, dass er es kann. Das sind auch die Leute, die bei Wer wird Millionär zum Beispiel immer gesagt haben, ja, also das hätte ich jetzt aber gewusst. Na, diese klug, na komm, ich sag's jetzt nicht. Aber ihr wisst, wen ich meine. Sind ja auch ganz nette Leute. Vielleicht gehört ihr ja auch selbst dazu, ne? Und dann könnt ihr das heute endlich mal beweisen. In Blessem, im Standpunkt 64, findet heute das Boom Your Brains Quiz statt. Organisiert von Ute und Vera aus Gümnich. Kleiner Tipp, dafür solltet ihr auch die Songs aus unserem Programm ganz gut kennen.
1: Du hast mal Bild, du hast mal Text, du hast mal Sound. Ihr bekommt von uns Songs auf die Ohren. Wenn zum Beispiel unser Papa singt und ihr müsst diese sehr eigenwillige, liebenswert cringe Interpretation erkennen.
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1: Das Schöne ist wirklich, dass wir sowohl damit bei den 20-Jährigen gut ankommen, aber auch bis, wir hatten jetzt gerade Gäste, die waren weit über 70 und kann dabei vielleicht noch einen leckeren Vino oder eine Cola, ein Bierchen oder noch eine Pizza oder ein Pasta essen und hat im Prinzip einen richtigen Eventabend.
0: Ja, und zu Vino sagen wir doch Nino, oder? Das Boom Your Brains Quiz heute Abend im Standpunkt 64 in Blessem. 19 Uhr geht's los. Viel Spaß.

0: Lady Gaga und Bradley Cooper mit Shallow hier bei Radio Erft. Ihr hört die Morning Show mit dem Neuen hier am Morgen. Ich bin Finn, hi zusammen. So, und ich lerne den Kreis ja gerade erst so richtig kennen und möchte dann natürlich euren Place to be hören. Also wo sind die coolen Spots an Rhein und Erft? Gerade jetzt im Sommer, ne? Gestern kam ja schon der Tipp vom Liblarer See und ihr habt uns direkt den nächsten Ort gesendet.
1: Ich bin Maggie Neuwert, komme aus Kierberg und mein Lieblingsort ist der Margaretenweiher, weil man da schön Libellen beobachten kann. Das ist ein kleiner, süßer, wie so ein Moor, wo ganz viele Insekten rumfliegen, Schmetterlinge rumfliegen und schöne Pflanzen sind und eine wunderschöne Weide ragt in das Wasser hinein.
0: Ja, das klingt ja richtig poetisch und romantisch, fast wie so eine Rosamunde Pilcher-Schnulze. Ja, der Margaretenweiher in Brühl. Vielleicht auch ein Tipp für euch fürs nächste Date, kann ja sein, ne? Wenn ihr noch weitere Tipps habt. Also für coole Orte jetzt im Sommer, hier bei uns an Rhein und Erft, schickt mir gerne eine Sprachnachricht ins Studio. Das geht ganz einfach über die 022 36 88 89 90.
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1: Um 9:30 Uhr mit Nico Mentschingen. Guten Morgen. Bergheims Fußgängerzone nimmt immer mehr Gestalt an. Nach Angaben der Stadt schreitet die Umgestaltung der Innenstadt planmäßig voran. So seien die ersten Natursteine der Via Libra verlegt, neue Bäume gepflanzt und moderne Sitzgelegenheiten aufgestellt worden. Auch Teile des taktilen Leitsystems für Menschen mit Sehbeeinträchtigung sind laut Stadt bereits eingebaut. Parallel laufen die Kanalarbeiten in der Hauptstraße im Altstadtbereich. Sie sollen nach den Sommerferien zum Großteil fertig sein. Danach gehen die Arbeiten in der Lippertsgasse und der Niesengasse weiter. In Pulheim-Dansweiler haben die Autofahrer ab heute eine neue Parkmöglichkeit. Die Stadt gibt den Lindenplatz vorübergehend zum Parken frei. Hintergrund sind Bauarbeiten an der Wolfhelm-Schule. Wegen der Baustelle dort ist der Parkplatz an der Zehnthofstraße teilweise gesperrt. Der Lindenplatz steht jetzt als Ausweichfläche für die gesamte Dauer des Schulumbaus zur Verfügung. Autofahrer können an Werktagen zwischen 8 und 18 Uhr maximal 2 Stunden mit der Parkscheibe parken. Außerhalb dieser Zeiten ist das Parken ohne Parkscheibe erlaubt. Und jetzt weitere Meldungen kurz und knapp. Unter den jüngeren Rentnerinnen und Rentnern in Deutschland steigt der Anteil der Erwerbstätigen. Im vergangenen Jahr berichtete im Mikrozensus jede 7. Person im Alter zwischen 65 und 74 Jahren, dass sie neben einer Altersrente noch arbeitet. Ein Jahr zuvor hatte der Anteil bei 13% gelegen. Unter dem Motto im Alltag sicher leben gibt die Polizei am Vormittag Tipps im Frechner Rathaus. Dabei geht es unter anderem um Betrug am Telefon oder an der Haustür. Ein Experte der Polizei informiert darüber, wie die Täter vorgehen und wie man sich schützen kann. Und auf radioerft.de, da gibt es weitere News von Rhein und Erft.
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2: Ja, Christian Meißner, die Wolken halten sich ja sehr zurück heute.
3: Ja, noch. Also heute Vormittag bekommt ihr immer mal wieder die Sonne zu sehen. Heute Nachmittag werden wohl einige Wolken mehr mit dabei sein und dann kann es örtlich auch mal kurz ein bisschen regnen oder auch vielleicht sogar ein Gewitter geben. Aber ja, die Sonne kommt immer mal wieder vorbei. Dazu schaffen wir dann heute bis maximal 31 Grad. 23 sind es jetzt bei euch in Althürt. Morgen am Donnerstag. Bis zum Abend auf jeden Fall trocken. Auch dann immer mal wieder Sonnenschein, so ein paar Wolken. Es bleibt windig und dann nur noch 26 Grad.
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3: Vorsicht auf der 1 nach Euskirchen zwischen dem Kreuz Leverkusen und dem Kreuz Leverkusen-Weste haben wir einen Unfall auf dem rechten und auf dem mittleren Fahrstreifen. Wir brauchen da weiterhin die Rettungsgasse. Dann die 4 nach Olpe zwischen dem Kreuz Köln-West und Klettenberg. Da steht ein kaputter PKW auf dem Standstreifen. Die 4 nach Aachen. Vorsicht bitte zwischen Elsdorf und Merzenich. Auch da steht ein kaputtes Fahrzeug und blockiert die rechte Spur. Dann Vorsicht auf der 61 nach Mönchengladbach zwischen Miel und Zwistal. Da hat es einen Unfall gegeben. Da blockiert ein kaputtes Auto die linke Spur. Aktuell 6 Kilometer stockender Verkehr. Da braucht ihr mindestens 10 Minuten länger. Die 1 nach Dortmund, ab dem Kreuz Leverkusen-West stockender Verkehr plus 5 Minuten. Jetzt die 1 nach Euskirchen zwischen dem Kreuz Leverkusen und Niel, 2 Kilometer Stau plus 10. Dann die 1 nach Euskirchen, ab Erftstadt 2 Kilometer stocken, 5 Minuten plus. Die 3 nach Frankfurt, vor Leverkusen Zentrum 1 Kilometer Stau, 5 Minuten plus. Dann die 4 nach Olpe zwischen dem Kreuz Köln-West und Eiffeltor, 3 Kilometer Stau plus 10 Minuten. Und die A4 nach Aachen, ab dem Dreikolmer 5 Kilometer stockender Verkehr, da braucht ihr 10 Minuten länger. Und dann die letzte Meldung von der 553 nach Köln, zwischen dem Kreuz Biesheim und Brühl Süd 1 Kilometer plus 5.
2: Und wenn ihr jetzt noch etwas gesehen habt, ist ja fast unmöglich, dann könnt ihr uns das sehr gerne melden unter der 02236 88 89 90. Da sind wir für euch erreichbar.
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2: Einen schönen guten Morgen. Finn Weiden ist hier und für euch jetzt ein richtig cooler Track zum Start in den Tag. Kommt von Robin Schulz. Sun Goes Down. Hi zusammen.
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0: Klassiker aus den 80ern von Europe. The Final Countdown. Hier bei uns, 20 vor 10 haben wir es. Ihr hört Radio R. Schönen guten Morgen. Ja, und jeder, der gerade hier bei uns am Rhein unterwegs ist, der sieht es, da ist verdammt wenig Wasser drin. Die Pegel sind auf einem historischen Tiefstwert und könnten auch in den nächsten Tagen noch weiter sinken. Das hat natürlich große Auswirkungen auf den Schiffsverkehr. Schiffseichaufnehmer Pascal Leupold hat deswegen gerade besonders viel zu tun. Er prüft nämlich, wie schwer Schiffe sind, beziehungsweise wie viel Fracht sie maximal aufnehmen und transportieren dürfen, um nicht auf Grund zu laufen.
1: Natürlich ist es stressig momentan. Es ist unglaublich viel. Die Schiffe müssen 3 bis 4 Mal häufiger fahren, um die gleiche Lademenge zu fahren. Also teilweise sogar noch öfter. Da kann man sich vorstellen, dass alle sehr gut zu tun haben. Ja,
0: ja, und das ist wirklich Millimeterarbeit, könnte man sagen. Teilweise sind aufgrund der niedrigen Wasserstände nur wenige Zentimeter zwischen Schiffsboden und Grund des Wassers. Deshalb müssen Schiffe dann auch exakt in den vorgegebenen Fahrrinnen fahren.
1: Teilweise schon, ja. Es kommt auf den Pegel an. Ne? Der Pegel muss stehen und man kann sich vorstellen, so ein mittleres Schiff kann so problemlos 2.000, 3.000 Tonnen in der Regel mitnehmen. Und die fahren jetzt oft nur noch mit 600 Tonnen los.
0: Ja, und das Messen, ob ein Schiff zu schwer ist, das macht man übrigens nicht mit einem Laser oder so, wie man sich das ja vielleicht jetzt denken könnte, sondern mit einem Zollstock.
1: Dieser 5 Meter lange Zollstock, mit dem wir da rumlaufen, der ist tatsächlich das beste Arbeitsgerät, weil man den auch mal hinter einem Tau durchschieben kann und mal um eine Wulst rumlegen kann. Das könnte man jetzt mit dem Laser oder mit einem Wasserrohr nicht. Der hat sich bewährt und den können wir an allen Ladestellen irgendwie zum Einsatz bringen.
0: Ja, und der wird auch aktuell sehr viel zum Einsatz gebracht. Wegen des Niedrigwassers hier bei uns im Rhein hat Pascal Leupold gerade besonders viel zu tun.
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0: mit diesem Sommerhit geht's durch den Morgen. Maroon 5 und Christina Aguilera mit Moves Like Jagger hier bei Radio Erft. In 10 Minuten haben wir es 10. Gleich übernimmt die Kollegin Johanna Tänzer. So, Johanna, was gibt's bei dir am Vormittag?
1: Ja, also sorry, wenn ich das jetzt so sage, aber die Sendung ist komplett für den Arsch. Also, weil es ist ja die große Fahrradwoche bei uns, ne? Und wir kümmern uns heute mal um ein Thema, das oft verschwiegen wird, aber sehr wichtig ist, nämlich, wie schaffen wir es, dass unser Po nicht so wehtut vom Radfahren. Wisst ihr? Darüber sprechen wir gleich.
0: Verstehe. Also ihr merkt, hinten raus wird es hier nochmal spannend. Ja, so. Alle Wortwitze für heute gemacht. Ich bin raus für heute. Finn Weiden mein Name. Wir hören uns morgen wieder ab 6. Macht euch einen schönen sonnigen Mittwoch mit uns.

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1: Mit Marc Weiß. Schönen guten Morgen. Im Ukraine-Krieg mussten die ukrainischen Verteidiger einen heftigen Rückschlag hinnehmen. Russland hatte in der Nacht unter anderem die Region um Kiew angegriffen, massiv und aus der Luft. Der ukrainischen Luftabwehr gelang es dabei nicht, auch nur eine einzige russische Rakete abzufangen. Das erklärte die Luftwaffe gerade eben. Weitere Infos dazu von Christian Böder.
2: Insgesamt griff Russland die Region Kiew mit 28 Raketen an. Alle kamen durch. 17 Menschen starben, bis auf einen alles Zivilisten. Dazu kommen über 40 Verletzte. Die Zahlen nannte der ukrainische Präsident Selenskyj. Die Angriffe zeigen ein Problem, das die Ukraine schon seit längerem bemängelt. Dem Militär gehen die Luftabwehrraketen aus. Russland hat dagegen seine Raketenangriffe allein im Juli mehr als verdoppelt. Kiew drängt bei seinen Verbündeten deshalb unter anderem auf die Lieferung neuer Patriot-Luftabwehrsysteme. Dass das ukrainische Militär sich durchaus gegen Luftangriffe zur Wehr setzen kann, zeigt die Anzahl der abgeschossenen Drohnen. Von den 115 zuletzt von Russland losgeschickten wurden 98 ausgeschaltet. Drohnen werden allerdings mit anderen Waffen vom Himmel geholt als ballistische Raketen. Selenskyj wirft Russland auch regelrechte Drohnen-Safaris gegen Zivilisten vor. Zuletzt zeigte ein Video aus der Stadt Cherson, wie ein Markthändler vor einer Drohne flüchtete, die ihn verfolgte. Der Mann überlebte den Angriff.
1: Christian Böder mit Infos, vielen Dank, und jetzt die weiteren Themen in der Zusammenfassung. Immer mehr Rentner in Deutschland arbeiten weiter. 14% der Rentnerinnen und Rentner im Alter von 65 bis 74 waren im vergangenen Jahr erwerbstätig und damit 1 Prozentpunkt mehr als im Jahr davor. Das meldet das Statistische Bundesamt. In der Regel arbeiten die Menschen demnach mit reduzierter Arbeitszeit, die meisten knapp unter 10 Stunden pro Woche. In Taiwan hat das jährliche Militärmanöver begonnen, mit dem die Armee das Vorgehen im Falle eines chinesischen Angriffs probt. Entsprechend wenig begeistert ist Peking davon. China betrachtet Taiwan als abtrünnige Provinz, die notfalls mit militärischen Mitteln wieder mit dem Festland vereint werden soll. Es gibt schon wieder einen neuen bedrohlichen KI-Vorfall. Die KI von Anthropic ging in einem Test weit über das Ziel hinaus. Unter anderem wurden andere Systeme gehackt. Außerdem gab sich die KI als Mensch aus und verschickte Phishing-Mails an reale Menschen. Als das aufflog, versuchte die Software offenbar, diesen Vorgang zu verschleiern. Die Stimmung in der deutschen Autoindustrie hat sich deutlich verbessert. Der vom Münchner IFO-Institut erhobene Geschäftsklimaindex für die Autobranche stieg im Juli um 6 Punkte, und das kurz nachdem alle namhaften Hersteller Entlassungen verkündet hatten. Die Geschäftserwartungen sind besser. Die Branche geht jetzt davon aus, dass sie in naher Zukunft wieder bessere Bilanzen präsentieren kann. Und dabei ist es weniger die x-te Variante eines IDs, die für Optimismus sorgt. Laut IFO-Institut setzt die Branche vielmehr darauf, in Zukunft Karosserien und Aufbauten herzustellen, die auch in der Rüstungsindustrie gebraucht werden. Und das waren die Nachrichten mit Marc Weiß.
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3: Ja, heute wird es wieder heiß, aber nicht mehr ganz so warm wie die letzten Tage, nämlich 28 bis 32 Grad werden es. Dazu Sonne und Wolken im Wechsel. Regen soll es keinen geben. Morgen geht es ganz ähnlich weiter, aber ein bisschen frischer bei 23 bis 26 Grad.
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3: Guten Morgen, liebe Autofahrer. Hier steht ihr gerade am längsten. A4 Köln Richtung Aachen, zwischen 3 Köln-Holmar und Köln-Eiffeltor. 7 Kilometer Stau zurzeit, 13 Minuten plus. A44 Dortmund Richtung Kassel, zwischen Kreuz Wünnenberg-Haaren und Marsberg, 6 Kilometer, 18 Minuten kommen da oben drauf. A44 Kassel Richtung Dortmund, zwischen Kreuz Werl und Kreuz Dortmund-Unna, 5 Kilometer, 12 Minuten plus. Und A46 Heinsberg Richtung Düsseldorf, zwischen Grevenbruch und Kapellen, 12 Minuten Wartezeit, 4 Kilometer Stau. Gute Fahrt!
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3: Hi zusammen, guten Morgen. Johanna Tänzer ist hier für euch. Schön, dass ihr dabei seid. Und ich kann es nicht anders sagen, aber diese Sendung heute ist eigentlich ein bisschen für den Arsch. Warum? Erkläre ich euch gleich.

0: Warum diese Sendung für den Arsch ist? Naja, weil es halt heute um den Allerwertesten geht, um unseren Popo. Also weil wir haben ja die Fahrradwoche, Leute. Wir geben euch ganz viele Tipps und Tricks und Empfehlungen, aber wir wollen auch Tipps von euch haben, und zwar zu den wirklich wichtigen Themen. Nämlich, was tun wir denn eigentlich gegen Po-Schmerzen? Also, na, vom Fahrradfahren.
1: Zinksalbe. Kriegen wir nicht.
2: Man versucht dann einfach auch mal ein bisschen Pause zu machen zwischendurch, sich vielleicht mal eine Radhose anzuziehen oder Taubheitscreme auf den Arsch zu schmieren, und dann gucken wir mal.
3: Bier trinken.
1: Ich halt an. Ab und zu mache ich Pausen. Und ansonsten, ja, ist das halt Pech. Muss man halt da durch. Und ich fahre auch regelmäßig, deshalb stört mich das jetzt auch nicht so. Oder bin ich abgehärtet?
4: Haben wir leider nicht. Unsere Ärsche sind wund.
0: Oh Mann, ey. Immer ein Beileid. Ja, nächstes Mal vielleicht einen Sattel benutzen.
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0: Ja. Und Tipps für den perfekten Sattel, was ihr da alles beachten müsst beim Kauf, gibt's gleich hier bei mir. Amy Winehouse jetzt für euch mit Back to Black. Schönen Mittwoch. Johanna Tänzer hier. Heizes.

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1: Um 10.30 Uhr mit Nico Mensching. Guten Tag. Bergheim gestaltet die Fußgängerzone um und die Arbeiten kommen nach Angaben der Stadt planmäßig voran. Die Bauzäune stehen zwar noch, aber schon jetzt ist klar, wohin die Reise geht. Weitere Infos jetzt von Sarah Lenz.
2: In der Bergheimer Innenstadt entstehen neue Aufenthaltsbereiche mit mehr Grün, barrierefreien Wegen und modernen Sitzmöglichkeiten. Die ersten Natursteine der Via Libra sind verlegt und neue Bäume gepflanzt. Außerdem sind auch schon Teile des taktilen Leitsystems für Menschen mit Sehbehinderung eingebaut. Gleichzeitig läuft der Kanalbau in der Hauptstraße auf Hochtouren. Nach den Sommerferien soll dieser Abschnitt zum Großteil abgeschlossen sein. Danach geht es mit Kanalarbeiten in der Lippertsgasse und der Niesengasse weiter.
1: Wer in Erftstadt mit dem Bus unterwegs ist, soll künftig schneller sehen, wann der nächste Bus kommt und das barrierefrei. Die RIVG hat damit begonnen, die bisherigen Papierfahrpläne an den Haltestellen durch digitale Anzeiger zu ersetzen. Einer der ersten neuen Anzeiger steht bereits in Lippla an der Theodor-Heuss-Straße. Die Displays zeigen in Echtzeit die nächsten Abfahrten, Verspätung, Störung oder Umleitung an. Außerdem gibt es eine Vorlesefunktion für sehbehinderte und blinde Menschen. Per Knopfdruck werden die aktuellen Abfahrtzeiten und Ziele angesagt. In Erftstadt sollen in den kommenden Wochen zunächst mehr als 80 Haltestellen umgerüstet werden. Langfristig plant die RIVG die Digitalisierung von bis zu 1.400 Haltestellen im gesamten Rhein-Erft-Kreis. Und jetzt weitere Meldungen kurz und knapp. Die Stimmung in der deutschen Autoindustrie hat sich deutlich verbessert. Der vom Münchner IFO-Institut erhobene Geschäftsklima-Index für die Branche stieg im Juli um 6 Punkte. Mit einem Stand von -15,6 ist er allerdings immer noch im negativen Bereich. Spielen, Bewegen und Teamarbeit im Kinderwald in Stommeln, das bietet das Jugendamt der Stadt Pulheim heute Vormittag wieder. Bei dem offenen Sommerferienangebot für Kinder können ab 11 Uhr alle zwischen 10 und 14 Jahren mitmachen. Das Angebot ist kostenlos, eine Voranmeldung ist nicht nötig. Und auf radioerft.de, da gibt es weitere News von Rhein und Erft.
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1: Im Moment ist es noch verbreitet sonnig bei uns, aber so Richtung Mittag. Da kommen dann die ersten Wolken auf und dann muss auch immer wieder mit einzelnen Schauern, vielleicht auch mal mit dem Gewitter gerechnet werden. Es gibt allerdings auch Gebiete, die komplett trocken durchkommen. Das Ganze bei 27 bis 31 Grad.
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1: A1 nach Euskirchen zwischen Erftstadt und Bliesheim 2 Kilometer. Die 3 nach Frankfurt zwischen Opladen und Leverkusen Zentrum 2 Kilometer. A4 nach Olpe zwischen Kreuz Köln-West und Eiffeltor 4 Kilometer. A4 nach Aachen zwischen Dreikreumer und Eiffeltor 7 Kilometer stockend. Und die 553 nach Köln zwischen Bliesheim und Brühl Süd 1 Kilometer.
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3: Hallo am Mittwoch. Tag zusammen, Johanna Tänzer hier. Und wir haben ja eben hier gelernt, ne? Fahrradfahren macht total Bock, aber kann auch manchmal echt schmerzhaft sein, gerade für unseren Popo, unseren Allerwertesten. Und ihr wisst da manchmal auch nicht weiter.
4: Haben wir leider nicht, unsere Ärsche sind wund.
3: Ja. Ein gemütlicher oder guter Sattel, der hilft auf jeden Fall. Und was ihr da beim Kauf beachten solltet, das checken wir gleich. Das sind Hertz, zusammen mit Purple Disco Machine, One.

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0: Die, die, let's go. Wir sind ja in unserer Fahrradwoche. Es ist quasi Halbzeit jetzt am Mittwoch. Und jetzt geht's um ein ziemlich wichtiges Thema, nämlich den richtigen Fahrradsattel. Weil ich sag mal so, Leute, Schuhe, die nicht passen, ist sehr unangenehm. Aber ein Fahrradsattel, der nicht passt, das ist nochmal ganz anders unangenehm. Kollege Robert Jans ist da.
1: Hallo.
0: Wir räumen hier jetzt mal mit dem ersten Mythos auf, denn weicher ist nicht automatisch bequemer, ne?
1: Das ist völlig richtig. So ein dickes Gelpolster, ne? Das fühlt sich erstmal toll an.
0: Ja.
1: Gerade wenn man mal so auf Probe sitzt, mal so drauf rumdrückt, ne? Aber auf längeren Strecken kann es schwierig werden, weil man da so tief einsinkt, ne? Dann steigt der Druck auf, ich sag mal, empfindliche Stellen.
0: Also auf den Po.
1: Genau. Außerdem, unter anderem, kann auch die permanente Reibung zum Problem werden. Ein guter Sattel ist deshalb oft fester, als viele erwarten. Wirklich entscheidend ist, dass er den Körper eben an den richtigen Stellen trägt.
0: Okay, also schon am besten bei sowas echt im Geschäft beraten lassen, oder?
1: Genau. Also das wichtigste Maß beim Sattel ist der Abstand des oder der Sitzknochen. Ne? Die sollten auf dem breiten, tragenden Teil des Sattels aufliegen. Fachgeschäfte können diesen Abstand vermessen. Entscheidend ist aber auch, was für ein Fahrrad man überhaupt hat, sagt Fahrradverkäufer Philipp Derix von Zweirad Stadler.
2: Je tiefer so ein Einstieg beim Fahrrad ist, desto aufrechter sitze ich irgendwo auf so einem Fahrrad drauf. Je aufrechter ich sitze, desto breiter müsste der Sattel eigentlich irgendwo auch werden. Ansonsten gibt es halt Sättel, die haben Schaum drin, die haben Gel drin, genug Material mit einer angenehmen Federung. Die Nase darf nicht zu lang oder zu kurz sein. Insgesamt sind es die Ansprüche, die einem selber so ein bisschen gefallen müssen. Deswegen kann man einen Sattel auch eigentlich relativ gut Probe fahren.
1: Ja, genau. Also beraten lassen und ausprobieren. Warum lachst du jetzt?
0: Also wir sollen uns professionell mal den Hintern ausmessen lassen, ne?
1: Ja, genau.
0: Und dann muss so ein Sattel auch noch richtig eingestellt werden.
1: Auch das noch, ja genau. Aber ja, also Höhe und Abstand zum Lenker, das sollte alles passen. Wer beim Fahren so ständig rumrutscht oder irgendwie Rückenschmerzen bekommt, der sollte mal die gesamte Sitzposition hinterfragen. Sollte mal sein Leben hinterfragen. Aber vielleicht einfach das mit dem Fahrradfahren sein lassen soll. Nee, also das sollte man nochmal überprüfen dann.
0: Ja. Danke für die Tipps.
1: Ja.
0: Und bitteschön für meinen Kinderhumor.

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1: Mit Marc Weiß. Schönen guten Tag. Von den deutschen Autobauern kamen in den letzten Wochen nur Hiobsbotschaften, wie zum Beispiel der Sparkurs bei VW oder auch der Jobabbau bei Mercedes oder zuletzt BMW. Jetzt gibt es zur Abwechslung auch mal Positives aus der Autoindustrie zu berichten. Die Stimmung in der Branche hat sich deutlich verbessert. Das zeigt der Geschäftsklimaindex des Münchner IFO-Instituts. Der liegt zwar weiter im Negativbereich, aber er verbesserte sich im Juli um 6 Punkte. Mehr dazu von Christian Böder.
2: Die aktuelle Geschäftslage bewerten die meisten Unternehmen immer noch als sehr schlecht, aber sie blicken positiver in die Zukunft. Die Geschäftserwartungen legten im IFO-Index nochmal zu und liegen nur noch ganz knapp unter dem Null-Level. So gute Werte gab es zuletzt vor 3 Jahren. Zum Vergleich, im Frühjahr lag der Index noch bei über minus 30. Die Entwicklung hängt zum Teil mit den milliardenschweren Investitionen in die Aufrüstung in Europa und auch in Deutschland zusammen. Laut IFO-Experten profitieren davon Hersteller von Karosserien und Aufbauten, die Geräte und Teile herstellen, die auch außerhalb des Autobaus in der Verteidigung eingesetzt werden können. Aber nicht nur aus der Autobranche selbst kommen gute Wirtschaftsnachrichten. Der deutsche Chip- und Halbleiterhersteller Infineon hat im 3. Geschäftsquartal so viel Umsatz und Gewinn gemacht wie noch nie. Unterm Strich stiegen die Einnahmen um fast 40% auf nun 423 Millionen Euro. Unter anderem wegen Aufträgen aus der Autobranche.
1: Infos von Christian Böder, vielen Dank. Und jetzt die weiteren Themen in der Zusammenfassung. Im Prozess gegen 7 mutmaßliche Mitglieder und einen Unterstützer der rechtsextremen Terrorgruppe Letzte Verteidigungswelle wird gleich am Mittag in Hamburg das Urteil gesprochen. Den Angeklagten wird unter anderem versuchter Mord, Verabredung zum Mord, Brandstiftung und Körperverletzung vorgeworfen. Der seit Wochen verschollene Königspython ist im hessischen Brachtal wieder aufgetaucht. Laut Polizei wurde die Schlange nur wenige Meter vom Zuhause seiner Besitzerin gefunden und ist inzwischen auch wieder im Terrarium. Anwohner hatten sie entdeckt, nachdem eine Katze das Reptil im Freien immer wieder beobachtet hatte. Der Großbrand im Naturgebiet im Osten der Niederlande hat sich nach Angaben der Behörden nicht weiter ausgedehnt. Für eine Entwarnung sei es aber noch zu früh. Die Lage sei allerdings beherrschbar, sagte ein Sprecher der Region. Wie lange die Löscharbeiten jetzt noch dauern werden, konnte noch niemand sagen. Nach der Sperrung des Leipziger Flughafens in der Nacht wegen eines unbekannten Flugobjektes ist jetzt offenbar klar, um welches Objekt es sich gehandelt hat. Nach Angaben eines NATO-Sprechers war es eine Drohne und die wurde in der Nähe eines ukrainischen Flugzeugs gesichtet. Nach Informationen aus Sicherheitskreisen vom Morgen sollen an dieser Drohne Sprengstoff und ein Zünder befestigt gewesen sein. Nach der ersten Sichtung in der Nacht war der Flughafen zunächst gesperrt worden. Später wurden Teile wieder freigegeben. In dem Fall ermitteln Landes- und Bundespolizei. Und wie wir seit der Einmeldung vorhin wissen, ist offenbar auch die NATO beteiligt. Und das waren die Nachrichten mit Marc Weiß.
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3: Heute ist es ein bisschen weniger heiß, mit 28 bis 32 Grad maximal. Dazu Sonne und Wolken im Wechsel und es bleibt meistens auch trocken. Und das geht morgen auch so weiter, aber es wird noch ein bisschen kühler bei 23 bis 26 Grad.
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3: Und hier kommt alles ab 15 Minuten Wartezeit. Los geht's mit der A4 Aachen Richtung Köln zwischen Grenzübergang Fettschau und Aachen Zentrum. 3 Kilometer, 19 Minuten plus. A44 Dortmund Richtung Kassel zwischen Kreuz Wünnenberg, Haaren und Marsberg. 9 Kilometer Stau, gute halbe Stunde plus. A44 Kassel Richtung Dortmund, die Gegenrichtung zwischen Kreuz Werl und Kreuz Dortmund-Unna. 7 Kilometer, 20 Minuten plus. Und A46 Heinsberg Richtung Düsseldorf zwischen Grevenbruch und Neuss-Holzheim. 4 Kilometer stockender Verkehr, 15 Minuten mehr. Gute Fahrt.
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3: Ich wünsche euch einen ganz schönen Mittwoch. Johanna Tänzer ist hier und ihr habt es mitbekommen, ne? Es wird endlich ein paar Grad kälter. Es wird aber auch Zeit, weil, Freunde, ich weiß nicht, wie es euch geht, aber ich bin fix und fertig. Also so wenig Schlaf durch diese tropischen Nächte, ich kann nicht mehr. Ja, der Countdown läuft, ich glaube ganz fest daran, in der kommenden Nacht können wir alle wieder durchschlafen. Zumindest was das Wetter angeht. Kenya Grace jetzt hier für euch mit Strangers.

0: mit Self-Aware. An dem Song kommt gerade keiner vorbei. Und das ist auch gut so. Mögen wir es sehr. Wir stellen euch hier ja aktuell immer so die besten Badeseen in NRW vor, haben eine ganze Serie gemacht, damit ihr eben wisst, wo ihr es bei den krassen Temperaturen zurzeit eben am besten aushalten könnt. Und unser Reporter Thorsten Ortmann, der war für euch diesmal am Tuttenbrocksee. Ganz ehrlich, ich geb's zu, ich hatte vorher von dem noch nie gehört. Der ist aber wohl direkt an der A2 in Beckum und vor allen Dingen lohnt er sich.
1: Der Tuttenbrocksee in Beckum ist wirklich ein wahres Paradies für alle, die Wassersport lieben. Und wenn man hier reinkommt, dann sticht einem sofort das absolute Highlight hier ins Auge. Und das ist der Aquapark. Und hier in diesem Wasserpark gibt es aufblasbare Rutschen, Hindernisse, Kletterelemente. Also hier kann man wirklich den ganzen Tag Spaß haben. Ein weiteres Highlight ist natürlich hier die Wasserski- und Wakeboard-Anlage. Hier kann man einmal eine Runde um den See drehen. Es gibt vorher natürlich eine Einweisung.
2: Wenn du aus dem Wasser rauskommst, dann die Arme auch wieder lang werden lassen beim Fahren, ne?
1: Und hier ist gerade eine Schulklasse und da sieht man doch, es ist nicht so einfach. Gefühlt jeder Zweite fliegt hier ungefähr nach 2 Metern ins Wasser. Aber es gibt auch welche, die schaffen es wirklich eine ganze Runde hier zu drehen. Tilo zum Beispiel.
3: Boah, vor allen Dingen bei den Kurven immer durch die Bojen fahren, die da sind. Und das geradeausfahren hat eigentlich nur mit Balance zu tun.
1: Und was in einem Strandbad natürlich auch nicht fehlen darf, das ist natürlich ein Strand. Und von diesem Strandabschnitt aus kann man direkt in den See gehen. Und wir machen hier mal einen kleinen Wassercheck, ob es nicht zu kalt ist. Nein, wunderbar. Gucken wir mal, wie hier so die Lage ist. Wie gefällt es euch hier?
4: Ja, also ich finde es richtig gut. Hier kann man richtig viel Spaß haben. Wir sind ein bisschen auf dem Wasser gewesen mit einem Stand-Up-Paddle und sind ein bisschen geschwommen.
1: Und wenn ihr hier so chillt, mit was beschäftigt ihr euch?
4: Wir haben gerade Nägel gemacht.
1: Nägel gemacht?
4: Ja.
1: Ja, was man im Strandbad so macht halt, ne?
4: Ja, genau.
1: Markus Krause ist hier der Küchenchef und wenn man hier so den ganzen Tag Wassersport gemacht hat, dann muss man sich ja irgendwie stärken. Was gibt's denn hier alles?
5: Unser Kracher sind die Chicken Filet Straps mit Pommes. Dann bieten wir an Kibbelinger. Dann gehen wir weiter. Flammkuchen haben wir. Der Aperitif als Beispiel Aperol Spritz, Lele Valberi.
1: Ja, das war's hier vom Tuttenbrocksee in Beckum. Ich kann es wirklich empfehlen. Es ist ein wunderschönes Strandbad. Es gibt einen Strand, es gibt Liegewiesen, es gibt einen großen Aquapark. Man kann hier Wakeboard fahren oder auch Wasserski fahren. Es gibt ein tolles Restaurant. Alles, was man braucht. Viel Spaß.
0: Ja, also ich bin sehr froh, dass wir den Tuttenbrocksee in Beckum jetzt alle kennen. Klingt doch ganz hervorragend. Also vielleicht ja ein Tipp für heute in den Ferien. Das sind Loud Luxury und Brando.

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1: Um 11.30 Uhr mit Nico Mensching. Guten Tag. In Hürth bleibt die Stadtbücherei auf Erfolgskurs und das trotz einer 6-wöchigen Schließung im Frühjahr. Nach Angaben der Stadtbücherei sind im vergangenen Jahr die Ausleih- und Besucherzahlen stabil geblieben. Im Schnitt kommen pro Öffnungsstunde etwa 50 Kunden. Sie leihen dann zusammen rund 140 Medien aus. Positiv hat sich der Bereich der Veranstaltungen entwickelt. Die Stadtbücherei konnte 30 Veranstaltungen mehr anbieten und es sind mehr Besucher gekommen. Ein zentraler Schwerpunkt der Stadtbücherei ist nach eigenen Angaben die Leseförderung. So hat es 70 Bibliotheksführungen für Kita-Gruppen und Schulklassen gegeben. Dazu kommen Angebote wie der Büchereiführerschein. In diesem Jahr kann die Stadtbücherei ihr Angebot auch noch ausweiten. Dank einer Landesförderung kommen ab Ende des Jahres Spielekonsolen und Konsolenspiele in den Bestand. Bergheims Fußgängerzone nimmt immer mehr Gestalt an. Nach Angaben der Stadt schreitet die Umgestaltung der Innenstadt planmäßig voran. So seien die ersten Natursteine der Via Libra verlegt, neue Bäume gepflanzt und moderne Sitzgelegenheiten aufgestellt worden. Auch Teile des taktilen Leitsystems für Menschen mit Sehbeeinträchtigung sind laut Stadt bereits eingebaut. Parallel laufen die Kanalarbeiten in der Hauptstraße im Altstadtbereich. Sie sollen nach den Sommerferien zum Großteil fertig sein. Danach gehen die Arbeiten in der Lippertsgasse und der Niesenstraße weiter. Und jetzt mehr Meldungen im Überblick. Die großen Waldbrände westlich von Athen sind unter Kontrolle, aber längst noch nicht vollständig gelöscht. Weiterhin bekämpft die Feuerwehr sowohl am Boden als auch aus der Luft rauchende Glutherde und neu entflammende Kleinbrände. In Hürth-Efferen hat das Freizeitzentrum Portal normalerweise immer von Dienstag bis Donnerstag an den Nachmittagen geöffnet. Aber jetzt in den Sommerferien ist das anders. Heute Nachmittag bleibt das Freizeitzentrum zu. Auch in den kommenden Wochen ist das Portal immer wieder geschlossen. 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
0: Das Wetter an Rhein und Erft.
1: In den kommenden Stunden ziehen wieder mehr Wolken auf und machen es der Sonne schwerer. Dann muss vereinzelt auch mit Schauern gerechnet werden. Und es kann auch noch mal ein Gewitter mit dabei sein. Die Temperaturen sind nicht mehr ganz so drückend heiß. Maximal 27 bis 31 Grad sind heute drin.
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1: A1 nach Euskirchen zwischen Erftstadt und Kreuz Bliesheim 2 Kilometer, die A4 nach Olpe zwischen Kreuz Köln West und Eiffeltor 3 Kilometer und noch die A4 nach Aachen zwischen Dreieck Heumer und Eiffeltor 4 Kilometer.
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2: Hallo zusammen, Johanna Tänzler hier. Hoffe, ihr habt einen guten Mittwoch bisher. Leute, so eine Klassiker-Story hier. In Italien hat eine Frau ihren Lottoschein weggeworfen, weil sie eben dachte, ja, ich habe ja eh nichts gewonnen. Turns out, sie hatte einfach eine Million gewonnen. Upsi. So, und dann hat sie die Müllabfuhr beschwichtigt. Die haben einen Tag lang mitgeholfen und eben nach diesem Schein gesucht, weil die Frau natürlich gesagt hat, Leute, ich habe ja jetzt die Kohle, ich bezahle euch. Ja, hat geklappt. Die haben wirklich diesen Schein gefunden. Und jetzt ist die Frau halt reich. Und die Müllabfuhr vielleicht auch. Heute sind ja, ich weiß nicht, ob ihr es mitbekommen habt, auch so viel Kohle wie nie im Lotto-Jackpot. 50 Millionen Euro. Also, wenn ihr da mitmacht, ja, bitte passt doch auf euren Schein auf, ja. Oder macht es halt einfach online. Ich verstehe das eh nicht, dass Menschen noch sich einfach so einen richtigen Schein holen. Naja, das sind Handtricks für euch mit Golden. Hi zusammen.

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0: One Republic sagen Hello, If I Lose Myself. Schönen Mittwoch. 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Oder soll ich lieber sagen, Zeit für Pomade und Koteletten?
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0: Teddy Swims jetzt für euch, Mr. Know-It-All. Einen schönen Mittwoch.

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1: Mit Marc Weiß. Schönen guten Tag. Der Flughafen Leipzig-Halle hat in der Nacht den Flugbetrieb eingestellt, nachdem ein unbekanntes Flugobjekt und ein verdächtiger Gegenstand dort gefunden worden waren. Ein NATO-Sprecher hat den Vorfall jetzt präzisiert. Bei dem unbekannten Flugobjekt handelte es sich um eine Drohne, die in der Nähe eines ukrainischen Flugzeugs war. Nach Informationen aus Sicherheitskreisen sollen an dieser Drohne Sprengstoff und Zünder befestigt gewesen sein. Mehr dazu von Christian Böder aus dem News-Team.
2: Polizisten sollen die Drohne kurz vor Mitternacht nahe einer ukrainischen Transportmaschine vom Typ Antonov bemerkt haben. Die Drohne sei inzwischen mit einem Röntgengerät untersucht worden, heißt es aus Sicherheitskreisen. Die Bundespolizei war demnach bis zum frühen Morgen vor Ort im Einsatz. Die Drohne wurde sichergestellt. Zunächst war allerdings nichts Genaueres bekannt. Nach der Entdeckung hatte die Flughafenleitung den Betrieb vorsorglich noch in der Nacht einstellen lassen. Eine Passagiermaschine und mehrere Frachtflugzeuge wurden umgeleitet. Die betroffene ukrainische Maschine stand und steht weiter im Bereich der Südpiste. Die ist wegen der laufenden Ermittlungen noch gesperrt, aber zumindest im Nordbereich des Airports können Flieger wieder seit dem frühesten Morgen starten und landen. In der Sache ermitteln nun die Bundespolizei und die sächsische Landespolizei.
1: Christian Böder mit Infos, vielen Dank und jetzt weitere Themen in der Zusammenfassung. Die Stimmung in der deutschen Automobilindustrie hat sich verbessert. Der vom Münchner IFO-Institut erhobene Geschäftsklimaindex speziell für diese Branche stieg im Juli um 6 Punkte und das kurz nachdem alle namhaften Hersteller Entlassungen verkündet hatten. Der neue Optimismus stützt sich laut Institut vor allem darauf, dass die Hersteller bald auch Teile für die Rüstungsindustrie fertigen könnten. Bayerischen Staatsanwaltschaften, der Bundespolizei und Europol ist ein Schlag gegen die internationale Schleuserkriminalität gelungen. Dabei wurden in Saarbrücken und in Serbien 3 Haftbefehle vollstreckt. Ein syrischer Clan soll regelmäßig Migranten von Libyen über das Mittelmeer nach Lampedusa geschleust haben. Nordrhein-Westfalens Justizminister Limbach muss am Nachmittag zum 3. Mal in 3 Wochen dem Rechtsausschuss des Landtages Rede und Antwort stehen. Es geht wieder um den Verdacht krimineller Machenschaften in Gefängnissen. Schwerpunkt diesmal ist die JVA Willig I. Dort hatte es vor knapp 3 Wochen Durchsuchungen gegeben. Es geht um den Verdacht des Drogenhandels und der Bestechlichkeit von Beamten. Nach dem heftigen Ausbruch des Feuervulkans in Guatemala haben hunderte weitere Menschen ihre Häuser verlassen müssen. Mindestens 1700 Bewohner von Gebieten in der Nähe des Vulkans wurden bis jetzt in Sicherheit gebracht. Schon vorher hatten die Behörden in Guatemala-Stadt die höchste Alarmstufe ausgerufen. Sie gilt für ein Gesamtgebiet mit rund 1,6 Millionen Menschen. Aktuell fließt glühende Lava an den Hängen des Vulkans herunter. Der rund 35 Kilometer von der Hauptstadt Guatemala-Stadt entfernte Feuervulkan ist der aktivste in Zentralamerika. 2018 waren bei einem Ausbruch mindestens 215 Menschen ums Leben gekommen. Damals wurde eine komplette Ortschaft durch die Lavamassen zerstört. Und das waren die Nachrichten mit Marc Weiß.
0: Das Wetter an Rhein und Erft.
3: Ja, heute wird's wieder heiß, aber nicht mehr ganz so warm wie die letzten Tage, nämlich 28 bis 32 Grad werden's. Dazu Sonne und Wolken im Wechsel. Regen soll's keinen geben. Morgen geht's ganz ähnlich weiter, aber ein bisschen frischer bei 23 bis 26 Grad.
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3: Hallo Autofahrer, hier steht ihr gerade am längsten. A3 Köln Richtung Oberhausen. Zwischen Duisburg-Wedau und Oberhausen-Lierich 3 Kilometer Stau. Ihr braucht eine Viertelstunde mehr. A4 Aachen Richtung Köln zwischen Grenzübergang Fettschau und Aachen Zentrum. 4 Kilometer Stau, 26 Minuten plus. Weiter auf der A44 Dortmund Richtung Kassel zwischen Kreuz Wünnenberg, Haaren und Marsberg. 10 Kilometer stockender Verkehr. Ihr braucht eine gute halbe Stunde mehr. Und die Gegenrichtung zwischen Kreuz Werl und Kreuz Dortmund Unna. 8 Kilometer, 15 Minuten plus. Gute Fahrt!
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3: Zusammen. Johanna Tänzer hier. Schönen Mittwoch und eine schöne Mittagspause vor allen Dingen. Gibt auf Social Media gerade wieder so einen neuen Food-Trend. Es ist ja gefühlt jede Woche was anderes. Diesmal ist es Croissant-Eis. Also einfach Croissant aufmachen und dann da zum Beispiel so ein Magnum-Eis, natürlich ohne Stiel, reinpacken zu manchen und reinbeißen. Lecker. Ja, aber es ist doch klar, dass das lecker schmeckt, weil, also ich glaube ja, Croissant passt einfach zu allem. Ich finde halt auch Croissant mit Wurst geil. Oder? Croissant auf die

0: Michael Schulte ist ein Frühaufsteher. 5 a.m. gerade hier gehört bei uns. Wie sieht's aus? Habt ihr ein Hobby? Sowas wie Reiten? Reiten ist für viele ja wirklich mehr als nur ein Hobby. Das ist Bestimmung, Leidenschaft, Lebensaufgabe. Für unseren Hannes ein bisschen weniger.
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2: Ist Reiten wirklich ein Sport für Mensch und Tier? Ich weiß, alleine für die Frage kriege ich schon lange Hafer. Meine gute Freundin Sophia Henry ist Comedienne und passionierte Reiterin. Und mit ihr streite ich mich gerne darüber, ob Reiten wirklich ein Sport ist. Weil eigentlich macht das Pferd doch die Arbeit. Bevor ihr mir jetzt aber die Sporen gebt, ich habe ein Beispiel. Am 4. Juni 1923 gewann ein Jockey in New York ein Rennen. Als er schon tot war, ja, der hatte beim Rennen einen tödlichen Herzinfarkt. Und das Pferd ist ganz alleine mit ihm auf dem Rücken über die Ziellinie gelaufen. Da hat der nicht mehr viel für gemacht. Ich frage ja nur, weil nach der Logik ist Hobbyhorsing deutlich ernstzunehmender als viele tun. Denn so ein Besenstiel, der macht nichts alleine. Und ich weiß, viele wollen mir jetzt den Gnadenschuss geben, ne? Oder wenigstens mal einen mit der Gerte. Bei der einen oder anderen würde mich das wahrscheinlich sogar freuen. Aber ich sag's euch nochmal deutlich, ich mache ja nur Spaß. Und immer dran denken, im Grunde sind Pferde doch die besseren Menschen.
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1: Um 12.30 Uhr mit Jana Ulrich. Hallo zusammen. Trotz einer 6-wöchigen Schließung im Frühjahr sind die Ausleih- und Besucherzahlen in der Stadtbücherei Hürth stabil geblieben. Pro Öffnungsstunde sind nach Angaben der Bücherei im Schnitt 50 Kunden gekommen und haben zusammen rund 140 Medien ausgeliehen. Die Bücherei hat 30 Veranstaltungen mehr angeboten und auch mehr Besucher gezählt. Ein zentraler Schwerpunkt der Stadtbücherei ist nach eigenen Angaben die Leseförderung. So hat es 70 Bibliotheksführungen für Kita-Gruppen und Schulklassen gegeben. Dazu kommen Angebote wie der Büchereiführerschein. Ab Ende des Jahres sollen dank einer Landesförderung auch Spielkonsolen und Konsolenspiele dazukommen. Das Restaurantschiff Syrter Bootshaus in Köln ist gestern Nachmittag durch ein Feuer komplett zerstört worden. Der Alarm ging gegen 14.30 Uhr bei der Feuerwehr ein. Dabei war von Rauchentwicklung und Feuerschein die Rede. Als die Rettungskräfte am Einsatzort eintrafen, hatten sich 4 Mitarbeiter des Bootes bereits selbst in Sicherheit gebracht. Neben den Löscharbeiten war die Feuerwehr auch damit beschäftigt, einen direkt an das Restaurant grenzenden Gasbehälter zu sichern. Nach etwas über einer Stunde waren die Flammen dann unter Kontrolle. Allerdings zog sich der Einsatz wegen weiterer Nachlöscharbeiten noch bis in den Abend. Insgesamt waren rund 100 Rettungskräfte in Syrth im Einsatz. Wie hoch der entstandene Schaden ist, das steht noch nicht fest. Und jetzt weitere Meldungen kurz und kompakt. Am Leipziger Flughafen ist nach Angaben eines NATO-Sprechers eine Drohne in der Nähe eines ukrainischen Flugzeugs gesichtet worden. Die Polizei habe das Fluggerät abgefangen. Nach Informationen aus Sicherheitskreisen sollen an der Drohne Sprengstoff und ein Zünder befestigt gewesen sein. In der Frechener Innenstadt ist heute wieder großer Schlemmer- und Abendmarkt. Von 15 bis 22 Uhr gibt es auf dem Marktplatz einen kleinen Imbiss und Getränke unter freiem Himmel. Den Abendmarkt in Frechen gibt es mittlerweile schon seit 6 Jahren. Er findet in diesem Jahr immer am ersten Mittwoch im Monat von April bis September statt. Spielen, Bewegen und Teamarbeit im Kinderwald in Stommeln, das bietet das Jugendamt der Stadt Pulheim heute Vormittag wieder an. Bei dem offenen Sommerferienangebot für Kinder können noch bis 14 Uhr alle zwischen 10 und 14 Jahren mitmachen. Das Angebot ist kostenlos, eine Anmeldung war auch nicht nötig. 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
1: In den kommenden Stunden können wieder so ein paar mehr Wolken aufziehen. Die können dann auch mal vereinzelten Schauer oder ein Gewitter mitbringen. Dazu wird es heute mit bis zu 31 Grad nicht mehr ganz so heiß wie die letzten Tage. Aktuell haben wir aber schon 28 bei euch in Brühl. 27 sind es in Bergheim.
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1: Wir haben 3 Kilometer stockenden Verkehr auf der 1 in Richtung Euskirchen. Da zwischen Hürth und dem Kreuz Bliesheim dauert 5 Minuten länger. Knapp 10 Minuten plus auf der 4 in Richtung Olpe zwischen dem Kreuz Köln-West und Eiffeltor. Da steht ihr auf einer Länge von 3 Kilometern. Und noch einen dickeren Stau auf der 4 in Richtung Aachen. Da braucht ihr zwischen dem Kreuz Gremberg und Eiffeltor gerade knapp 15 Minuten länger. Da stockt's auf einer Länge von 8 Kilometern. Allen unterwegs eine gute Fahrt.
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2: Okay, wow. Also diese Rekorde, das musst du erstmal schaffen. Bester 5-Tage-Start des laufenden Jahrzehnts in Deutschland. Bester Kinostart des Jahres 2026. Bester Kinostart eines Spider-Man-Films aller Zeiten. Bester weltweiter Kinostart und weltweite Nummer 1 der Kinocharts. Das sind die Rekorde, die der neue Spider-Man-Film Brand New Day gebrochen hat. Krass, oder? Es gibt aber auch noch tatsächlich ein paar andere Filme. Und die stellen wir euch gleich vor. Johanna Tänzer hier. Hallo.

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0: Und? Wart ihr schon drin?
1: Ich bin nicht nur Peter Parker. Ich bin Spider-Man.
0: Der neue Spider-Man-Film. Fast 2 Millionen Kinogänger in nur einer Woche. Ja, so viele sind Spidey bei uns schon ins Netz gegangen. Das ist nach Corona-Rekord und es dürften noch viel mehr werden in den nächsten Tagen. Und ich muss ihn auch unbedingt noch sehen. Mann, steht auch auf meiner To-Do-Liste. Aber es gibt halt auch in dieser Woche noch was anderes, was Neues im Kino. Es wird nun wahrscheinlich keine Konkurrenz für Spider-Man sein. Filmexperte Jörg Albrecht, wer tritt denn gegen die freundliche Spinne aus der Nachbarschaft an?
2: 6 Hundewelpen und ein Kind versuchen ihr Glück. Nämlich Rocky, Sky, Marshall, Chase, Rubble, Zuma und der junge Ryder. Alle, die unter 15 sind oder diejenigen, die Kids unter 15 haben, werden die 6 garantiert kennen. Es gibt ein drittes Kinoabenteuer von Paw Patrol.
3: Die Dino-Insel, die gigantischste Entdeckung der Welt. Ich bin Rex, ich zeige euch alles.
2: Da sich Jurassic Park bzw. Jurassic World auch nach über 30 Jahren noch wie geschnitten Brot verkauft, die Filme aber nichts für Kinder sind, haben sich die Paw Patrol-Macher gedacht, Dinos, die können wir auch, haben sie auch bereits in der 7. Staffel der Serie bewiesen. Jetzt gibt's dasselbe Setting nochmal als knallbuntes Kinoabenteuer.
0: Oh, Paw Patrol. Der neue Film, weiß ich ja schon, was ich mit meinem Patenkind machen muss. Und nach den Hunden kommt jetzt eine Henne, ne? Weil die Hauptdarstellerin, Jörg, im nächsten Film ist wirklich eine Henne, ne?
2: Ja, aber keine animierte, sondern eine echte Henne. Deren Heimat ist Griechenland und die erlebt, wie gerade auch Odysseus, eine Odyssee. Auf dem Weg zum Schlachthof büxt die Henne nämlich aus. Aber das ist erst der Beginn ihres Überlebenskampfs. Überall warten Gefahren. Füchse, Hunde, Autos. Nicht zu vergessen die Menschen, die gern Hühnchen essen. Lebensansichten eines Huhns heißt dieser Film, den ich allen empfehlen kann, die mal was anderes, was Außergewöhnliches im Kino sehen wollen.
0: Ja, es also klingt wirklich sehr witzig. Ich glaube aber, ich gucke mir dann doch zuerst den Spider-Man an.
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1: Mit Sarah Heinz, guten Tag. Bei KI-Testläufen hat es wieder eine schwere Sicherheitspanne gegeben und ein Beweis dafür, wie gefährlich künstliche Intelligenz sein kann. Es gab einen weiteren Vorfall, bei dem KI-Modelle selbstständig versucht haben, Programme zu hacken. Christian Böder aus dem News-Team. Neu ist ja, dass die KI diesmal auch mit Menschen Kontakt aufgenommen hat.
2: Man kann sogar sagen, die KI wollte Menschen manipulieren. Das Ganze begann als Testlauf beim britischen Ministerium für Wissenschaft, Innovation und Technologie. Die Experten dort wollten die Cyberangriffsfähigkeit von KI-Modellen der Entwickler OpenAI und Anthropic testen und gaben den KIs auch die Möglichkeit, im Internet nach Software dafür zu suchen. Mythos 5 von Anthropic begann aber massiv zu schummeln. Es versuchte unter anderem schadhafte Codes in Programmen zu installieren und mittels falscher Identitäten trat es dafür per E-Mail mit Computerexperten in Kontakt. Auch Phishing-Mails setzte das Programm an. Es trat sozusagen als Mensch auf. Die Betrügerei geht aber noch weiter. Als die Sache nach dem Test aufflog, stellte Mythos seinen Schadcode als Fehler hin und versuchte das Ganze nochmal.
1: Der Entwickler schiebt die Verantwortung für den Vorfall ja auf die Testmacher.
2: Genau, der KI-Entwickler sagt, das sei nur passiert, weil die KI keine Einschränkungen zur Internetnutzung hatte. Aber der Vorfall bei der Konkurrenz von OpenAI vor gut 2 Wochen hat ja gezeigt, dass sich KIs davon nicht abhalten lassen. 2 ChatGPT-Modelle hatten ja bei den Tests sich als erstes Zugang zum Internet verschafft und dann eine Internetplattform selbstständig angegriffen. Die Experten im britischen Ministerium fragen sich nun, ob die KI verstand, dass sie außerhalb ihres Testumfelds agierte. Mythos 5 ist besonders gut darin, unentdeckt gebliebene Software-Schwachstellen aufzuspüren und ist deshalb bisher nur ausgewählten Behörden und Unternehmen zugänglich.
1: Danke für die Infos, Christian. Mehr wichtige Meldungen sind das jetzt im Überblick. In der Nähe des Flughafens Leipzig-Halle ist eine Maschine wohl mit einem unbekannten Objekt kollidiert. Erst in der Nacht hatte der Flughafen den Flugbetrieb eingestellt. Eine Drohne soll sich laut offizieller Angaben wohl in der Nähe eines ukrainischen Flugzeugs befunden haben, inklusive Sprengstoff und Zünder. Israels Regierungschef Netanyahu hat den Gaza-Friedensplan von US-Präsident Trump wieder abgelehnt. Das sagte er in einem Video, das in der Nacht online gepostet wurde. Zuvor wurde Israel ein Entwurf zugeschickt, hieß es. Der soll mit Änderungsvorschlägen jetzt zurück an die USA gegangen sein. Der Brand im niederländischen Naturschutzgebiet nahe der Grenze zu NRW hat sich wohl nicht weiter ausgebreitet. Für eine Entwarnung sei es noch zu früh, so die Behörden vor Ort. Die Lage sei aber stabil. FIFA-Chef Infantino wackelt und er hat inzwischen offenbar Angst um seinen Job. Für heute hat der wichtige FIFA-Mitarbeiter zu einer Krisensitzung in Marokkos Hauptstadt Rabat beordert. Die Wut auf Infantino wird immer größer und die Liste mit Vorwürfen immer länger. Der jordanische Fußballverband wirft ihm jetzt auch noch Erpressung vor. Dem Verband sollen in den letzten Monaten FIFA-Gelder vorenthalten worden sein. Die sollten demnach erst ausgezahlt werden, wenn der Verband Infantino bei der Wahl zum FIFA-Präsidenten unterstütze. Die FIFA hat sich zu diesen Vorwürfen noch nicht geäußert. Und das waren die Nachrichten mit Sarah Heinz.
0: Das Wetter an Rhein und Erft.
3: Heute ist es ein bisschen weniger heiß mit 28 bis 32 Grad maximal. Dazu Sonne und Wolken im Wechsel und es bleibt meistens auch trocken. Und das geht morgen auch so weiter, aber es wird noch ein bisschen kühler bei 23 bis 26 Grad.
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3: Wir gucken auf die Straßen. Hier steht er gerade am längsten. A3 Köln Richtung Oberhausen zwischen Duisburg-Wedau und Oberhausen-Lierich. 3 Kilometer Stau, 13 Minuten plus. A4 Aachen Richtung Köln zwischen Grenzübergang Fettschau und Aachen Zentrum. 5 Kilometer, Viertelstunde kommt on top. A44 Kassel Richtung Dortmund zwischen Kreuz Werl und Kreuz Dortmund-Unna. 5 Kilometer Stau, 12 Minuten mehr einrechnen. Und A46 Heinsberg Richtung Düsseldorf zwischen Kapellen und Kreuz Neuss West. 4 Kilometer, 16 Minuten kommt da oben drauf. Gute Fahrt euch!
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3: Zusammen. Tag, Johanna Tänzer ist hier. Wünsche euch einen zauberhaften Mittwoch und spiele euch dazu die ganz zauberhafte Olivia Dean. Das ist so easy to fall in love.

0: Wer sein Fahrrad liebt, der schiebt.
1: Kennen wir alle den Spruch, ne? Und jeder, der schon mal eine Fahrradpanne hatte, der weiß, wovon ich spreche. Ja, platter Reifen, Kette abgesprungen oder plötzlich, keine Ahnung, geht die Bremse nicht mehr. Fahrradpannen, die kommen immer genau dann, wenn man sie natürlich am wenigsten gebrauchen kann. Kennt ihr auch, ne, das Spiel?
2: Bin in Polen gefahren, kam in eine Steigung rein, wollte das Vorderblatt zurückziehen und dabei ist mir die Kette gerissen und hat sich hinten um den Umwerfer gedreht. Lief natürlich nichts mehr, stand ich irgendwo mitten im Wald, so 10 Kilometer von der nächsten Ortschaft weg. Meine Frau ist dann los und hat einen Taxifahrer geholt, der hat ohne zu fragen Kofferraum auf das Rad da rein und dann bin ich in eine Werkstatt gefahren worden. Da fingen die an zu arbeiten, eine Stunde, ich hatte neuen Umwerfer dran, alles war wieder picobello in Ordnung, ich habe 50 Euro bezahlt.
3: Dann sind die Fahrräder umgefallen und dann bewegte sich mein Vorderrad nicht mehr. Hatte ich Gott sei Dank zwei junge Männer, die gesagt haben, was können wir helfen, weil wir waren mitten auf dem Land, also war nichts mit einer Werkstatt. Bremsen haben sich festgezogen und das war es dann, dann konnte ich weiterfahren.
4: War ein totaler Regenschauer, durchgehend. Wir sind klatternass geworden, aber bin trotzdem weitergefahren.
1: Oha, ja, gestrandet mit dem Fahrrad. Nervig, aber auch manchmal schöne Geschichten, die dadurch entstehen, ne? Die gute Nachricht ist, mit ein bisschen Vorbereitung lassen sich so ein paar Pannen tatsächlich selbst beheben. Thema gleich hier bei mir.
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1: Um 13.30 Uhr mit Jana Ulrich. Hallo zusammen. Kurz ein Glas Wasser aus dem Wasserhahn trinken oder sich die Hände waschen, das war in der letzten Nacht in mehreren Teilen von Erftstadt nicht möglich. Wie die Stadt jetzt mitgeteilt hat, hat es in der Nacht einen schweren Rohrbruch gegeben und der hat dann dazu geführt, dass die Wasserversorgung in einigen Stadtteilen eingeschränkt war oder sogar komplett ausgefallen ist. Nico Mensching mit den weiteren Details.
2: Der Rohrbruch selbst ist auf Höhe des Freibads Lechen nicht aufgetreten, so die Stadt. Die betroffene Leitung wurde daraufhin abgestellt und die Gefahrenstelle abgesichert. Noch in der Nacht konnten die Stadtwerke die meisten Haushalte auch schon wieder mit Wasser versorgen. Die Reparatur der betroffenen Leitung läuft laut der Stadt auch schon. Die Arbeiten werden aber voraussichtlich noch bis Mitte des Monats dauern, so ein Sprecher. Einschränkungen soll es in dieser Zeit aber nicht mehr geben.
1: In Hürther-Mülheim heißt es am Nachmittag Manege frei, denn im Rahmen der Spielplatzaktion kommt heute der Kölner Spielezirkus. Ab 15 Uhr können Kinder ab 4 Jahren im Bürgerpark hinter dem Familienbad de Bütt Zirkustechniken ausprobieren, von Jonglieren über Balancieren bis zur Akrobatik. Der Eintritt ist frei, eine Anmeldung ist nicht nötig. Die Spielplatzaktionen in Hürth finden während der Ferien jeden Mittwochnachmittag statt. Und jetzt weitere Meldungen im Überblick. 7 der 16 Ministerpräsidenten sind dagegen, die abschlagsfreie Rente nach 45 Beitragsjahren mit 63 abzuschaffen. Unionsfraktionschef Frei sieht für die Frührente aber keinen Spielraum und verwies im ZDF-Morgenmagazin auf die Kosten. Die Umgestaltung der Bergheimer Fußgängerzone kommt nach Angaben der Stadt planmäßig voran. In der Innenstadt entstehen unter anderem neue Aufenthaltsbereiche mit mehr Grün, barrierefreien Wegen und modernen Sitzmöglichkeiten. Nach den Sommerferien soll der aktuelle Kanalbau in der Hauptstraße weitgehend abgeschlossen sein. Danach folgen weitere Arbeiten in der Lippertsgasse und Niesengasse. In Hürth-Efferen hat das Freizeitzentrum Portal normalerweise immer von dienstags bis donnerstags an den Nachmittagen geöffnet, aber jetzt in den Sommerferien ist das anders. Heute Nachmittag bleibt das Freizeitzentrum zu, auch in den kommenden Wochen ist das Portal immer wieder geschlossen. Und mehr aktuelle Infos, die findet ihr auch immer online bei uns auf radioerft.de.
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1: Das ist heute eigentlich wieder ein ganz schöner Sommertag, auch nicht mehr ganz so heiß wie die letzten Tage. Bei 31 Grad ist heute etwa Schluss. In den kommenden Stunden kann dabei aber auch immer mal wieder so ein dichteres Wölkchen mit aufziehen und das können dann auch mal ein Schauer oder ein Gewitter mitbringen. Aktuell zum Beispiel 28 Grad bei euch in Kerpen, 28 Grad auch bei euch in Bedburg.
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1: Achtung auf der A4 in Richtung Olpe, in der Einfahrt Klettenberg, da liegen Spanngurte auf der Fahrbahn. Da gucken wir noch auf die Staus. Wir starten auf der A4 in Richtung Olpe, da braucht ihr 10 Minuten länger zwischen dem Kreuz Köln-West und Eiffeltor. Knapp 5 Minuten plus auf der A4 in Richtung Aachen zwischen dem Kreuz Gremberg und dem Kreuz Köln-Süd. 10 Minuten länger dauert's auch bei euch auf der 61 in Richtung Mönchengladbach, wenn ihr da zwischen Weilerswist und Erftstadt unterwegs seid. Und auf der 61 in die Gegenrichtung, also in Richtung Koblenz, da steht ihr zwischen Gümnich und dem Dreieck Erftal auf einer Strecke von 2 Kilometern, dauert so eine Viertelstunde länger. Allen unterwegs eine gute Fahrt.
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3: So, der Tag ist gerettet. Es gibt ein Video in diesem Internet von Capybaras, die in Brasilien in ein Parlament reinspazieren und dann eine Abstimmung crashen. Capybaras, das sind hier diese Wasserschweine. Die sehen so ein bisschen aus wie einfach zu groß gewordene Meerschweinchen. Naja, und das Gebäude in Brasilien liegt da irgendwie scheinbar neben einem Wildpark und kein Plan, dann sind die halt ausgebüxt und da reingelaufen. Ob sie an der Abstimmung auch teilgenommen haben, Leute, das kann ich euch nicht sagen. Das weiß ich nicht. Ich weiß aber, dass das hier Glasperlenspiel sind mit geiles Leben. Und ich weiß, ich bin Johanna Tänzer. Hallo.
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0: Also so eine Fahrradpanne, die passiert immer nur dann, wenn du es gerade gar nicht gebrauchen kannst, oder? Keine Ahnung, vor der Arbeit, auf Natur mitten im Nirgendwo, im Regen. Diese Woche beschäftigen wir uns ja ganz ausführlich mit dem Thema Rad. Und jetzt geht's darum, was mache ich denn eigentlich, wenn das Ding Schrott ist oder eine Panne hat? Selbst reparieren ist eine Option, klar, können aber viele nicht. Es gibt aber inzwischen Kurse für sowas, also von der VHS oder beim ADFC. Aber auch außerhalb davon, dann lernt ihr euer Rad selbst auf Vordermann zu bringen. Laura Podding ist da. Außerdem gibt es an vielen Orten in NRW so Selbsthilfewerkstätten für ein kleines Geld, ne?
1: Ja genau, da kannst du hin. Da gibt es ganz viel Werkzeug und da gibt es auch Leute, die Ahnung haben von Fahrradreparatur und die helfen dir auch, wenn du irgendwie Fragen hast. Aber reparieren musst du dein Rad am Ende da selbst. Auf www.reparatur-initiativen.de gibt es ganz viele Anbieter für euch zusammengefasst.
0: Okay, und dann habe ich mal gesehen, es gibt ja auch überall verteilt so kostenlose Radservice-Stationen, ne, in Innenstädten oder an Radwegen.
1: Ganz genau, die gibt es von unterschiedlichsten Anbietern, unter anderem auch vom ADAC. Das ist so eine Art Säule und da hast du dann eine Luftpumpe dran, einen Reifenheber, ganz viel Werkzeug und da kannst du eben kleinere Reparaturen an deinem Rad, aber zum Beispiel teilweise auch an einem Kinderwagen oder an Rollstühlen durchführen. So, und was es auch noch gibt in NRW sind sogenannte Radstationen. Da kannst du dein Rad sicher und witterungsgeschützt parken, das aber teils gegen eine kleine Gebühr. Teilweise bieten diese Radstationen dann auch einen Reparaturservice an und verleihen Räder. Auf der Seite vom ADFC zum Beispiel gibt es eine Übersicht, wo ihr das überall findet und was das kostet.
0: Okay, cool. Und was ist denn der Worst Case? Also wenn ich jetzt wirklich eine Panne habe oder einen Unfall und nicht weiterkomme?
1: Also der ADFC, ne, der Allgemeine Deutsche Fahrradclub, der bietet für Mitglieder eine Pannenhilfe an. Entweder es kommt dann einer vorbei und guckt, ob man euer Rad vor Ort reparieren kann oder die schleppen das Fahrrad ab und bringen es in die nächste Werkstatt oder zu euch nach Hause. Und das Gleiche gibt es übrigens auch für Mitglieder vom ADAC. Also die bieten das auch an.
0: Aha, okay, spannend. Ja und in manchen Orten in NRW gibt es auch so mobile Werkstätten. Also die könnt ihr anrufen, einen Termin vereinbaren und die kommen dann tatsächlich zu euch und reparieren euer Fahrrad bei euch zu Hause oder auf der Arbeit. Gibt es aber nicht überall. Also deswegen schaut da gerne mal bei euch irgendwie in der Nähe nach. Vielen Dank, Laura.
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1: Mit Sarah Heinz, guten Tag. Es sind beunruhigende Vorfälle, die sich in der Nacht am Leipziger Flughafen ereignet haben. Was wir inzwischen wissen, ist, dass nahe eines ukrainischen Flugzeugs eine Drohne mit Sprengstoff sichergestellt wurde. Außerdem ist in der Nähe des Airports eine Maschine mit einem bisher unbekannten Objekt zusammengestoßen. Danny Hoppe aus dem News-Team, was weiß man denn bisher über die sichergestellte Drohne?
2: Also die Drohne wurde kurz vor Mitternacht sichergestellt in der Nähe einer ukrainischen Transportmaschine. Das hat inzwischen auch die NATO bestätigt, die sich jetzt auch mit dem Vorfall beschäftigt. Die Ermittlungen werden aber von den deutschen Behörden geführt. Die Drohne wurde mit einem Röntgengerät untersucht und aus Sicherheitskreisen wurde bestätigt, dass an ihr Sprengstoff mit einem Zünder befestigt war. Zu den genauen Hintergründen, also woher die Drohne kam, wer dahinter stecken könnte, wurden noch keine Angaben gemacht. Was man aber wissen muss, der Flughafen Leipzig gilt als Drehscheibe für Rüstungsgüter auch im Ukraine-Krieg und schon vor 2 Jahren gab es dort ja einen Vorfall. Damals hatte ein Paket in einem DHL-Logistikzentrum noch am Boden Feuer gefangen. Laut Ermittlungen steckte damals der russische Geheimdienst dahinter.
1: Das war ja nicht der einzige Vorfall in der Nacht. Da gab es noch die Kollision einer Maschine mit einem unbekannten Objekt.
2: Ja, das hat das Bundesinnenministerium bestätigt. Das Flugzeug konnte am Leipziger Flughafen nicht landen wegen der gefundenen Drohne. Es ist deshalb in der Luft wieder durchgestartet und dann anscheinend mit einem Objekt in der Luft zusammengestoßen. Was genau es war, ist noch unklar. Das Flugzeug konnte dann aber später in Hannover landen. Laut Bild handelt es sich bei dem betroffenen Flugzeug um eine Frachtmaschine von DHL. Sie soll bei dem Zusammenprall im Frontbereich beschädigt worden sein. Mehr weiß man noch nicht, also auch hier gibt es noch viele offene Fragen.
1: Danke, Danny, für die Infos. Noch mehr Meldungen jetzt kurz und kompakt. Im Prozess gegen die rechtsextreme Terrorgruppe Letzte Verteidigungswelle hat das Oberlandesgericht in Hamburg mehrere Haftstrafen zwischen 1,5 und 5 Jahren verhängt. Verurteilt wurden 7 Anhänger der Gruppe, unter anderem wegen versuchten Mordes, Brandstiftung und gefährlicher Körperverletzungen. Mit Blick auf einen möglichen neuen Zivildienst kommt jetzt auch in der Koalition selbst Gegenwind auf. Die SPD ist dagegen, den Zivildienst zwangsweise einzuführen und setzt stattdessen auf Freiwilligkeit. Dafür brauche es aber mehr Plätze und die passenden Rahmenbedingungen. Tage nach dem heftigen Vulkanausbruch in Guatemala hat das Land immer noch mit Lavaströmen und Explosionen zu kämpfen. Laut Vulkanologen vor Ort würde der Feuervulkan eine besonders kritische explosive Phase erleben. Mindestens 1700 Menschen wurden schon evakuiert. Im vergangenen Jahr haben wieder weniger junge Menschen BAföG bezogen. Laut dem Statistischen Bundesamt ist die Zahl auf rund 570.000 Bezieher gesunken. Das sei der niedrigste Wert seit 26 Jahren. In den letzten Jahren lagen die sinkenden Zahlen zum Beispiel am hohen bürokratischen Aufwand bei der Antragstellung, an der Angst vor Schulden oder davor, dass das Geld schlichtweg nicht ausreichen könnte. Genau da will die Bundesregierung jetzt etwas tun. In der kommenden Woche sollen im Kabinett Pläne besprochen werden, wie das BAföG erneuert werden kann. Und das waren die Nachrichten mit Sarah Heinz.
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3: Die Frage ist rhetorisch, ich weiß, aber ist euch auch so unglaublich heiß heute? Es sind eigentlich nur 29 Grad bei euch in Stommeln, aber in den Räumen vor allem, ne, die Luft steht heute, also es ist so schwül nochmal. Sieht gar nicht nach Regen aus, also wahrscheinlich tagsüber nicht, vielleicht in der Nacht so ein bisschen. Und nein, ihr habt euch nicht verguckt in der Wetter-App von Radio Erft, morgen 25 Grad.
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3: Kurz nach 2 haben wir jetzt, Achtung, auf der A4 nach Aachen, da ist ein Auto liegen geblieben. Es ist nur eine Spur frei zwischen dem Kreuz Köln Süd und Eiffeltor. Fahrt da vorsichtig ran. Und ein bisschen mehr Zeit als sonst verliert ihr heute auf der A4 nach Olpe zwischen dem Kreuz Köln West und Eiffeltor. 20 Minuten auf jeden Fall. 4 Kilometer Stau hier. Und auf der 61 nach Koblenz sind es 5 Kilometer zwischen Türnich und dem Dreieck Erftal. Deshalb kommt da fast eine halbe Stunde dazu.
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3: So, alles, was ihr mögt, also eure Lieblingshits, alles, was im Sommer Spaß macht und ein bisschen erfrischt, ist heute Nachmittag wieder mit dabei bei mir in der Show. Ein bisschen Luft fächer ich euch auch zu. Und dann machen wir uns einen schönen schwitzig zu Nachmittag heute am Ferienmittwoch. Schön, dass ihr dran seid. France Gall jetzt aus den 80ern. Damit starten wir LALR. Ich bin Heike Spitzlei.

0: So, was meint ihr? Habt ihr einen guten Musikgeschmack? Ja, ich meine auch schon, sonst würdet ihr nicht Radio Aft hören rund um die Uhr. So, wir testen das aber diese Woche nochmal, weil die GEMA ja aufgelistet hat, welche Songs auf Veranstaltungen und auf Partys bei euch in der Stadt am häufigsten laufen. Und bei euch in Bergheim wird viel geschunkelt, sehr viel. Da sind eigentlich nur Karnevalshits in den Top 10, Karnevals- und Jäcke-Hits. Platz 1, Theo aus dem Radio Aft Reporter-Team stimmt mit euch an, in unserem Fädel. Und Platz 2 und 3.
1: Karnevalsmaus.
2: Falsch.
3: Viva Colonia.
2: Auch falsch.
4: Am Himmel die Sterne
2: da. Genau das. Das ist Platz 3. Und auf Platz 2 haben wir noch Trink doch eine mit von den Blackfirst.
5: Nee, wirklich. Karnevalistin bin ich so gar nicht.
2: Da gibt's keinen Mitsing. Trink doch eine mit. Stell dich nicht so an. Siehst du, du sollst dich nicht so anstellen.
4: Zieh die ganze Zigge. Zick, zick, zicke rum.
2: Sehr gut.
5: Deswegen, das sind die richtigen.
2: Musst du mal ausprobieren.
5: Nein, danke.
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0: Shawn Mendes hier bei uns bei Radio für euren Nachmittag heute Mittwoch. Das geht gleich mit Bon Jovi weiter. Seid ihr spontan so ein bisschen unterwegs mit den Fans auch? Ist vielleicht auch Langeweile aufgekommen heute? Ja, dann ist das hier garantiert ein Spaßgarant für den Nachmittag heute. Der Kölner Spielezirkus ist heute im Bürgerpark in Hürth, gleich ab 3. Also da können die Fans kostenlos, ohne Anmeldung, einfach drauf los. Jonglieren, balancieren, Akrobatik ausprobieren, also einfach so Zirkus-Workshops machen. Das klingt nach einer Menge Spaß, oder?
1: Also ihr müsst hier unbedingt hin. Ja. Wenn man sowas erlebt hat, da hat man echt was geschafft. Also es ist Hammer. Ja. Ja, tschüss.
0: Ja, tschüss.
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1: Um 14.30 Uhr mit Jana Ulrich. Hallo zusammen. In Teilen von Erftstadt hat es in der Nacht Probleme mit der Wasserversorgung gegeben. In Lechenich, Lippla und Ahrem war das Wasser zeitweise nur eingeschränkt verfügbar oder komplett ausgefallen. Auslöser war nach Angaben der Stadt ein schwerer Rohrbruch in Höhe des Freibads in Lechenich. Die betroffene Leitung wurde daraufhin abgeschaltet und die Gefahrenstelle gesichert. Die Versorgung konnte aber noch in der Nacht weitestgehend wiederhergestellt werden. Aktuell gehen bei der Stadt nur noch vereinzelt Anrufe von Anwohnern ein, die sich über niedrigen Wasserdruck beklagen, vor allem in höheren Stockwerken. Die Reparatur der beschädigten Leitung läuft auch bereits, soll voraussichtlich aber noch bis Mitte des Monats andauern. Weitere Einschränkungen der Wasserversorgung erwartet die Stadt dabei aber nicht. Die Polizei im Rhein-Erft-Kreis ermittelt aktuell nach 2 Einbrüchen, und zwar in Pulheim und in Wesseling. In Pulheim soll Unbekannte zwischen Montagabend und gestern Nachmittag an einem Haus an der Bergheimer Straße eine Scheibe eingeschlagen und mehrere Räume durchwühlt haben. Die genaue Beute wird aktuell noch ermittelt. In Wesseling-Urfeld wurde eine Bewohnerin dann letzte Nacht durch verdächtige Geräusche geweckt und überraschte offenbar 2 Einbrecher in ihrem Haus an der Straße am Forst. Die Männer flüchteten in Richtung Amfelde. Einer von ihnen soll dabei auffällig gehumpelt haben. In beiden Fällen hat die Polizei Spuren gesichert und bittet jetzt auch Zeugen um Hinweise. In Hürther-Mülheim heißt es am Nachmittag Manege frei, denn im Rahmen der Spielplatzaktion kommt heute der Kölner Spielezirkus. Ab 15 Uhr können Kinder ab 4 Jahren im Bürgerpark hinter dem Familienbad de Bütt Zirkustechniken ausprobieren, von Jonglieren über Balancieren bis zur Akrobatik. Der Eintritt ist frei und eine Anmeldung ist auch nicht nötig. Die Spielplatzaktion in Hürth, die finden während der Ferien jetzt jeden Mittwochnachmittag statt. Und jetzt weitere Meldungen im Überblick. Es ist wieder ein Fall, bei dem ein Test mit künstlicher Intelligenz aus dem Ruder gelaufen ist. Britische Sicherheitsforscher haben ein KI-Modell bei dem Versuch erwischt, eine Schwachstelle in öffentlich zugängliche Software einzuschleusen. Besonders brisant, die KI wollte dafür auch einen zuständigen Menschen manipulieren. In Bergheim hat ein Unbekannter in der letzten Nacht einen Kaugummiautomaten an der Neusser Straße aufgebrochen. Eine Zeugin beobachtete den Mann gegen 3 Uhr. Anschließend flüchtete er mit einem Fahrrad in Richtung Heerstraße. Der Täter soll etwa 20 Jahre alt gewesen sein und einen grauen Hoodie getragen haben. Wer noch etwas rund um die Tat gesehen hat, kann sich bei der Polizei melden. Jetzt in den Sommerferien gehen erfahrungsgemäß weniger Menschen zum Blutspenden. In Frechen können Freiwillige heute dafür sorgen, dass die Bestände trotzdem gut gefüllt sind. Im Pfarrsaal St. Audomar in der Innenstadt findet von 16 bis 20 Uhr ein Blutspendetermin des Deutschen Roten Kreuzes statt. Und weitere Meldungen, die gibt's für euch auch immer online bei uns auf radioerft.de.
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2: So, heute schwitzen wir nochmal ordentlich durch. 30 Grad haben wir gerade bei euch in Sielsdorf. Ist auch so schwül, aber morgen nur noch 25, wie das schon klingt. Ne? Erfrischend auf jeden Fall. Also es wird sich frisch anfühlen auch. Es gibt dann auch so ein bisschen Wind mal wieder. Also die Luft steht nicht nur.
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2: Kurz nach 14:30 haben wir jetzt. Achtung, es liegt eine Leiter auf der 1 nach Euskirchen zwischen dem Kreuz Leverkusen und dem Kreuz Leverkusen West. Fahrt da entsprechend vorsichtig. Und 2 längere Staus heute. Ihr verliert mehr Zeit als sonst auf der 4 nach Olpe zwischen dem Kreuz Köln-West und Eiffeltor. Da sind es 5 Kilometer, 20 Minuten braucht ihr da durch. Und auf der 61 nach Koblenz zwischen Türnig und dem Dreieck Erftal sind es 6. Und die kosten euch eine halbe Stunde.
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2: Mit Heike Spitzgleich. Ich wünsche euch einen schönen Nachmittag und eine geile Zeit. Jetzt mit Juli.

0: diesem Sommer hier. Jenny Lopez, David Guetta, Save Me Tonight, hört ihr hier bei uns bei Radio AF natürlich. Ich wünsche euch einen tollen Nachmittag. Verratet ihr mir, wie sehr ihr euren Schatz liebt? Doll, doller oder am dollsten? Ja. Kategorie 3, ich auch. Trotzdem, also trotz endloser Liebe, würden oder sollten wir zwei Dinge besser niemals mit ihm oder mit ihr teilen. Die Zahnbürste und den Rasierer. Aus Gründen.
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3: Und ich liebe meine Oma und meinen Opa sehr. Ich liebe die wirklich sehr. Die haben mir viel beigebracht. Die haben mir eine Sache beigebracht. Die haben mir beigebracht, man kann 50 Jahre verheiratet sein und man muss sich nicht lieben. Also, ich schwör. Ehrlich. Seit ich die kenne, die haben noch nie Zärtlichkeiten ausgetauscht. Einmal haben die Zärtlichkeiten ausgetauscht. Letztes Mal komme ich von der Tour nach Hause. Ich höre nur so. Ich gucke, im Badezimmer ist da mein Opa. Rasiert sich ordentlich die Koteletten. Ich gucke nochmal, hat der meinen Rasierer in der Hand? Ich sag, Opa, das ist mein Rasierer. Sagt er zu mir, das Teil hat super Klingen, Junge. Ich sag, Opa, den benutze ich nicht für mein Gesicht. Sagt er zu mir, jetzt habe ich angefangen, jetzt kann ich auch Ende machen. Ne? Rasiert sich zu Ende und küsst dann meine Oma auf den Mund.
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1: Mit Sarah Heinz, guten Tag. Nicht nur bei den Pendlerinnen und Pendlern in der Gegend rund um Bonn sorgt die Sperrung der Nordbrücke für Verkehrschaos. Auch Handel und Industrie im Rheinland schlagen jetzt Alarm. Laut einer neuen IHK-Umfrage leidet auch Köln immer mehr unter der Sperrung der Brücke. Zusätzlich gäbe es Einschränkungen auf der A4-Höhe Eiffeltor. Die Brückenprobleme würden zunehmend zum Standortrisiko werden. Die meisten Unternehmen, die an der Umfrage teilgenommen haben, sehen die Lage als kritisch oder sehr kritisch an. Mehr Infos dazu hat Frank Waltel aus Köln.
2: Über 2/3 der Unternehmen sehen direkte oder indirekte Auswirkungen durch die Sperrung der Bonner Nordbrücke. Knapp dahinter die Einschränkungen rund um das Eiffeltor entlang der A4. Besonders betroffen sind Speditionen und das Baugewerbe. Sie klagen über massive Zeitverluste, höhere Kosten und daraus resultierend auch immer öfter über Auftragsverluste. Insgesamt gäbe es für den Standort NRW keine Reserve mehr für den nächsten Störfall, so die Macher der Umfrage. Politik und Kommunen müssten die Lebensadern Rheinbrücken deshalb massiver und schneller sanieren als bislang geplant. Plan so die Forderung.
1: Danke, Frank. Mehr wichtige Meldungen sind das jetzt im Überblick. Nach dem Fund einer Drohne mit Sprengvorsatz in der Nähe eines ukrainischen Flugzeugs am Airport Leipzig-Halle schließen die Ermittler ein politisches Motiv nicht aus. Deshalb sollen jetzt auch Terrorismus- und Extremismus-Experten des LKAs Sachsen die Untersuchungen unterstützen. Flughäfen gehören zum Bereich der kritischen Infrastruktur. Die Liste mit Kritik und Vorwürfen gegen den FIFA-Chef Infantino wird immer länger. Jetzt wird ihm vom jordanischen Fußballverband auch noch Erpressung vorgeworfen. Dem Verband sollten nach eigenen Angaben erst dann FIFA-Gelder ausgezahlt werden, wenn er Infantino bei der Wahl zum FIFA-Präsidenten unterstütze. Die FIFA hat sich zu diesen Vorwürfen noch nicht geäußert. Teilweise wird inzwischen Infantinos Rücktritt gefordert. Der hat für heute wichtige FIFA-Mitarbeiter zu einer Krisensitzung in Marokkos Hauptstadt Rabat beordert. Nach dem Rekordjahr 2025 rechnet die Industrie in diesem Jahr mit einer deutlich schlechteren Kartoffelernte. Daran Schuld hat vor allem die Trockenheit in den letzten Wochen. Laut Experten brauchen Kartoffeln regelmäßig und ausreichend Regen, um gut zu wachsen. Außerdem wurden die Anbauflächen in Deutschland und Europa verkleinert. Immer mehr Menschen arbeiten auch in ihrer Rente weiter. Im letzten Jahr waren 14% der Rentnerinnen und Rentner zwischen 65 und 74 Jahren erwerbstätig, so das Statistische Bundesamt. In den meisten Fällen war die Arbeitszeit demnach aber reduziert. Die meisten arbeiteten knapp unter 10 Stunden die Woche. Vor allem ältere Menschen mit einem höheren Bildungsniveau würden laut den Bundesstatistikern öfter auch im Ruhestand arbeiten. Als Gründe für die Weiterarbeit wurden in einer vergangenen Umfrage einerseits finanzielle Gründe genannt. Oft wurde aber auch der Spaß an der Arbeit angegeben oder der Wunsch, weiter sozial integriert zu bleiben. Und das waren die Nachrichten mit Sarah Heinz.
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3: Es wird wieder Zeit für eine kleine Hitzepause, ne? Finde ich auch, so ein paar Tage zum Durchschnaufen. Die kommen ab morgen, 25 Grad werden es morgen bei uns im Rheinland. So, heute nochmal heiß, 30 Grad, in Langenich, schwül ist es auch. Allerdings ist es gar nicht so sonnig, also manchmal auch so ein bisschen bewölkt, ne? Wahrscheinlich regnet es aber nicht.
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3: Kurz nach 3 haben wir jetzt. Ihr steht heute länger im Stau auf der A4 nach Olpe, zwischen dem Kreuz Köln-West und Eiffeltor. Halbe Stunde auf jeden Fall. 5 Kilometer Stau sind es da und 20 Minuten kosten euch die 5 Kilometer auf der 61 nach Koblenz. Da stockt es zwischen Thürnig und dem Dreieck Erftal.
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3: Wer von euch in diesem Jahr Sommerferien gar nicht wegfährt, hat auf jeden Fall im Herbst ein paar Münzen mehr noch auf dem Konto. Das ist Wahnsinn, ne? Was das alles kostet mittlerweile. So teuer geworden. Es gibt auch bei uns im Rheinland direkt vor der Haustür ein paar super schöne Fleckchen. Eure Tipps gibt's gleich hier bei mir in der Shop. Ich bin Heike.

0: Hintergrund beim Chillen oder beim Arbeiten. Schön Ferien mit den Fans genießen. Ich wünsche euch auf jeden Fall einen schönen Nachmittag. So die Places to be hier bei uns im Rhein-Erft-Kreis. Also so wirklich sehr, sehr schöne Orte. Gar nicht, weil viel los ist. Ganz im Gegenteil, sondern weil sie einfach schön sind. Ne? Die sammeln wir diese Woche hier bei uns bei Radio Erft. Schnappt euch ein Buch oder eine Decke oder euren Lieblingsmenschen und dann geht's ab. Maggie aus Kirberg, welchen Tipp hast du?
1: Mein Lieblingsort ist der Margaretenweiher, weil man da schön Libellen beobachten kann. Das ist ein kleiner, süßer, wie so ein Moor, wo ganz viele Insekten rumfliegen, Schmetterlinge rumfliegen und schöne Pflanzen sind und eine wunderschöne Weide ragt in das Wasser hinein.
0: Ich finde, es klingt tatsächlich ein bisschen wie im Urlaub, auch mit der Musik so im Hintergrund. Es klingt allerdings auch, aua, nach Mückenstichen. Also ich würde mich vorher, glaube ich, einschmieren.
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0: sind es hier bei uns Paragraphen. Ding! Genau, hier dieses Ding da mit Seltenheitswert in diesem Sommer hier.
1: Ventilatoren, ja. Fächer, ja. Handventilatoren.
0: Genau. Ja.
2: Ist alles weg?
1: Ja, alles.
0: Genau. Oder alles super teuer, wenn ihr jetzt noch eins braucht. Aber hier so ein Blatt Papier, ich habe es ausprobiert, tut's zur Not auch. Und morgen nur noch 25 Grad bei uns im Rheinland.
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1: Um 15.30 Uhr mit Jana Ulrich. Hallo zusammen. In der Kölner Innenstadt sind in den letzten Tagen offenbar Schüsse auf ein Uhrengeschäft abgegeben worden. Ein Mitarbeiter entdeckte gestern Morgen beim Öffnen des Geschäfts an der Breite Straße mehrere Einschusslöcher in der Eingangstür und verständigte daraufhin die Polizei. Nach den ersten Ermittlungen der Beamten wurde zwischen Samstagabend und gestern Morgen wohl auf die Tür geschossen. Die Kripo fand mehrere Projektile in der beschädigten Glasscheibe und auch auf dem Boden. Uhren wurden nach bisherigen Erkenntnissen aber nicht gestohlen. Die Polizei sucht jetzt auch nach Zeugen, die rund um den Willy-Millowitsch-Platz etwas Verdächtiges beobachtet haben. Kurz ein Glas Wasser aus dem Wasserhahn trinken oder sich die Hände waschen, das war in der letzten Nacht in mehreren Teilen von Erftstadt nicht möglich. Wie die Stadt jetzt mitgeteilt hat, hat es in der Nacht einen schweren Rohrbruch gegeben und der hat dann dazu geführt, dass die Wasserversorgung in einigen Stadtteilen eingeschränkt war oder sogar komplett ausgefallen ist. Betroffen waren vor allem Haushalte in Lechenich, Lippla und Ahrem, heißt es. Nico Mensching hat die weiteren Details.
2: Der Rohrbruch selbst ist auf Höhe des Freibads Lechenich aufgetreten, so die Stadt. Die betroffene Leitung wurde daraufhin abgestellt und die Gefahrenstelle abgesichert. Noch in der Nacht konnten die Stadtwerke die meisten Haushalte auch schon wieder mit Wasser versorgen. Die Reparatur der betroffenen Leitung läuft laut der Stadt auch schon. Die Arbeiten werden aber voraussichtlich noch bis Mitte des Monats dauern, so ein Sprecher. Einschränkungen soll es in dieser Zeit aber nicht mehr geben.
1: In Hürth bleibt die Stadtbücherei auf Erfolgskurs und das trotz einer 6-wöchigen Schließung im Frühjahr. Nach Angaben der Bücherei sind im letzten Jahr die Ausleih- und Besucherzahlen stabil geblieben. Im Schnitt kommen pro Öffnungsstunde etwa 50 Kunden. Sie leihen dann zusammen rund 140 Medien aus. Positiv hat sich vor allem der Bereich der Veranstaltungen entwickelt. Die Stadtbücherei konnte 30 Veranstaltungen mehr anbieten und es sind auch mehr Besucher gekommen. Ein zentraler Schwerpunkt der Stadtbücherei ist nach eigenen Angaben die Leseförderung. So hat es 70 Bibliotheksführungen für Kita-Gruppen und Schulklassen gegeben. Dazu kommen Angebote wie der Büchereiführerschein. In diesem Jahr kann die Stadtbücherei ihr Angebot auch nochmal ausweiten. Dank einer Landesförderung kommen ab Ende des Jahres auch Spielekonsolen und Konsolenspiele in den Bestand. Und jetzt weitere Meldungen kurz und kompakt. Im Prozess gegen die rechtsextreme Terrorgruppe Letzte Verteidigungswelle sind heute die Urteile gefallen. Das hanseatische Oberlandesgericht hat 8 Angeklagte unter anderem wegen versuchten Mordes und Brandstiftung zu Haftstrafen zwischen 1,5 und 5 Jahren verurteilt. In der Frechener Innenstadt ist heute wieder großer Schlemmer- und Abendmarkt. Noch bis 22 Uhr gibt es auf dem Marktplatz einen kleinen Imbiss und Getränke unter freiem Himmel. Der Abendmarkt in Frechen gibt es mittlerweile seit 6 Jahren. Er findet in diesem Jahr immer am ersten Mittwoch im Monat von April bis September statt. 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
3: Es ist heiß, also alles wie immer eigentlich bei uns im Rheinland. Also klebt heute nochmal. 30 Grad haben wir im Moment bei euch in Glessen zum Beispiel. Aber nur noch bis morgen. Also morgen lüften wir ordentlich durch. 25 Grad morgen.
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3: Kurz nach 3:30 haben wir jetzt. Achtung, es ist ein Unfall passiert auf der A59 nach Bonn. Zwischen Rath und dem Dreieck Porz. Da liegen jetzt mehrere Plastikteile. Dann gibt es noch 2 längere Staus heute Nachmittag. Hier verliert ihr mehr Zeit als sonst. Auf der 4 nach Olpe zwischen dem Kreuz Köln-West und Eiffelton eine halbe Stunde. 5 Kilometer Stau hier. Und auf der A4 nach Aachen zwischen dem Kreuz Gremberg und Eiffeltor 25 Minuten. 6 Kilometer Stau sind es da.
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3: Heute Mittwoch. Habt einen schönen Tag. Wir fahren ja ganz viel Fahrrad in dieser Woche. Also es dreht sich viel ums Fahrradfahren hier bei uns bei Radio Erft. Und wenn euch dabei auch immer so schnell das Hinterteil wehtut, haben wir gleich ein paar Tipps dagegen, was wirklich hilft. Ich bin Heike Spitzlei. Schönen Tag euch.

0: Tulpa. Genau, so fantastisch klingt der Sommer, wenn ihr Radio oft anhabt. Habt einen schönen Nachmittag, heute am Ferienmittwoch. So, woran erkennt ihr, wer gestern eine schöne Radtour durchs Rheinland gemacht hat? Zum Teil am Gang, genau. Oder bei diesen Geräuschen, wenn der oder diejenige versucht, sich hinzusetzen. Ja? Der Hintern, er tut manchmal ganz schlimm weh, je nach Kilometer und Strecke. Ne? Was hilft dagegen?
1: Zinksalbe.
0: Kriegen wir nicht.
2: Man versucht dann einfach auch mal ein bisschen Pause zu machen zwischendurch, sich vielleicht mal eine Radhose anzuziehen oder Taubheitscreme auf den Arsch zu schmieren und dann gucken wir mal.
3: Bier trinken.
1: Ich halt an. Ab und zu mache ich Pausen. Und ansonsten, ja, ist das halt Pech. Muss man halt da durch. Und ich fahre auch regelmäßig, deshalb stört mich das jetzt auch nicht so. Oder bin ich abgehärtet.
4: Mhm. Haben wir leider nicht. Unsere Ärsche sind wund.
0: Oh Gott. Ja, dann heißt es viel stehen am nächsten Tag oder auf der Seite schlafen.

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1: Mit Sarah Heinz, guten Tag. Die Pegelstände im Rhein sinken immer weiter und das Ende ist laut Wasserstraßen- und Schifffahrtsamt Rhein noch nicht erreicht. Vor allem am Niederrhein kommt immer weniger Wasser an. Dadurch dürfte es mit dem Pegel nochmal runtergehen. Danny Hoppe aus dem News-Team, die Folge sind historische Tiefstände.
2: Ja, und es ist egal, ob man nach Köln, Düsseldorf, Duisburg, Ruhrort oder Emmerich schaut. Das Bild ist überall dasselbe. Die Pegel sinken immer noch weiter auf Werte, die seit Beginn der Aufzeichnungen noch nie erreicht wurden. Und die reichen zum Teil mehr als 200 Jahre zurück, wie etwa in Köln. Und dass sich daran demnächst was ändert, danach sieht es nicht aus. Momentan könne von einer Trendwende keine Rede sein, sagt das Wasserstraßen- und Schifffahrtsamt Rhein. Das Niedrigwasser belastet ja schon jetzt die Wirtschaft und wirkt sich auch schon auf die Spritpreise aus. Für morgen hat Bundesverkehrsminister Bilger deshalb in Bonn eine Sonderkonferenz mit Wirtschaftsvertretern anberaumt, um über die aktuelle Lage zu beraten.
1: Im Kölner Stadtanzeiger hat sich Bilger jetzt besorgt gezeigt und angekündigt, dass er schnell handeln will. Was genau er tun will, ist aber noch unklar.
2: Ja, in dem Interview ist viel die Rede davon, dass man die Lage gemeinsam bewerten wolle oder dass man die Wasserstraßen widerstandsfähiger machen wolle. Aber wie genau, das sagt Bilger nicht. Dafür kommen von den Verkehrsministern der Länder Forderungen. Das schreibt die RP. Gefordert wird demnach ein nationales oder europäisches Flottenförderprogramm für niedrigwassergeeignete Schiffe. Heißt übersetzt, dass Schiffe so gebaut oder modernisiert werden sollen, dass sie auch bei niedrigem Wasserstand fahren und mehr Ladung transportieren können. Außerdem soll geprüft werden, ob die bisherigen Strategien gegen Niedrigwasser noch ausreichen und bestimmte Wasserstraßen, vor allem der Rhein, sollen so verbessert werden, dass Schiffe auch bei Niedrigwasser besser durchkommen. Das kann zum Beispiel Eingriffe an Fahrrinnen oder Engstellen bedeuten.
1: Danke für die Infos, Danny. Mehr wichtige Meldungen jetzt in der Zusammenfassung. Nach dem Drohnenfund am Leipziger Flughafen und einem weiteren Zusammenstoß in der Nähe laufen immer noch die Ermittlungen. Sachsens Innenminister Schuster sagte, es handele sich um einen sehr ernsten Sicherheitsvorfall. Die Infrastruktur müsse besser geschützt werden. Wegen des Verdachts krimineller Machenschaften laufen aktuell über 100 Verfahren gegen Gefängnismitarbeiter in NRW. In jedem vierten Fall soll es um Korruption gehen, so NRW-Justizminister Limbach bei einer Sondersitzung des Rechtsausschusses im NRW-Landtag. In einem thailändischen Wildschutzgebiet und wichtigen Tigerreservat ist ein Wildhüter offenbar an den Folgen eines Tigerangriffs gestorben. Nach Medienberichten sei der Ranger am Morgen in der Nähe eines Baches tot aufgefunden worden. Beim Fundort fanden die Ermittler demnach frische Tigerpfotenabdrücke. FIFA-Chef Infantino hat für heute wichtige FIFA-Mitarbeiter zu einer Krisensitzung in Marokkos Hauptstadt Rabat beordert. Es ist aber wohl noch nicht klar, was genau besprochen werden soll. Möglich wäre aber, dass Infantino seine Präsidentschaft beenden will. Die Kritik und auch die Liste mit Vorwürfen am FIFA-Chef wird immer länger. Der jordanische Fußballverband hat ihm jetzt Erpressung vorgeworfen. Dem Verband sollten nach eigenen Angaben erst dann FIFA-Gelder ausgezahlt werden, wenn er Infantino bei der Wahl zum FIFA-Präsidenten unterstütze. Die FIFA hat sich dazu noch nicht geäußert. Und das waren die Nachrichten mit Sarah Heinz.
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3: Ist eine rhetorische Frage, ob euch auch so unglaublich heiß ist heute. Also irgendwie klebt alles wieder. Heute noch 29 Grad in Lipp und diese Schwüle in der Luft. Aber ab morgen wird es ja frischer. 25 Grad, da ist auch Wind dabei. Also da wehen wir sogar ein bisschen durch morgen.
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3: Kurz nach vier haben wir jetzt. Achtung auf der A3 nach Oberhausen. Achtung links auf der Spur Metallteile. Fahrt da vorsichtig am Kreuz Leverkusen. Länger im Stau steht ihr heute auf der 1 nach Euskirchen zwischen Hürth und dem Kreuz Bliesheim. 20 Minuten, 7 Kilometer sind's. Dann die A4 nach Olpe zwischen dem Kreuz Köln-West und Eiffeltor. Halbe Stunde plus, 5 Kilometer Stau. Und auf der A4 nach Aachen dauert es auch eine halbe Stunde zwischen dem Dreieck Holmer und Eiffeltor.
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3: Ich habe letztens in einem Video gesehen, da hat eine Familie, und die Idee ist doch großartig, das Sofa und den Fernsehabend quasi nach draußen verlegt. Also sie haben so einen Beamer aufgebaut und das Sofa rausgestellt und abends schön so draußen Fernsehen geguckt. Ist nicht schlecht, oder? Bei dem Wetter. So einen Beamer habe ich nicht, kann ich nicht mit dienen. Aber was ihr gucken könntet, die Serientipps, neue Serien und alte Schätzchen gleich von Olli hier bei uns in den Streaming-Tipps. Ich bin Heike Spitzlei, schönen Nachmittag euch.

0: Ja, kenne ich. So, da kommt hier Nachschub.
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0: Wisst ihr noch, diese Fußball-WM, die ist gefühlt schon wieder so weit weg, ne? Dabei war die gerade noch, aber so, da kommt das hier gerade passend. Gute Laune im Sportfernsehen. Das geht, und zwar sehr wunderbar sogar, mit Ted Lasso, mit Schnurrbart und Optimismus kommt er erstaunlich weit, und das sogar im Fußball.
2: Neu in dieser Woche.
3: Ted Lasso ist auch in Staffel 4 wieder so eine gute Laune-Garantie. Eine Wohlfühlserie. Wenn alles den Bach untergeht, ist Ted Lasso für uns da. Das ist so schön. Im Kern geht es um einen US-Coach ohne klassischen Fußballplan, der in der Premier League in England aber trotzdem versucht, Siege und Herzen einzufahren. Kleiner Spoiler, das schafft er ohne Ende. Das Ganze ist echt Comedy-Gold.
2: Noch nicht geguckt? Unbedingt nachholen.
3: Mit The White Lotus auf HBO Max bekommt ihr Luxusurlaub zum Zugucken. Aber bitte ohne jede Sehnsucht da selbst einzuchecken. Da laufen nur kaputte Leute rum, sage ich euch. Reich und snobby, ja, aber auch total kaputt.
2: Und darauf dürft ihr euch jetzt schon freuen.
3: Slow Horses auf Apple TV Plus ist die Serie für alle, denen klassische Agenten irgendwie zu geschniegelt und normale Bürojobs zu friedlich sind. Staffel 6 schickt Mitte September die chaotische MI5-Restaurante wieder in einen Fall voller Lügen, Intrigen und fiesen Verbrechern.
0: Slow Horses, The White Lotus und Ted Lasso. Ollis Tipps in dieser Woche. Wollt ihr nochmal hören? Ja? Geht auf radioaf.de.
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0: Radio 8 an den Ferienwoche Nummer 3. Das heißt, am Wochenende, da gibt es so einen Spalt in unserer Gesellschaft. Ne? Immer so, wenn die erste Ferienhälfte rum ist, dann gibt es ja den einen Part. Die waren schon im Urlaub, sind schon wieder zurück und die anderen haben es noch vor sich und fahren erst noch. Was macht ihr lieber, anfangs oder? Ich finde auch Anfang ganz schön, so, dann hat man danach halt noch Ferien. Aber es geht ja so ein bisschen um den Trick auch, dass wir dieses mega entspannte Gefühl dann nicht sofort wieder verlieren nach dem Urlaub. Ne? Wie macht ihr das?
1: Um meine Urlaubsstimmung zu erhalten, gehe ich barfuß durchs Haus, weil ich dann so ein Strandfeeling habe.
2: Vielleicht mal einen schönen Grillabend nochmal als Abschluss.
3: Dann plant man den nächsten und freut sich dann auch schon drauf.
4: Wenn der Urlaub vorbei ist, auf die Terrasse setzen und einfach weiter die Seele baumeln lassen.
5: Am letzten Urlaubstag trage ich nochmal Selbstbräune auf, damit ich ein bisschen angeben kann.
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1: Um 16.30 Uhr mit Jana Ulrich. Hallo zusammen. Wer regelmäßig auf den Straßen und Autobahnen bei uns in der Region unterwegs ist, der weiß, Staus und Umwege gehören inzwischen fast schon zum Alltag. Vor allem die Probleme an wichtigen Brücken sorgen bei vielen Pendlern für Frust. Jetzt schlägt auch die Wirtschaft in der Region Alarm. Nach einer Umfrage der IHK Köln mit gut 1000 Unternehmen sind rund zwei Drittel direkt von der Sperrung der Bonner Nordbrücke betroffen. Mehr als die Hälfte auch von den Einschränkungen an der Eiffeltorbrücke auf der A4. Sophie Kossuch aus den News. Was sind denn die größten Probleme der Unternehmen?
2: Viele Betriebe berichten von längeren Fahrzeiten, schlechter planbaren Lieferungen und Problemen bei Außeneinsätzen. Fast 80% der Unternehmen sagen, dass sich Fahrten oft um mindestens 15 Minuten verzögern, häufig sogar deutlich länger. Die IHK warnt deshalb, dass die Brückenprobleme inzwischen zu einem echten Risiko für den Wirtschaftsstandort geworden seien. Besonders groß ist der Druck beim Eiffeltor. Rund 70% der befragten Unternehmen fordern dort einen schnellen Neubau, möglichst noch in diesem Jahr und mit einem beschleunigten Verfahren.
1: In der Kölner Innenstadt sind in den vergangenen Tagen offenbar Schüsse auf ein Uhrengeschäft abgegeben worden. Ein Mitarbeiter entdeckte gestern Morgen beim Öffnen des Geschäfts an der Breite Straße mehrere Einschusslöcher in der Eingangstür und verständigte daraufhin die Polizei. Nach den ersten Ermittlungen der Beamten wurde zwischen Samstagabend und gestern Morgen wohl auf die Tür geschossen. Die Kripo fand mehrere Projektile in der beschädigten Glasscheibe und auch auf dem Boden. Uhren wurden nach bisherigen Erkenntnissen aber nicht gestohlen. Die Polizei sucht jetzt auch nach Zeugen, die rund um den Willi-Millowitsch-Platz etwas Verdächtiges beobachtet haben. Und auch im Rhein-Erft-Kreis sucht die Polizei aktuell nach Zeugen. Hier geht es um zwei Einbrüche in Pulheim und in Wesseling. In Pulheim sollen Unbekannte zwischen Montagabend und gestern Nachmittag an einem Haus an der Bergheimer Straße eine Scheibe eingeschlagen und mehrere Räume durchwühlt haben. Die genaue Beute wird aktuell noch ermittelt. In Wesseling-Urfeld wurde eine Bewohnerin dann letzte Nacht durch verdächtige Geräusche geweckt und überraschte offenbar zwei Einbrecher in ihrem Haus an der Straße am Forst auf frischer Tat. Die Männer flüchteten in Richtung Amfelde. Einer von ihnen soll dabei auffällig gehumpelt haben. Und jetzt weitere Meldungen in der Zusammenfassung. Das extreme Niedrigwasser auf Rhein, Donau und anderen Flüssen beschäftigt jetzt auch die Politik. Die Verkehrsminister der Länder wollen den Bund nach Informationen der Rheinischen Post zu neuen Maßnahmen drängen. Ziel ist es, den Güterverkehr trotz der niedrigen Pegelstände am Laufen zu halten. In den Sommerferien gehen erfahrungsgemäß weniger Menschen zum Blutspenden. In Frechen können Freiwillige heute aber dafür sorgen, dass die Bestände trotzdem gut gefüllt sind. Im Pfarrsaal St. Audomar in der Innenstadt findet von 16 bis 20 Uhr ein Blutspendetermin des Deutschen Roten Kreuzes statt. Und weitere Meldungen, die gibt's auch mal online bei uns auf radioerft.de.
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3: Heute sind es nochmal die 30 Grad bei euch in Grefrath. Gerade zum Beispiel, dann morgen rutschen wir runter, 25. Es wird sehr erfrischend, wird sich auf jeden Fall frischer anfühlen. Und da geht auch mal wieder ein bisschen Wind morgen und übermorgen.
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3: Kurz nach 16:30 haben wir jetzt, 16.33 Uhr. Längere Staus gibt es heute auf der A4 nach Olpe zwischen dem Kreuz Köln-West und Eiffeltor. 25 Minuten verliert ihr wegen der 5 Kilometer Stau hier. Und auf der A4 nach Aachen zwischen dem Dreieck Holm und dem Kreuz Köln-Süd. Gleiches Spiel, 4 Kilometer, 20 bis 25 Minuten kommen dazu.
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3: Spielt ihr Lotto? Also falls nicht, es gibt ja ganz viele, die machen das irgendwie seit gefühlt 1000 Jahren. Ne, manche so gar nicht. Also falls nicht, es sind im Moment so ein paar Scheinchen drin. Im Jackpot, ich glaube 50 Millionchen oder so. Ein bisschen was an Kohle. Darum geht's gleich. Und ich habe sogar einen Tipp, was ihr tippen könntet, um die Chancen zu erhöhen oder was ihr eben nicht tippen solltet, laut der Experten. Ich habe gar keine Ahnung davon. Ich bin Heike Spitzley, drücke euch aber feste die Daumen.

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0: in Mittelsee von Flow im Video von Leak It. Deshalb haben die da so ganz wenig an. Auch, ne? Ist neu hier bei uns bei Radio Auft für euren Nachmittag. So, vielleicht ist es euch auch schon aufgefallen, als ihr ein Päckchen weggebracht habt oder so und habt euch gefragt, warum ist hier so viel los in der Lottoschlange? Ja, weil im Moment so unglaublich viel Kohle im Jackpot ist. Also in diesem Jahr immer wieder mal, ne? Da sind so Höchstsummen drin. 50 Millionen. Sowas. Also versuchen natürlich mehr ihr Glück auch. So, die Wahrscheinlichkeit, dass wir alleine so einen Jackpot knacken, ist nicht ganz so groß, sage ich mal. Ich habe es mir mal erklären lassen. Zum Vergleich, stellt euch mal so ein riesengroßes Fußballfeld vor mit Grashalmen. Alle sind grün und zwar 140 Millionen grüne Grashalme und nur einer irgendwo da drin ist rot. So, und ihr lauft jetzt mit verbundenen Augen da durch und findet diesen einen roten. Das entspricht so in etwa der Wahrscheinlichkeit, den Lotto-Jackpot allein zu knacken. Also wir nehmen das so ein bisschen verzerrt wahr. Aber versuchen kann man es ja mal. Ne? Also ihr könnt nur gewinnen. So, kleiner Tipp noch von Leuten, die sich mit Lotto wirklich gut auskennen. Geburtstage oder Muster zu tippen. Das ist nicht so erfolgsversprechend. Einfach, weil es viele machen. Also zum Beispiel auch die Zahlen bis 31.
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1: Mit Sarah Heinz, guten Tag. Der nächtliche Drohnenvorfall am Flughafen Leipzig-Halle hat bei vielen die Alarmglocken läuten lassen. Bundesinnenminister Dobrindt hat seinen Italienurlaub unterbrochen und kommt zurück nach Deutschland. Außerdem hat das polizeiliche Terrorismus- und Extremismusabwehrzentrum in Sachsen die Ermittlungen übernommen, denn inzwischen wird auch ein politisches Motiv nicht ausgeschlossen. Mehr dazu von Danny Hoppe.
2: Gleich zwei Vorfälle in der Nacht haben die Behörden aufgeschreckt. Zum einen der Fund einer Drohne auf der Start- und Landebahn Südpiste des Airports in der Nähe einer ukrainischen Transportmaschine. Die Ermittler haben inzwischen bestätigt, dass an der Drohne eine Sprengladung angebracht war. Zum anderen ist dann noch der Zusammenstoß eines Frachtflugzeugs mit einem noch unbekannten Flugobjekt in der Luft. Die Maschine landete anschließend leicht beschädigt in Hannover. Wie und ob die Drohne und das Flugobjekt zusammenhängen, ist noch unklar. Sachsens Innenminister Schuster jedenfalls spricht von einem sehr ernsten Sicherheitsfall. Und auch Leipzigs Oberbürgermeister Jung sagt, das sei eine Bedrohungslage mit neuer Qualität in Deutschland. Die genauen Hintergründe sind noch unklar. Allerdings gilt der Flughafen Leipzig als Drehscheibe für Rüstungsgüter auch im Ukraine-Krieg. Und vor 2 Jahren gab es am Airport schon mal einen Zwischenfall. Damals war Deutschland nur knapp an einem Flugzeugabsturz vorbeigeschrammt, weil ein Paket, das einen Brandsatz enthielt, noch am Boden und nicht während des Fluges in Brand geriet.
1: Danke, Danny, für die Infos. Noch mehr Meldungen sind das jetzt kurz und kompakt. Vor der morgigen Niedrigwasserkonferenz hat Bundesverkehrsminister Bilger angekündigt, dass er schnell handeln will. Man wolle die Wasserstraßen widerstandsfähiger machen, sagte er dem Kölner Stadtanzeiger. Die Verkehrsminister der Länder fordern unter anderem, dass Schiffe künftig so gebaut werden sollen, dass sie auch bei Niedrigwasser fahren und mehr Ladung transportieren können. Im Zentrum von London sind mehrere Menschen niedergestochen worden. Nach Angaben der Londoner Polizei wurde eine 47-jährige Tatverdächtige festgenommen. Bei den 4 Opfern handelt es sich um Männer zwischen 34 und 52 Jahren. Sie wurden ins Krankenhaus gebracht. Bei den Spritpreisen geht es aktuell in unterschiedliche Richtungen. Der Preis für einen Liter Super E10 ist laut ADAC im Vergleich zur Vorwoche etwas gesunken, auf jetzt knapp 2,13 Euro. Wegen der Entwicklung des Rohölpreises sieht der ADAC da aber eigentlich mehr Potenzial für Preissenkungen. Diesel ist dagegen wieder etwas teurer geworden um 1,4 Cent. Der Liter kostet jetzt im Bundesschnitt 2,20 Euro. Und noch eine Meldung aus der Autobranche. Kurz nachdem viele Autobauer bei uns Entlassungen angekündigt hatten, hat sich die Stimmung in der Branche wieder gefangen. Laut dem Münchner IFO-Institut hat sich der Geschäftsklimaindex für die Autoindustrie im Juli um 6 Punkte verbessert. Die Geschäftserwartungen sind besser. Die Branche geht davon aus, dass sie in naher Zukunft wieder bessere Bilanzen vorlegen kann. Laut IFO-Institut wird vor allem darauf gesetzt, künftig Karosserien und Aufbauten zu bauen, die auch in der Rüstungsindustrie gebraucht werden. Und das waren die Nachrichten mit Sarah Heinz.
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3: Da wird es wieder Zeit für eine kleine Abkühlung. Könnten wir gut gebrauchen, denn die kommt morgen bei uns im Rheinland. Heute noch 30 Grad. Die haben wir gerade noch bei euch in Kirdorf. Auch wenn so viele Wolken dabei sind, regnen soll es wahrscheinlich heute nicht. Aber morgen dann 25 Grad, also wirklich ein frischer Wind. Und der, sprichwörtlich, der ist auch dabei.
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3: Kurz nach 5 haben wir jetzt. Achtung auf der A4 nach Olpe. Da brennt ein Auto zwischen Frankenforst und Bensberg. Deshalb ist die Fahrbahn da auch im Moment dicht. Fahrt da vorsichtig ran. So, und die längeren Staus sind heute auf der 4 nach Olpe. Beide zwischen dem Kreuz Köln-West und Eiffeltor. Einmal 5 Kilometer. Besteht ja auf jeden Fall schon 20 Minuten. Und dann zwischen Refrath und Bensberg jetzt wegen des Autos da nochmal 4 Kilometer Stau. Das dauert laut ADAC fast eine Stunde.
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0: Blue von Eiffel 65. Das waren die wilden 90er. Heute nochmal hier bei uns bei Radio 8 gehört. Am Nachmittag. Ich hoffe, ihr habt einen schönen Tag. So, was macht ihr als erstes immer morgens im Urlaub nach dem Aufstehen? Einmal recken, strecken und Kaffee trinken oder so, ne? Ja, mach ich auch. Es soll ja Leute geben, deren erster Gang ist immer so zu den Pool liegen. In der Hotelanlage mit dem Handtuch unterm Arm. Aber das ist wirklich fürchterlich schrecklich deutsch, ne?
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3: Ja, nee, ist klar.
4: So viele von uns sind ja jetzt im Urlaub. Die schönsten Wochen des Jahres. Und anstatt du dir entspannt an den Eiern rumspielst, müssen ja nicht die eigenen sein, klemmst du dir zwei Hotelhandtücher und deinen Fitzek unterm Arm und flitzt morgens um 5:30 runter zum Pool, um deinen Traum vom Liegen an der ersten Poolreihe zu erfüllen. Hier die Bild schreibt, es wird immer krasser. Racheaktion, Juckpulver für Liegenbesetzer, Klassenkämpfe. Wahnsinn, ne? Es geht um die Hackordnung. Wenn du erste Reihe am Pool liegst, vielleicht sogar direkt an der Badeleiter, dann bist du für den Rest des Tages King Kotelett. Und die Hormone deiner Perle schwappen spätestens ab dem ersten Aperol über die Bordwand deines von der Sonne geküssten Körpers. Ja, ab 14 Uhr wird unter Wasser der erste EKG angesetzt. Freunde und Freundinnen, ruhig bleiben. Hier kommt mein Tipp. Spart euch doch das Rattenrennen am Morgen. Einfach am Abend vorher zum Bademeister lässig rübergehen und sagen, hör mal, Don Fußpilz, ich lade dich mal auf ein Bier und einen Raki ein. Ja, dann lässt du ihn noch schön im Kniffel gewinnen. Und wenn am nächsten Morgen alle anderen übersäuert mit Laktatwerten wie ein Panda-Bär die letzten Meter zur Liege hecheln, stehen da schon zwei schön dekorierte Premium-Liegen für dich bereit. Ja, so wird's gemacht. Schönen Urlaub. Danke, bitte.
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0: diese smarte Stimme hier gehört Olivia Rodrigo am Mittwoch, mitten in den Sommerferien, hier bei uns bei Radiohaft. Habt einen schönen Tag. Schönste an den Ferien, ne?
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1: Um 17.30 Uhr mit Jana Ulrich. Hallo zusammen. Das Brückenchaos in und um Köln und den Rhein-Erft-Kreis wird zunehmend zum Standortrisiko. Das ist das Ergebnis einer Umfrage der Industrie- und Handelskammer Köln unter den Unternehmen in der Region. Demnach sehen ein Großteil der Unternehmen die Lage als kritisch oder sehr kritisch an. Das führt laut der IHK-Umfrage zu höheren Kosten für Unternehmen bis hin zu Auftragsverlusten, aber auch zu großen Belastungen für die Beschäftigten, etwa beim Pendeln. Zwei Drittel der Befragten fordern deshalb einen schnelleren Neubau der Eiffeltorbrücke. Über die Hälfte fordern außerdem eine bessere Baustellenkoordination. Es fehle das Tempo, etwa bei der Eiffeltorbrücke, so Alexander Felsch von der IHK.
2: Der Rhein ist unsere Lebensader in der Region, aber er droht zu einem unüberwindbaren Hindernis zu werden. Und die Unternehmen brauchen den Anschluss zu den Häfen, zur Bahn. Und dafür sind wir darauf angewiesen, dass die Rheinbrücken da sind und dass sie funktionieren und genutzt werden können. Sicher, planbar, belastbar.
1: Da seien die Kommunen, aber auch Land und Bund gefordert. Insgesamt gäbe es keine Reserve mehr für den nächsten Störfall, so Felsch. In Hürth bleibt die Stadtbücherei auf Erfolgskurs und das trotz einer 6-wöchigen Schließung im Frühjahr. Nach Angaben der Bücherei sind im letzten Jahr die Ausleih- und Besucherzahlen stabil geblieben. Im Schnitt kommen pro Öffnungsstunde etwa 50 Kunden. Sie leihen dann zusammen rund 140 Medien aus. Positiv hat sich der Bereich der Veranstaltungen entwickelt. Die Stadtbücherei konnte 30 Veranstaltungen mehr anbieten. Es sind auch mehr Besucher gekommen. Ein zentraler Schwerpunkt der Stadtbücherei ist nach eigenen Angaben außerdem die Leseförderung. So hat es 70 Bibliotheksführungen für Kita-Gruppen und Schulklassen gegeben. Dazu kommen Angebote wie der Büchereiführerschein. In diesem Jahr kann die Stadtbücherei ihr Angebot auch nochmal ausweiten. Dank einer Landesförderung kommen ab Ende des Jahres Spielekonsolen und Konsolenspiele in den Bestand. Und jetzt weitere Meldungen im Überblick. Das extreme Niedrigwasser auf Rhein, Donau und anderen Flüssen beschäftigt jetzt auch die Politik. Die Verkehrsminister der Länder wollen den Bund nach Informationen der Rheinischen Post zu neuen Maßnahmen drängen. Ziel ist es, den Güterverkehr trotz der niedrigen Pegelstände am Laufen zu halten. In Bergheim hat ein Unbekannter in der letzten Nacht einen Kaugummiautomaten an der Neusser Straße aufgebrochen. Eine Zeugin beobachtete den Mann gegen 3 Uhr. Anschließend flüchtete er mit einem Fahrrad in Richtung Heerstraße. Der Täter soll etwa 20 Jahre alt gewesen sein und einen grauen Hoodie getragen haben. Wer etwas rund um die Tat gesehen hat, kann sich bei der Polizei melden. In der Frechener Innenstadt ist heute wieder großer Schlemmer- und Abendmarkt. Noch bis 22 Uhr gibt es auf dem Marktplatz einen kleinen Imbiss und Getränke unter freiem Himmel. Der Abendmarkt in Frechen, den gibt es mittlerweile seit 6 Jahren. Er findet in diesem Jahr immer am ersten Mittwoch im Monat von April bis September statt. Und auf radioerft.de, da findet ihr immer weitere aktuelle Infos.
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3: Das ist auch alles wie immer heiß. Alles klebt heute bei 30 Grad, zum Beispiel bei euch in Etzweiler. Aber ab morgen lüften wir durch. Es werden 25 Grad morgen.
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3: Kurz nach 5:30 haben wir jetzt. Es gibt den längeren Feuerwehreinsatz auf der A4 nach Olpe zwischen Frankenforst und Biensberg. Da laufen Bergungsarbeiten, weil da ein Auto gebrannt hat. Ne? Deshalb da auch Stau im Moment. Ab Merheim bis Biensberg 6 Kilometer. 40 Minuten braucht ihr da durch. Und dann gibt es noch einen längeren Stau auf der 4 nach Olpe zwischen dem Kreuz Köln-West und Eiffeltor. 4 Kilometer sind das. Ihr braucht 20 bis 25 Minuten dadurch.
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3: Heute Abend gibt es wieder diese Neuauflage der, ja, Kneipenquizerei bei uns im Rheinland. So, vielleicht habt ihr Lust auf einen spaßigen Abend. Ein bisschen was zu rätseln, Kaltgetränke, ein bisschen was zu schnubbeln. Dazu gibt es gleich mehr bei mir in der Show. Jetzt erstmal 3 Hits am Stück. Wir starten mit Yes and Yes und King. Ich bin Heike Spitzlei.

0: Das hat gut getan, oder? Fast 5 Minuten Gänsehaut. Das ist so ein fantastischer Soundtrack. König der Löwen, Elton John, Circle of Life. Hier bei uns bei Radio Haft. Heute am Mittwoch. Habt ihr vielleicht Lust auf einen schönen Kneipenabend mit so ein bisschen Kneipenquizerei? Wir haben da schon mal drüber gesprochen. Es gibt so eine Neuauflage von Ute und Vera aus Gümnich. Die haben sich das ausgedacht. Boom Your Brains heißt das. Also ihr quizt einfach nett mit der Familie oder mit Freunden oder wem auch immer gegen andere. Könnt dabei lecker was essen, trinken und eine Menge Spaß haben. Heute gibt's das Spielchen und das Spektakel wieder in Blessem im Standpunkt 64. Super nette Location draußen. Und ja, da ist alles mit dabei.
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2: Ihr bekommt von uns Songs auf die Ohren. Wenn zum Beispiel unser Papa singt und ihr müsst diese sehr eigenwillige, liebenswert cringe Interpretation erkennen.
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1: Das Schöne ist wirklich, dass wir sowohl damit bei den 20-Jährigen gut ankommen, aber auch bis, wir hatten jetzt gerade Gäste, die waren weit über 70 und kann dabei vielleicht noch einen leckeren Vino oder eine Cola, ein Bierchen oder noch eine Pizza oder ein Pasta essen und hat im Prinzip einen richtigen Eventabend.
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schwupps, schon wieder so ein Nachmittag vorbei, ein Feriennachmittag, kurz vor 6. Marco Steinacker begleitet euch gleich ab 18 Uhr durch den Abend hier bei Radio After. Also viel Spaß, wenn ihr dran bleibt. Habt eine gute Zeit miteinander und Oops, I Did It Again, Britney Spears. Hört ihr schon im Hintergrund jetzt für euch. Macht's euch nett, bis morgen. Ich bin Heike, Spitzleberei.

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1: Mit Sarah Heinz, guten Abend. Die Union hat klargemacht, sie will das Rentenpaket nicht noch einmal aufschnüren. Die SPD lässt aber nicht locker. Von dort gibt es weiter Widerstand gegen die Abschaffung der Rente mit 63. Danny Hoppe aus dem News-Team, da heißt es ja immer wieder, wer 45 Jahre lang gearbeitet und in die Rentenkasse eingezahlt habe, müsse auch von seiner Lebensleistung profitieren.
2: Ja, das hat jetzt auch nochmal Niedersachsens SPD-Ministerpräsident Lies der NOZ gesagt. Genauso wie die Arbeitsgemeinschaft Selbstständige in der SPD und auch Mecklenburg-Vorpommerns Ministerpräsidentin Schwesig. Sie alle sagen, dass das sozial nicht ausgewogen sei. SPD-Parlamentsgeschäftsführer Wiese tritt dagegen auf die Bremse und warnt davor, jetzt einzelne Elemente, die die Rentenkommission vorgeschlagen hatte, herauszunehmen. Er vergleicht das Ganze mit einem Jenga-Turm. Wenn man einzelne Klötze rausziehe, werde der ganze Turm instabil. Er schlägt stattdessen eine Härtefallregelung vor für Menschen, die körperlich oder psychisch sehr schwer gearbeitet haben. Dazu gehören Nachtschichten, Arbeiten bei Hitze oder Kälte oder auch Tätigkeiten mit Chemikalien. Als Vorbild nennt Wiese hier Regelungen aus Österreich.
1: Auch die Arbeitgeber haben sich nochmal zur Debatte geäußert und gesagt, sie seien fassungslos.
2: Ja, der Chef der Bundesvereinigung der Deutschen Arbeitgeberverbände, Kampeter, hat in der Bild zum Rundumschlag ausgeholt. Er sagt, wer jetzt noch an der Rente mit 63 festhalte, ignoriere den Fachkräftemangel, den demografischen Wandel und die wirtschaftliche Lage. Man brauche mehr Beschäftigung, mehr Beitragszahler und eine solide Finanzierung. Deshalb müsse der Sozialstaat reformiert werden. Der Deutsche Gewerkschaftsbund wirft den Arbeitgebern dagegen Heuchelei vor. Die Realität sei, dass der Arbeitsmarkt beschäftigt, jenseits der 55 kaum weiter beschäftige oder neu einsteigen lasse. Dazu würden immer weniger junge Leute ausgebildet. Also die Debatte dürfte noch weitergehen.
1: Danke, Danny. Mehr wichtige Meldungen jetzt im Überblick. Nach den Vorfällen am Flughafen Leipzig gehen die Ermittlungen weiter. In der Nacht wurde eine Drohne nahe eines ukrainischen Flugzeugs sichergestellt. An ihr war eine Sprengladung angebracht. Außerdem war ein Frachtflugzeug mit einem noch unbekannten Flugobjekt in der Luft kollidiert. Wie und ob die Drohne und das Flugobjekt zusammenhängen, ist aktuell noch nicht klar. In den USA sind mehr als 10.000 Menschen an einer Darminfektion erkrankt. Dazu gäbe es über 12.000 weitere unbestätigte Fälle, so die US-Gesundheitsbehörde. Die Erkrankung stammt von einem Parasiten, der zuvor womöglich über Eisbergsalat aus Mexiko übertragen wurde. Über 500 Betroffene wurden bisher im Krankenhaus behandelt. 2 Menschen sind gestorben. In Griechenland hatte ein Mann die Leiche seines Vaters über 2 Jahre lang in einer Gefriertruhe gelagert, um weiter dessen Rente zu kassieren. Das gestand er der Polizei vor Ort, die nahm den Mann heute fest. Der 90-jährige Vater sei zuvor auf natürliche Art gestorben, hieß es. Der Großbrand im Osten der Niederlande nahe der Grenze zu NRW ist wieder unter Kontrolle. Das teilten die Behörden vor Ort mit. Es gäbe aber noch einzelne Brandherde. Damit die nicht noch einmal für einen größeren Brand sorgen, sind immer noch Feuerwehrleute im Einsatz. Am Montag war das Feuer in einem Naturschutzgebiet ausgebrochen. Die Ursache des Brands ist aktuell noch nicht bekannt. Und das waren die Nachrichten mit Sarah Heinz.
0: Das Wetter an Rhein und Erft.
3: Das geht entspannt weiter. Die Nacht wird sogar mal wieder schön kühl. Die Werte sinken auf 17 bis 14 Grad minimal. Dazu ist es meistens klar. Morgen gibt es dann auch Sonne und Wolken im Wechsel. Regen oder Gewitter sind kein Thema mehr. Und es wird auch nicht mehr ganz so heiß. 22 bis 26 Grad maximal.
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3: Die Staus ab 6 Minuten Zeitverzug. Die A2 Oberhausen-Hannover zwischen Dortmund-Mengede und Nordost 2 Kilometer, 8 Minuten plus. A3 Köln Richtung Frankfurt zwischen Lohma und Kreuzborn-Siegburg 1 Kilometer, 6 Minuten. A4 Aachen-Köln zwischen Kreuz-Köln-West und Eiffeltor 4 Kilometer, 10 Minuten plus. Nochmal die 4 von Köln nach Olpe zwischen Bergisch Gladbach-Refrath und Bensberg 4 Kilometer, 9 Minuten. Die A4 Köln jetzt Richtung Aachen zwischen Kreuz-Gremberg und Eiffeltor 4 Kilometer 9 Minuten. Die A40 Duisburg Richtung Essen zwischen Mülheim-Heißen und Heimaterde 1 Kilometer 7 Minuten plus. Und die 57 Krefeld Richtung Nimwegen zwischen Alpen und Sonsbeck 1 Kilometer eine Viertelstunde plus. Kommt gut durch!
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3: Wer braucht denn Kinderüberraschung? Wir haben die Abendüberraschung mit Markus Steinacker. Gleich 3 Wünsche auf einmal hier. Der beste Musikmix, der kommt mit Foreigner und Jason Derulo gleich. Dann was brandneues, Nur nach vorn von den Toten Hosen. Und was zum Lachen haben wir auch noch, den Daily Hannes. Gut, Schokolade müsstet ihr euch selbst organisieren. Am besten in Eisform. Schönen Mittwochabend.

0: Der Mittwochabend mit Markus Steinacker. Habt ihr ein Hobby, vielleicht was Sportliches? Ja? Könnte ja auch sein, dass ihr reitet vielleicht. Reiten ist aber, muss man sagen, für viele mehr als nur das, mehr als nur ein Hobby. Es ist eine Bestimmung, eine Leidenschaft, eine Lebensaufgabe. Für unseren Hannes Höfer ist es etwas weniger.
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2: Ist Reiten wirklich ein Sport für Mensch und Tier? Ich weiß, alleine für die Frage kriege ich schon lange Hafer. Meine gute Freundin Sophia Henry ist Comedienne und passionierte Reiterin. Und mit ihr streite ich mich gerne darüber, ob Reiten wirklich ein Sport ist. Weil eigentlich macht das Pferd doch die Arbeit. Bevor ihr mir jetzt aber die Sporen gebt, ich habe ein Beispiel. Am 4. Juni 1923 gewann ein Jockey in New York ein Rennen. Als er schon tot war, ja, der hatte beim Rennen einen tödlichen Herzinfarkt. Und das Pferd ist ganz alleine mit ihm auf dem Rücken über die Ziellinie gelaufen. Da hat der nicht mehr viel für gemacht. Ich frage ja nur, weil nach der Logik ist Hobbyhorsing deutlich ernstzunehmender als viele tun. Denn so ein Besenstiel, der macht nichts alleine. Und ich weiß, viele wollen mir jetzt den Gnadenschuss geben, ne? Oder wenigstens mal einen mit der Gerte. Bei der einen oder anderen würde mich das wahrscheinlich sogar freuen. Aber ich sag's euch nochmal deutlich, ich mache ja nur Spaß. Und immer dran denken, im Grunde sind Pferde doch die besseren Menschen.
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1: Mit Jana Ulrich, einen schönen Abend. Wer regelmäßig auf den Straßen und Autobahnen bei uns in der Region unterwegs ist, der weiß, Staus und Umwege gehören inzwischen fast schon zum Alltag. Vor allem die Probleme an wichtigen Brücken sorgen bei vielen Pendlern dabei für Frust. Jetzt schlägt auch die Wirtschaft Alarm. Nach einer Umfrage der IHK Köln mit gut 1000 Unternehmen sind rund 2/3 direkt von der Sperrung der Bonner Nordbrücke betroffen und mehr als die Hälfte auch von den Einschränkungen an der Eiffeltorbrücke auf der A4. Sophie Kossuch aus den News. Was sind denn die größten Probleme der Unternehmen?
2: Viele Betriebe berichten von längeren Fahrzeiten, schlechter planbaren Lieferungen und Problemen bei Außeneinsätzen. Fast 80% der Unternehmen sagen, dass sich Fahrten oft um mindestens 15 Minuten verzögern, häufig sogar deutlich länger. Die IHK warnt deshalb, dass die Brückenprobleme inzwischen zu einem echten Risiko für den Wirtschaftsstandort geworden seien. Besonders groß ist der Druck beim Eiffeltor. Rund 70% der befragten Unternehmen fordern dort einen schnellen Neubau, möglichst noch in diesem Jahr und mit einem beschleunigten Verfahren.
1: In Teilen von Erftstadt hat es in der Nacht Probleme mit der Wasserversorgung gegeben. In Lechenich, Lippla und Ahrem war das Wasser zeitweise nur eingeschränkt verfügbar oder sogar komplett ausgefallen. Auslöser war nach Angaben der Stadt ein schwerer Rohrbruch in Höhe des Freibads in Lechenich. Die betroffene Leitung wurde daraufhin abgeschaltet und die Gefahrenstelle gesichert. Die Versorgung konnte aber noch in der Nacht weitestgehend wiederhergestellt werden. Aktuell gehen bei der Stadt nur noch vereinzelt Anrufe von Anwohnern ein, die sich über niedrigen Wasserdruck beklagen, vor allem in höheren Stockwerken. Die Reparatur der beschädigten Leitung, die läuft auch bereits, soll voraussichtlich aber noch bis Mitte des Monats dauern. Weitere Einschränkungen der Wasserversorgung erwartet die Stadt dabei aber nicht. Bergheim gestaltet die Fußgängerzone um und die Arbeiten kommen nach Angaben der Stadt auch planmäßig voran. Die Bauzäune stehen zwar noch, aber schon jetzt ist klar, wo die Reise hingeht. Weitere Infos jetzt von Sarah Lenz.
3: In der Bergheimer Innenstadt entstehen neue Aufenthaltsbereiche mit mehr Grün, barrierefreien Wegen und modernen Sitzmöglichkeiten. Die ersten Natursteine der Via Libra sind verlegt und neue Bäume gepflanzt. Außerdem sind auch schon Teile des taktilen Leitsystems für Menschen mit Sehbehinderung eingebaut. Gleichzeitig läuft der Kanalbau in der Hauptstraße auf Hochtouren. Nach den Sommerferien soll dieser Abschnitt zum Großteil abgeschlossen sein. Danach geht es mit Kanalarbeiten in der Lippertsgasse und der Niesengasse weiter.
1: Und jetzt weitere Meldungen im Überblick. In der Kölner Innenstadt sind in den letzten Tagen offenbar Schüsse auf ein Uhrengeschäft abgegeben worden. Ein Mitarbeiter entdeckte gestern Morgen beim Öffnen des Geschäfts an der Breitestraße mehrere Einschusslöcher in der Eingangstür und verständigte daraufhin die Polizei. Nach den ersten Ermittlungen der Beamten wurde zwischen Samstagabend und gestern Morgen auf die Tür geschossen. In den Sommerferien gehen erfahrungsgemäß weniger Menschen zum Blutspenden. In Frechen können Freiwillige heute aber dafür sorgen, dass die Bestände trotzdem gut gefüllt sind. Im Pfarrsaal St. Audomar in der Innenstadt findet noch bis 20 Uhr ein Blutspendetermin des Deutschen Roten Kreuzes statt. In der Frechener Innenstadt ist heute wieder großer Schlemmer- und Abendmarkt. Noch bis 22 Uhr gibt es auf dem Marktplatz einen kleinen Imbiss und Getränke unter freiem Himmel. Den Abendmarkt in Frechen gibt es mittlerweile schon seit 6 Jahren. Er findet in diesem Jahr immer am ersten Mittwoch im Monat von April bis September statt. Und weitere Meldungen, die gibt es auch immer online auf radioerft.de.
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1: Heute Abend kann vereinzelt noch mal ein kleiner Schauer oder auch ein kleines Gewitter runterkommen. Es bleibt meist aber komplett trocken. Dazu ist es auch immer noch angenehm warm. 28 Grad zum Beispiel bei euch in Elsdorf. 29 sind es noch in Frechen. In den nächsten Tagen, da wird es dann ein bisschen kühler. Morgen dann nur noch so Höchstwerte von 26 Grad. Dazu eine Mischung aus Sonne und ein paar lockeren Wolken.
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1: Wir haben noch Staus auf der A4 in Richtung Olpe. Erstmal zwischen dem Kreuz Köln-West und Eiffeltor. Das dauert so 10 Minuten länger. Und da braucht ihr nochmal 20 Minuten länger, wenn ihr da weiter zwischen Refrath und Bensberg unterwegs seid. Und dann haben wir noch einen Stau in die Gegenrichtung A4 in Richtung Aachen. Da dauert es zwischen dem Kreuz Gremberg und Eiffeltor 5 Minuten länger. Gute Fahrt!
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4: Ja, ihr müsst ja gar nicht unbedingt in Urlaub fahren. Wir gucken mit euch auf die schönsten Badeseen hier in der Nachbarschaft. Da sind wir gleich mal am Tuttenbrocksee. Gucken, was wir da so alles Schönes machen können. Markus Steinacker hier, einen schönen

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0: herzlich willkommen mitten im Sommer 26.
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0: Und wir stellen euch die besten Badeseen in NRW vor. Damit ihr wisst, wo ihr bei den Temperaturen es am besten aushalten könnt. Und unser Reporter Thorsten Ortmann war für euch am Tuttenbrocksee, direkt an der A2 in Beckum.
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3: 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Wo treffen wir uns?
4: Willkommen am Tuttenbrocksee in Beckum. Ein wahres Paradies für alle, die Wassersport lieben.
3: Ja, muss ich was bezahlen?
5: Und es fängt an beim Strandbadeintritt, 7 Euro für eine Tageskarte. Der Aquapark wäre 14 Euro für eine Stunde, wo dann der Tageseintritt mit drin ist für Strandbad den ganzen Tag. SUP sind wir bei 16 Euro und Anfängerkurs Wasserski fängt bei 32 Euro an.
3: Was können wir da machen?
6: Hier kann man richtig viel Spaß haben und das Wasser ist auch nicht so kalt, also man kann es gut aushalten hier.
7: Ja. Der Aquapark dort, das ist richtig cool, also auch mit mehreren Leuten da mit den Freunden zusammen dort.
8: Ich mag sehr die Natur hier.
5: Beachvolleyball spielen, schwimmen, Stand-up-Paddling oder Wasserski und Wakeboard fahren.
1: Kann ich meine Kids mitbringen?
5: Ja, selbstverständlich. Wir gucken schon, dass wir familienfreundlich sind und viele Familien freuen sich. Die Kinder verbringen eine schöne Zeit im Aquapark und die Eltern können mal entspannen in der Gastronomie.
3: Treffen wir uns zum Essen oder nur für Drinks?
5: Oh, durchaus beides möglich.
9: Unser Kracher sind die Chicken Filet-Straps mit Pommes. Dann bieten wir an Kibbelinger. Dann gehen wir weiter. Flammkuchen haben wir. Dann haben wir jeden Mittwoch eine Happy Hour. Kostet mittwochs jedes Kraftbier 3 Euro. Jeder Aperitif, als Beispiel Aperol Spritz, Lele Valperi 5 Euro.
1: Können wir da chillen?
8: Ja, man kann da sitzen, mit Freunden chillen und Snacks essen. Ich mag sowas. Es macht sehr Spaß, auch einfach den zuzugucken.
9: Ist wie ein kleines Urlaubsparadies.
3: Ist es ein Match?
4: Absolut. Es ist ein wunderschönes Strandbad. Es gibt einen Strand, es gibt Liegewiesen, es gibt einen großen Aquapark. Man kann hier Wakeboard fahren oder auch Wasserski fahren. Es gibt ein tolles Restaurant. Alles, was man braucht. Viel Spaß.
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1: Mit Sarah Heinz, guten Abend. Die Pegelstände im Rhein sinken immer weiter und das Ende ist laut Wasserstraße und Schifffahrtsamt Rhein noch nicht erreicht. Danny Hoppe aus dem News-Team, die Folge sind historische Tiefstände.
2: Ja, und es ist egal, ob man nach Köln, Düsseldorf, Duisburg-Ruhrort oder Emmerich schaut. Das Bild ist überall dasselbe. Die Pegel sinken immer noch weiter auf Werte, die seit Beginn der Aufzeichnungen noch nie erreicht wurden. Und die reichen zum Teil mehr als 200 Jahre zurück, wie etwa in Köln. Und dass sich daran demnächst was ändert, danach sieht es nicht aus. Momentan könne von einer Trendwende keine Rede sein, sagt das Wasserstrafen- und Schifffahrtsamt Rhein. Das Niedrigwasser belastet ja schon jetzt die Wirtschaft und wirkt sich auch schon auf die Spritpreise aus. Für morgen hat Bundesverkehrsminister Bilger deshalb in Bonn eine Sonderkonferenz mit Wirtschaftsvertretern anberaumt, um über die aktuelle Lage zu beraten.
1: Im Kölner Stadtanzeiger hat sich Bilger jetzt ja besorgt gezeigt und angekündigt, dass er schnell handeln will. Was genau er tun will, ist aber noch nicht klar.
2: Ja, in dem Interview ist viel die Rede davon, dass man die Lage gemeinsam bewerten wolle oder dass man die Wasserstraßen widerstandsfähiger machen wolle. Aber wie genau, das sagt Bilger nicht. Dafür kommen von den Verkehrsministern der Länder Forderungen. Das schreibt die RP. Gefordert wird demnach ein nationales oder europäisches Flottenförderprogramm für niedrigwassergeeignete Schiffe. Heißt übersetzt, dass Schiffe so gebaut oder modernisiert werden sollen, dass sie auch bei niedrigem Wasserstand fahren und mehr Ladung transportieren können. Außerdem soll geprüft werden, ob die bisherigen Strategien gegen Niedrigwasser noch ausreichen und bestimmte Wasserstraßen, vor allem der Rhein, sollen so verbessert werden, dass Schiffe auch bei Niedrigwasser besser durchkommen. Das kann zum Beispiel Eingriffe an Fahrrinnen oder Engstellen bedeuten.
1: Danke, Danny. Mehr Meldungen jetzt in der Zusammenfassung. Der Iran und der Oman haben sich auf eine neue Route durch die Straße von Hormus geeinigt. Das teilte das iranische Außenministerium mit. Eine gemeinsame Erklärung werde derzeit fertiggestellt, wenn, Zitat, bestimmte dritte Parteien den Prozess nicht behindern. Im letzten Jahr haben so wenige junge Menschen wie seit 26 Jahren nicht mehr BAföG bezogen. Laut dem Statistischen Bundesamt ist die Zahl auf rund 570.000 Bezieher gesunken. In den letzten Jahren lag diese Entwicklung auch am hohen bürokratischen Aufwand bei der Antragstellung und an der Angst vor Schulden. Gerade erst wurde der Großbrand im Osten der Niederlande unter Kontrolle gebracht. Da ist schon das nächste Feuer im Land ausgebrochen. Wieder in einem Naturschutzgebiet, diesmal aber an der niederländischen Küste in der Nähe von Den Haag. Ein Hotel wurde vorsorglich evakuiert. Die Feuerwehr ist im Einsatz. Nach dem Vorfall bei OpenAI hat es auch beim Konkurrenten Anthropic einen bedrohlichen KI-Vorfall gegeben. Die KI des Entwicklers hatte versucht, eine künstliche Schwachstelle in eine Software einzuschleusen, um ein System also bewusst unsicher zu machen. Dafür gab sich die KI auch als Mensch aus und schickte Phishing-Mails an reale Menschen, um so unter anderem an Passwörter zu kommen. In den letzten Wochen hatten Anthropic und OpenAI schon zugegeben, dass ihre KI-Modelle in Tests ungeplant in Computersysteme echter Unternehmen eingedrungen waren. Diese Eingeständnisse hatten die Sorge vor Cyberattacken mithilfe künstlicher Intelligenz verstärkt. Und das waren die Nachrichten mit Sarah Heinz.
0: Das Wetter an Rhein und Erft.
3: Es bleibt bei schön angenehmem Sommerwetter. Morgen gibt es einen Mix aus Sonne und Wolken. Dazu bleibt es trocken und es wird auch nicht mehr ganz so heiß. 22 bis maximal 26 Grad. In der Nacht geht es schön runter auf 17 bis 14 Grad Minimum. Dazu gibt es meistens dann auch einen sternklaren Himmel.
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3: Es staut sich noch auf der A3. Köln Richtung Oberhausen zwischen Leverkusen-Opladen und Kreuzhilden. 3 Kilometer, 8 Minuten plus. Auf der A4 Aachen Richtung Köln zwischen Kreuzköln-West und Eiffeltor. 2 Kilometer, 3 Minuten plus. Auf der A40 Duisburg Richtung Essen zwischen Mülheim-Heißen und Heimaterde. 1 Kilometer Stau, 7 Minuten plus. Die A52 Mönchengladbach Richtung Düsseldorf. Zwischen Karst Nord und Kreuz Karst dichter Verkehr, 2 Minuten extra. Die 57 Krefeld Richtung Nimwegen zwischen Rheinberg und Sonsbeck, 1 Kilometer Stau, 37 Minuten plus. Und die A59 Köln Richtung Bonn zwischen Köln-Rath und Dreieck-Porz, dichter Verkehr und 1 Minute extra. Gutes Durchkommen!
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3: Mit Markus Steinacker mitten in unserer Fahrradwoche mit Tipps und Tricks fürs Bike. Und da kam natürlich dann auch die Frage auf, was tun gegen Popo-Schmerzen beim Radfahren? Mein Geheimtipp, einen Sattel draufschrauben. Ein paar bessere Tipps gleich von euch.

0: Wir sind in unserer Fahrradwoche und da wollen wir euch mit Tipps, Tricks und Empfehlungen versorgen. Und jetzt haben wir den Spieß einfach mal umgedreht und euch nach euren Tipps gefragt. Heute zur wichtigen Frage, was tun gegen Poposchmerzen beim Fahrradfahren?
1: Zinksalbe. Nein, kriegen wir nicht.
2: Man versucht dann einfach auch mal ein bisschen Pause zu machen zwischendurch, sich vielleicht mal eine Radhose anzuziehen oder Taubheitscreme auf den Arsch zu schmieren und dann gucken wir mal.
3: Bier trinken.
1: Ich halt an. Ab und zu mache ich Pausen. Und ansonsten, ja, ist das halt Pech. Muss man halt da durch. Und ich fahre auch regelmäßig, deshalb stört mich das jetzt auch nicht so. Oder bin ich abgehärtet?
4: Haben wir leider nicht. Unsere Ärsche sind wund.
0: Haben wir leider nicht. Unsere Ärsche sind wund. Goethe hätte es nicht schöner sagen können. Eure Tipps gegen Poposchmerzen beim Radfahren und was einen guten Sattel ausmacht, darüber sprechen wir gleich mal in guten halben Stunde hier.
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1: Mit Jana Ulrich einen schönen Abend. Wer regelmäßig auf den Straßen und Autobahnen bei uns in der Region unterwegs ist, der weiß, Staus und Umwege gehören inzwischen fast schon zum Alltag. Vor allem die Probleme an wichtigen Brücken sorgen bei vielen Pendlern dabei für Frust. Jetzt schlägt auch die Wirtschaft Alarm. Nach einer Umfrage der IHK Köln mit gut 1000 Unternehmen sind rund 2/3 direkt von der Sperrung der Bonner Nordbrücke betroffen und mehr als die Hälfte auch von den Einschränkungen an der Eiffeltorbrücke auf der A4. Sophie Kossuch aus den News. Was sind denn die größten Probleme der Unternehmen?
2: Viele Betriebe berichten von längeren Fahrzeiten, schlechter planbaren Lieferungen und Problemen bei Außeneinsätzen. Fast 80% der Unternehmen sagen, dass sich Fahrten oft um mindestens 15 Minuten verzögern, häufig sogar deutlich länger. Die IHK warnt deshalb, dass die Brückenprobleme inzwischen zu einem echten Risiko für den Wirtschaftsstandort geworden seien. Besonders groß ist der Druck beim Eiffeltor. Rund 70% der befragten Unternehmen fordern dort einen schnellen Neubau, möglichst noch in diesem Jahr und mit einem beschleunigten Verfahren.
1: In Teilen von Erftstadt hat es in der Nacht Probleme mit der Wasserversorgung gegeben. In Lechenich, Lippla und Ahrem war das Wasser zeitweise nur eingeschränkt verfügbar oder sogar komplett ausgefallen. Auslöser war nach Angaben der Stadt ein schwerer Rohrbruch in Höhe des Freibads in Lechenich. Die betroffene Leitung wurde daraufhin abgeschaltet und die Gefahrenstelle gesichert. Die Versorgung konnte aber noch in der Nacht weitestgehend wiederhergestellt werden. Aktuell gehen bei der Stadt nur noch vereinzelt Anrufe von Anwohnern ein, die sich über niedrigen Wasserdruck beklagen, vor allem in höheren Stockwerken. Die Reparatur der beschädigten Leitung, die läuft auch bereits, soll voraussichtlich aber noch bis Mitte des Monats dauern. Weitere Einschränkungen der Wasserversorgung erwartet die Stadt dabei aber nicht. Bergheim gestaltet die Fußgängerzone um und die Arbeiten kommen nach Angaben der Stadt auch planmäßig voran. Die Bauzäune stehen zwar noch, aber schon jetzt ist klar, wo die Reise hingeht. Weitere Infos jetzt von Sarah Lenz.
3: In der Bergheimer Innenstadt entstehen neue Aufenthaltsbereiche mit mehr Grün, barrierefreien Wegen und modernen Sitzmöglichkeiten. Die ersten Natursteine der Via Libra sind verlegt und neue Bäume gepflanzt. Außerdem sind auch schon Teile des taktilen Leitsystems für Menschen mit Sehbehinderung eingebaut. Gleichzeitig läuft der Kanalbau in der Hauptstraße auf Hochtouren. Nach den Sommerferien soll dieser Abschnitt zum Großteil abgeschlossen sein. Danach geht es mit Kanalarbeiten in der Lippertsgasse und der Niesengasse weiter.
1: Und jetzt weitere Meldungen im Überblick. In der Kölner Innenstadt sind in den letzten Tagen offenbar Schüsse auf ein Uhrengeschäft abgegeben worden. Ein Mitarbeiter entdeckte gestern Morgen beim Öffnen des Geschäfts an der Breitestraße mehrere Einschusslöcher in der Eingangstür und verständigte daraufhin die Polizei. Nach den ersten Ermittlungen der Beamten wurde zwischen Samstagabend und gestern Morgen auf die Tür geschossen. In den Sommerferien gehen erfahrungsgemäß weniger Menschen zum Blutspenden. In Frechen können Freiwillige heute aber dafür sorgen, dass die Bestände trotzdem gut gefüllt sind. Im Pfarrsaal St. Audomar in der Innenstadt findet noch bis 20 Uhr ein Blutspendetermin des Deutschen Roten Kreuzes statt. In der Frechener Innenstadt ist heute wieder großer Schlemmer- und Abendmarkt. Noch bis 22 Uhr gibt es auf dem Marktplatz einen kleinen Imbiss und Getränke unter freiem Himmel. Den Abendmarkt in Frechen gibt es mittlerweile schon seit 6 Jahren. Er findet in diesem Jahr immer am ersten Mittwoch im Monat von April bis September statt. Und weitere Meldungen, die gibt es auch immer online auf radioerft.de.
0: Das Wetter an Rhein und Erft.
4: Da steht alles auf Entspannung. Wir gehen mit ein paar Wolken in die Nacht. Meistens ist es richtig schön klar. Es bleibt trocken, kühlt runter auf 17 bis 14 Grad Minimum. Morgen steigen die Temperaturen auf erträgliche 22 bis 26 Grad. Dazu bleibt es auch bei so einem freundlichen Sonne-Wolken-Mix.
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4: Wir haben dichten Verkehr auf der A40 Duisburg Richtung Essen zwischen Mülheim-Heißen und Mülheim-Heimaterde 2 Minuten plus. Auf der A45 Gießen Richtung Hagen zwischen Meinerzhagen und Lüdenscheid Süd dichter Verkehr 3 Minuten plus. Ein Stau auf der A52 Mönchengladbach Richtung Düsseldorf zwischen Mönchengladbach Neuwerk und Kreuz Nersen 1 Kilometer 4 Minuten plus. Und auf der A57 Krefeld Richtung Nimwegen zwischen Alpen und Sonsbeck, 1 Kilometer Stau, 11 Minuten plus. Kommt gut durch!
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4: Mit Markus Steinacker und ja, mir ist auch schon mal der Popo eingeschlafen. Auf dem Fahrrad. Gut, es war eine ultralange Fahrradtour, ist schon lange her, aber ich habe wirklich gemerkt, das kann sehr unangenehm werden. Gut, damals kannte ich noch nicht den Kollegen Robert Janz. Der wird uns gleich mal ein bisschen erklären, wie wir das schaffen können, dass uns der Popo auch bei einer langen Radtour nicht wehtut. In ein paar Minuten.

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0: schönen Mittwochabend. Wir sind in unserer Fahrradwoche. Halbzeit am Mittwoch sozusagen. Und jetzt geht's um ein ganz wichtiges Thema, den richtigen Fahrradsattel. Denn ich sag mal so, Schuhe, die nicht passen, die sind unangenehm, aber ein Fahrradsattel, der nicht passt, das ist anders unangenehm. Kollege Robert Jans, wir räumen hier mal mit einem ersten Mythos auf. Weicher ist nicht automatisch bequemer.
1: Das ist völlig richtig. So ein dickes Gelpolster, das fühlt sich erstmal toll an, gerade wenn man so drauf Probe sitzt mal. Auf längeren Strecken kann es dann aber schwierig werden, weil man da so tief einsinkt. Na, dann steigt der Druck auf, ich sag mal, empfindliche Stellen. Außerdem kann auch diese permanente Reibung zum Problem werden. Ein guter Sattel ist darum oft fester, als man glaubt. Entscheidend ist, dass er den Körper einfach an den richtigen Stellen trägt.
0: Also ich würde sagen, am besten sich im Geschäft beraten lassen.
1: Genau, das wichtigste Maß beim Sattel ist der Abstand der Sitzknochen. Die sollten auf dem breiten, tragenden Teil des Sattels aufliegen. Fachgeschäfte können diesen Abstand auch vermessen. Entscheidend ist aber auch, was für ein Fahrrad man überhaupt hat. Das sagt Fahrradverkäufer Philipp Derichs von Zweirad Stadler.
2: Je tiefer so ein Einstieg beim Fahrrad ist, desto aufrechter sitze ich irgendwo auf so einem Fahrrad drauf. Je aufrechter ich sitze, desto breiter müsste der Sattel eigentlich irgendwo auch werden. Ansonsten gibt es halt Sättel, die haben Schaum drin, die haben Gel drin, genug Material mit einer angenehmen Federung. Die Nase darf nicht zu lang oder zu kurz sein. Insgesamt sind es die Ansprüche, die einem selber so ein bisschen gefallen müssen. Deswegen kann man einen Sattel auch eigentlich relativ gut Probe fahren.
1: Also beraten lassen und dann ausprobieren.
0: Ja, und so ein Sattel muss dann ja aber auch noch richtig eingestellt werden.
1: Auch das noch. Aber ja, genau. Höhe und Abstand, das sollte alles passen. Wer beim Fahren ständig so rumrutscht oder irgendwie Rückenschmerzen bekommt, der sollte auf jeden Fall dann mal die gesamte Sitzposition überprüfen lassen.
0: Okay, also ein guter Fahrradsattel ist nicht der weichste, leichteste oder teuerste. Er passt vor allem zum eigenen Körper und zum Fahrrad. Tina Turner singt We Don't Need Another Hero. Wir brauchen nicht noch einen Helden. Da schließe ich mich an, denn wir haben ja immerhin schon den Kollegen Robert Jans. Besten Dank.
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1: Ich bin Thomas Brockt. Das extreme Niedrigwasser auf Rhein, Donau und anderen Flüssen beschäftigt jetzt auch die Politik. Die Verkehrsminister der Länder wollen den Bund nach Informationen der Rheinischen Post zu neuen Maßnahmen drängen. Ziel ist es, den Güterverkehr trotz der niedrigen Pegelstände am Laufen zu halten.
2: Viele Frachtschiffe können im Moment längst nicht so viel laden wie normalerweise. Das bringt Lieferketten durcheinander und verteuert Transporte. Die Länder fordern deshalb unter anderem mehr Schiffe, die auch bei wenig Wasser fahren können, und einen schnelleren Ausbau der Wasserstraßen. Immerhin gibt es bei der Energieversorgung bislang Entwarnung. Kraftwerke laufen laut dem Bundeswirtschaftsministerium weiter normal. Auch bei Öl und Kraftstoffen gibt es aktuell keine Engpässe. Zoe Tassovali, Redaktion.
1: Nach dem nächtlichen Drohnenvorfall am Flughafen Leipzig-Halle haben Spezialisten der Bundespolizei eine Drohne mit einer Sprengvorrichtung entschärft. Laut Landeskriminalamt wurde der Zünder einer noch unbekannten Sprengvorrichtung entfernt. In dem Fall haben jetzt auch Terrorismus und Extremismus Ermittler übernommen. Eine politische Motivation wird nicht ausgeschlossen. Die Drohne war auf einer Start- und Landebahn gefunden worden. Im Prozess gegen die rechtsextreme Terrorgruppe Letzte Verteidigungswelle sind heute die Urteile gefallen. Das hanseatische Oberlandesgericht hat 8 Angeklagte zu Haftstrafen zwischen 1,5 und 5 Jahren verurteilt.
3: Das Gericht ist überzeugt, dass die Gruppe Brand- und Sprengstoffanschläge auf Asylbewerberheime und linke Einrichtungen verübt und geplant hat. Dabei hinterließen die Mitglieder an den Fassaden unter anderem auch Hakenkreuze und rassistische Parolen. Außerdem soll die Gruppe sogenanntes Pedo-Hunting gemacht haben, also Jagd auf Menschen, die sie für Pädophile hielten. Weil die Angeklagten zur Tatzeit zwischen 14 und 21 Jahre alt waren, wurden sie nach Jugendstrafrecht verurteilt. Fiona Reinhardt, Nachrichtenredaktion.
1: In den Dünen an der niederländischen Küste ist ein Großbrand ausgebrochen. Ein Hotel wurde vorsorglich evakuiert. Das Feuer brach beim Villenort Wassenaar nahe Den Haag aus. Auf Videobildern im Internet sind hohe Flammen und Rauchwolken zu sehen. Strandbesucher wurden aufgefordert, das Gebiet zu verlassen. Das Gebiet an der Nordsee ist ein beliebtes Ziel auch für deutsche Urlauber. Das waren die Nachrichten mit Thomas Brockt.
0: Das Wetter an Rhein und Erft.
4: Es geht entspannt weiter. Die Nacht wird sogar mal wieder schön kühl. Die Werte sinken auf 17 bis 14 Grad minimal. Dazu ist es meistens klar. Morgen gibt es dann auch Sonne und Wolken im Wechsel. Regen oder Gewitter sind kein Thema mehr. Und es wird auch nicht mehr ganz so heiß. 22 bis 26 Grad maximal.
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4: Und da haben wir eine Warnmeldung von der A1 Köln Richtung Dortmund. Fahrt bitte vorsichtig zwischen Kreuz Leverkusen und Burscheid. Gefahr durch eine Unfallstelle auf dem Standstreifen und Kinder auf der Fahrbahn. Und wir haben noch einen Stau auf der A1 Münster Richtung Dortmund. Zwischen Carmenzentrum und Unna 2 Kilometer seid ihr in 13 Minuten durch. Gute Fahrt.
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4: Mit Markus Steinacker und dem besten Musikmix für einen Mittwochabend. Rock mit Nickelback, Dance mit Topic und Becky G plus entspannten Funk-Pop. Good Old Days, die neue von Chris DiSerendi. Und danach gehen wir sogar noch an den Pool mit Atze Schröder. Was ein Abend.
5: Hi.

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0: Ja, von wegen sorry, Papi. Es ist Urlaubszeit und das bedeutet auch, es geht um den Titel. Es geht um den Wer bekommt die beste Liege am Pool-Titel. Es wird ja immer verrückter hier.
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4: So viele von uns sind ja jetzt im Urlaub. Die schönsten Wochen des Jahres. Und anstatt du dir entspannt an den Eiern rumspielst, müssen ja nicht die eigenen sein, klemmst du dir 2 Hotelhandtücher und deinen Fitzek unterm Arm und flitzt morgens um 5:30 runter zum Pool, um deinen Traum vom Liegen an der ersten Poolreihe zu erfüllen. Hier die Bild schreibt: Es wird immer krasser. Racheaktion. Juckpulver für Liegenbesetzer. Klassenkämpfe. Wahnsinn, ne? Es geht um die Hackordnung. Wenn du erste Reihe am Pool liegst, vielleicht sogar direkt an der Badeleiter, dann bist du für den Rest des Tages King Kotelett und die Hormone deiner Perle schwappen spätestens ab dem ersten Aperol über die Bordwand deines von der Sonne geküssten Körpers. Ja, ab 14 Uhr wird unter Wasser der erste EKG angesetzt. Freunde und Freundinnen, ruhig bleiben. Hier kommt mein Tipp. Spart euch doch das Rattenrennen am Morgen. Einfach am Abend vorher zum Bademeister lässig rübergehen und sagen: Hör mal, Don Fußpilz, ich lade dich mal auf ein Bier und einen Raki ein. Ja, dann lässt du ihn noch schön im Kniffel gewinnen. Und wenn am nächsten Morgen alle anderen übersäuert mit Laktatwerten wie ein Panda-Bär die letzten Meter zur Liege hecheln, stehen da schon 2 schön dekorierte Premium-Liegen für dich bereit. Ja, so wird's gemacht. Schönen Urlaub. Danke, bitte.
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0: Das Wetter an Rhein und Erft.
1: Das ist schön, mal zum Durchatmen. In der Nacht geht's runter auf 17 bis 14 Grad Minimum. Morgen nur noch auf höchstens 23 bis 26 Grad. Dazu bleibt's auch bei klarem Himmel und Wolken im Wechsel. In der Nacht sehen wir also auf die Sterne. Morgen den ganzen Tag über die Sonne und ein paar Wolken.
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1: Es staut sich noch auf der A1 Münster-Dortmund zwischen Carmen-Zentrum und Kreuz Dortmund-Unna. 4 Kilometer, 23 Minuten plus. Kommt gut durch.
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1: Applaus, Applaus für die neue Single der Sporties. Habt ihr Bock? Die Sportfreunde Stille haben was Neues am Start. Wir hören's gleich. Jetzt erstmal Alex Warren und Ordinary. Markus Steinacker hier. Schönen Abend euch.
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Grüße gehen raus nach Haldern am Niederrhein. Da werden gerade die Zelte aufgebaut. Das 43. Haldern Pop Festival ist gestartet. Morgen geht's mit den Konzerten los im Dorf und auf dem Festivalgelände. Haldern ist ja dann quasi eine Riesenbühne für über 70 Konzerte. Und man entdeckt da eigentlich immer was, bei dem man sich fragt, wie konnte ich denn jetzt bis jetzt nur ohne diese Band XY auskommen? Gut, bei einem Act fragt man sich das nicht, die kennt ihr schon.

0: Natürlich, die Sportfreunde Stiller, liebevoll Sporties genannt, stehen am Samstag da auf der Bühne. Also wenn ihr hingeht, nochmal die Texte durchgehen, gerade von den neuen Songs. Da wollen wir euch natürlich auch ein bisschen Unterstützung anbieten. Wir spielen euch jetzt die neue Single »Ohne dich gehe ich kaputt«. Gehst du mit? Es gibt übrigens noch Festival-Tickets für alle 4 Tage Festival, falls ihr Bock habt. Der Samstag alleine, wenn die Sportler spielen, ist schon ausverkauft. Aber, wie gesagt, hier hören wir sie für euch. Ohne dich gehe ich kaputt. Gehst du mit? Die Sporties.
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1: Ich bin Thomas Brockt. Nach dem nächtlichen Drohnenvorfall am Flughafen Leipzig haben Spezialisten der Bundespolizei eine Drohne mit einer Sprengvorrichtung entschärft. Laut Landeskriminalamt wurde der Zünder einer noch unbekannten Sprengvorrichtung entfernt. In dem Fall haben jetzt auch Terrorismus und Extremismus Ermittler übernommen. Eine politische Motivation wird nicht ausgeschlossen. Die Drohne war auf einer Start- und Landebahn in der Nähe einer ukrainischen Maschine gefunden worden. Die Diskussion um die Rente mit 63 geht weiter. 7 Ministerpräsidenten sprechen sich gegen eine Abschaffung der abschlagsfreien Frührente nach 45 Beitragsjahren aus. Gleichzeitig zeigt das Statistische Bundesamt, immer mehr Menschen arbeiten auch nach dem Renteneintritt weiter.
2: Die SPD will das Rentenpaket jetzt an einer Stelle nachschärfen. Wer jahrzehntelang im Schichtdienst gearbeitet hat oder körperlich besonders hart belastet war, soll früher ohne Abschläge in Rente gehen können. So läuft das zum Beispiel in Österreich. Aus der Union kommt dagegen weiter Widerstand. Der neue Unionsfraktionschef Frei macht klar, an der geplanten Abschaffung der abschlagsfreien Rente nach 45 Beitragsjahren soll sich gar nichts ändern. Zoe Tassovali, Redaktion.
1: Wieder ein Fall, bei dem ein Test mit künstlicher Intelligenz aus dem Ruder gelaufen ist. Diesmal hat ein KI-Modell der Entwicklerfirma Anthropic versucht, eine Schwachstelle in frei zugängliche Software einzuschleusen. Laut britischen Forschern wollte die KI dafür sogar einen Menschen manipulieren.
3: Die Forscher waren verblüfft, denn das KI-Modell nutzte seinen Zugang zum Internet nicht nur für Programmierhilfen, sondern legte eigenständig gefälschte Identitäten an und verschickte Phishing-Mails, um die Softwarebetreuer auszutricksen. Als der manipulierte Programmcode entdeckt wurde, gab die künstliche Intelligenz einen Fehler zu. Anschließend versuchte sie allerdings, die Sicherheitslücke in angeblichen Korrekturen noch einmal einzubauen. Aus London, Philipp Detlefs.
1: Das Großfeuer in den Dünen an der niederländischen Küste ist nach Angaben der Behörden unter Kontrolle. Die Feuerwehr müsse noch kleinere Brandherde löschen, um ein erneutes Aufflammen zu verhindern. Gäste eines nahegelegenen Hotels, das vorsorglich evakuiert worden war, konnten zurückkehren. Das Feuer war am Nachmittag in den Dünen beim Villenort Wassenaar nahe Den Haag ausgebrochen. Eine Ursache ist nicht bekannt. Und das waren die Nachrichten mit Thomas Brockt.
0: Das Wetter an Rhein und Erft.
4: Es bleibt bei schön angenehmem Sommerwetter. Morgen gibt's einen Mix aus Sonne und Wolken. Dazu bleibt's trocken und es wird auch nicht mehr ganz so heiß. 22 bis maximal 26 Grad. In der Nacht geht's schön runter auf 17 bis 14 Grad Minimum. Dazu gibt's meistens dann auch einen sternklaren Himmel.
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4: Und aktuell haben wir noch einen Stau auf der A1 Münster Richtung Dortmund zwischen Carmen Zentrum und Kreuz Dortmund-Unna. 3 Kilometer, 18 Minuten plus. Gute Fahrt.
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4: Mit Markus Steinacker und wir sind in unserer Fahrradwoche. Das heißt, wir gucken auf schöne Touren, wir gucken auf Fahrräder, die wir uns günstig irgendwo schießen können. Und wenn da mal was in den Reifen geschossen ist, brauchen wir natürlich auch Hilfe, wenn es ums Thema Panne geht. Da haben wir gleich sehr viele wertvolle Tipps für euch. Jetzt erstmal ganz viel Whisky Drink und Wodka Drink. Chumba Bamba und Top Thumb.

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0: schönen Mittwochabend. Und es ist doch so, eine Fahrradpanne passiert immer nur dann, wenn du es gerade überhaupt nicht gebrauchen kannst. Ne? Vor der Arbeit, auf einer Tour, mitten im Nirgendwo oder im Regen. Diese Woche beschäftigen wir uns ja ganz ausführlich mit dem Thema Fahrrad. Und da geht es jetzt eben darum, was mache ich denn, wenn das Ding Schrott ist oder eine Panne hat. Selbst reparieren ist eine Option, können aber viele nicht. Da gibt es aber inzwischen Kurse für, zum Beispiel von der VHS oder beim ADFC, aber auch außerhalb davon. Da lernt ihr euer Rad selbst auf Vordermann zu bringen. Laura Potting ist da. Außerdem gibt es ja an vielen Orten in NRW Selbsthilfewerkstätten für kleines Geld. Ne?
1: Ja genau, da kannst du hin. Da gibt es ganz viel Werkzeug und da gibt es auch Leute, die Ahnung haben von Fahrradreparatur und die helfen dir auch, wenn du irgendwie Fragen hast. Aber reparieren musst du dein Rad am Ende da selbst. Auf www.reparatur-initiativen.de gibt es ganz viele Anbieter für euch zusammengefasst.
0: Und dann habe ich auch mal gesehen, als ich unterwegs war, es gibt überall verteilt so kostenlose, ja, so Radservice-Stationen in Innenstädten meistens an so Radwegen.
1: Ganz genau, die gibt es von unterschiedlichsten Anbietern, unter anderem auch vom ADAC. Das ist so eine Art Säule und da hast du dann eine Luftpumpe dran, einen Reifenheber, ganz viel Werkzeug und da kannst du eben kleinere Reparaturen an deinem Rad, aber zum Beispiel teilweise auch an einem Kinderwagen oder an Rollstühlen durchführen. So, und was es auch noch gibt in NRW, sind sogenannte Radstationen. Da kannst du dein Rad sicher und witterungsgeschützt parken, das aber teils gegen eine kleine Gebühr. Teilweise bieten diese Radstationen dann auch einen Reparaturservice an und verleihen Räder. Auf der Seite vom ADFC zum Beispiel gibt es eine Übersicht, wo ihr das überall findet und was das kostet.
0: Das ist ja schon mal gut. Laura, wenn ich jetzt wirklich eine Panne habe oder einen Unfall und nicht weiterkomme, wie ist denn das?
1: Also der ADFC, ne, der Allgemeine Deutsche Fahrradclub, der bietet für Mitglieder eine Pannenhilfe an. Entweder es kommt dann einer vorbei und guckt, ob man euer Rad vor Ort reparieren kann oder die schleppen das Fahrrad ab und bringen es in die nächste Werkstatt oder zu euch nach Hause. Und das Gleiche gibt es übrigens auch für Mitglieder vom ADAC. Also die bieten das auch an.
0: Geil, wusste ich auch noch nicht. Außerdem gibt es ja an manchen Orten in NRW auch noch mobile Werkstätten. Die könnt ihr anrufen, einen Termin vereinbaren und die kommen dann zu euch und reparieren euer Fahrrad zu Hause oder auf der Arbeit. Gibt es nicht überall, schaut mal gerne in der Nähe nach. Danke auf jeden Fall für die Tipps, Laura Potting.
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0: Das Wetter an Rhein und Erft.
1: Da steht alles auf Entspannung. Wir gehen mit ein paar Wolken in die Nacht. Meistens ist es richtig schön klar. Es bleibt trocken, kühlt runter auf 17 bis 14 Grad Minimum. Morgen steigen die Temperaturen auf erträgliche 22 bis 26 Grad. Dazu bleibt es auch bei so einem freundlichen Sonne-Wolken-Mix.
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1: Und wir haben noch eine Meldung von der A1 Münster Richtung Dortmund zwischen Carmen Zentrum und Kreuz Dortmund Unna. 3 Kilometer Stau, eine Viertelstunde plus und auch ein bisschen dichter Verkehr auf der A2 Hannover Richtung Dortmund zwischen Bielefeld Ost und Bielefeld Süd. 1 Minute Zeitverzug. Kommt gut durch.
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Ja, natürlich kann man jetzt ins Kino gehen. Natürlich kann man sich auch den neuen Spider-Man angucken. Aber natürlich haben wir auch weitere Kinotipps für euch. Wartet sich zu gucken lohnt. Sprechen wir gleich mal ausführlich drüber. Markus Steinacker hier. Schönen Abend.

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0: Ich bin nicht nur Peter Parker. Ich bin Spider-Man.
1: Ja, fast 2 Millionen in nur einer Woche. So viele Kinogänger sind Spidey hierzulande schon ins Netz gegangen. Das ist nach Corona Rekord und es dürften noch viel mehr werden, natürlich in den nächsten Tagen. Aber auch in dieser Woche startet Neues im Kino, wird nur wahrscheinlich keine große Konkurrenz für Spider-Man sein. Filmexperte Jörg Albrecht, wer tritt denn gegen die freundliche Spinne aus der Nachbarschaft an?
2: 6 Hundewelpen und ein Kind versuchen ihr Glück, nämlich Rocky, Sky, Marshall, Chase, Rubble, Zuma und der junge Ryder. Alle, die unter 15 sind oder diejenigen, die Kids unter 15 haben, werden die 6 garantiert kennen. Es gibt ein drittes Kinoabenteuer von Paw Patrol.
3: Die Dino-Insel, die gigantischste Entdeckung der Welt.
4: Ich bin Rex, ich zeige euch alles.
2: Yeah! Da sich Jurassic Park bzw. Jurassic World auch nach über 30 Jahren noch wie geschnitten Brot verkauft, die Filme aber nichts für Kinder sind, haben sich die Paw Patrol-Macher gedacht, Dinos, die können wir auch, haben sie auch bereits in der 7. Staffel der Serie bewiesen. Mhm. Jetzt gibt's dasselbe Setting nochmal als knallbuntes Kinoabenteuer.
1: Okay, die Frage stelle ich jetzt nur, weil ich weiß, dass du darauf eine Antwort hast, Jörg. Was macht eigentlich Rupert Grint alias Ron Weasley so? Harry Potter liegt ja schon ein paar Jährchen zurück.
2: Der wird Vater im Horrorfilm Nightborn, der in den finnischen Wäldern spielt. Rupert Grint spielt John, der nicht nur mit einem Schreibaby klarkommen muss, sondern auch mit einer Ehefrau, die sich sicher ist, dass mit dem Kleinen irgendetwas nicht stimmt.
5: Du bist einfach völlig erschöpft. Dein Problem ist
6: dieses Kind!
2: Solche Stories von unheimlichen Kindern oder Babys, die kennt man in Horrorfilmen. Nightborn kann dem wenig Originelles oder auch Neues hinzufügen. Am Ende hat man eher das Gefühl, das ist ein Film über eine sehr, sehr lange Wochenbettdepression. Aber schön, Rupert Grint mal wieder gesehen zu haben.
1: Okay, immerhin hast du noch was es so noch nie im Kino gab, Jörg. Die Hauptdarstellerin im nächsten Film ist eine Henne.
2: Ja, aber keine animierte, sondern eine echte Henne. Deren Heimat ist Griechenland und die erlebt, wie gerade auch Odysseus, eine Odyssee. Auf dem Weg zum Schlachthof büxt die Henne nämlich aus. Aber das ist erst der Beginn ihres Überlebenskampfs. Überall warten Gefahren. Füchse, Hunde, Autos. Nicht zu vergessen die Menschen, die gern Hühnchen essen. Lebensansichten eines Huhns heißt dieser Film, den ich allen empfehlen kann, die mal was anderes, was Außergewöhnliches im Kino sehen wollen.
1: Okay, Henne, Baby, Welpen. Jörg Albrecht hat uns mal 3 neue Filme vorgestellt, auch für diejenigen, die eine Spinnenphobie haben.

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1: Ich bin Tanja Wagner. Nach dem Drohnenvorfall am Flughafen Leipzig-Halle laufen jetzt Terrorermittlungen. Bundesinnenminister Dobrindt sieht darin ein hybrides Anschlagsszenario.
2: Seit Jahren tauchen Drohnen immer wieder über deutschen Flughäfen auf. Jetzt wächst der Druck auf die Politik. Der Flughafenverband fordert, die angekündigten Abwehrsysteme endlich an allen großen Airports einzubauen. Mehrere Flughäfen warten noch immer auf diese Technik. Währenddessen versuchen die Ermittler herauszufinden, wer die Drohne nach Leipzig gebracht hat und welches Ziel dahinter steckte. Gefunden wurde sie auf einer Start- und Landebahn, ganz in der Nähe einer ukrainischen Transportmaschine. Zoe Tassovali, Redaktion.
1: Bundesverkehrsminister Bilger hat sich besorgt über die niedrigen Pegelstände im Rhein und anderen Flüssen gezeigt und eine rasche Reaktion in Aussicht gestellt. Das Niedrigwasser stelle die Binnenschifffahrt, die Industrie und damit die gesamte Logistikkette vor große Herausforderungen, sagte Bilger dem Kölner Stadtanzeiger. Bei einem Treffen mit Spitzenvertretern der Wirtschaft wolle man die aktuelle Lage bewerten und kurzfristig dort handeln, wo Handlungsbedarf bestehe, so Bilger. Im Prozess gegen die rechtsextreme Terrorgruppe Letzte Verteidigungswelle sind die Urteile gefallen. Das hanseatische Oberlandesgericht hat 8 Angeklagte unter anderem wegen versuchten Mordes und Brandstiftung zu Haftstrafen zwischen 1,5 und 5 Jahren verurteilt.
3: Das Gericht ist überzeugt, dass die Gruppe Brand- und Sprengstoffanschläge auf Asylbewerberheime und linke Einrichtungen verübt und geplant hat. Dabei hinterließen die Mitglieder an den Fassaden unter anderem auch Hakenkreuze und rassistische Parolen. Außerdem soll die Gruppe sogenanntes Pedo-Hunting gemacht haben, also Jagd auf Menschen, die sie für Pädophile hielten. Weil die Angeklagten zur Tatzeit zwischen 14 und 21 Jahre alt waren, wurden sie nach Jugendstrafrecht verurteilt. Gegen weitere Mitglieder der Gruppe sollen noch Ermittlungen laufen. Fiona Reinhardt, Nachrichtenredaktion.
1: Das Großfeuer in den Dünen an der niederländischen Küste ist nach Angaben der Behörden unter Kontrolle. Die Feuerwehr müsse noch kleinere Brandherde löschen, um ein erneutes Aufflammen zu verhindern. Das Feuer war am Nachmittag in den Dünen nahe Den Haag ausgebrochen. Eine Ursache ist nicht bekannt.
0: Das Wetter an Rhein und Erft.
4: Das geht entspannt weiter. Die Nacht wird sogar mal wieder schön kühl. Die Werte sinken auf 17 bis 14 Grad minimal. Dazu ist es meistens klar. Morgen gibt es dann auch Sonne und Wolken im Wechsel. Regen oder Gewitter sind kein Thema mehr. Und es wird auch nicht mehr ganz so heiß. 22 bis 26 Grad maximal.
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4: Und es staut sich noch auf der A1 von Münster Richtung Dortmund. Zwischen Kamen Zentrum und Unna 2 Kilometer, 12 Minuten plus. Gute Fahrt.
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4: Und wir sind immer noch mitten in unserer Fahrradwoche. Wir gucken auf richtig schöne Touren, die ihr unternehmen könnt. Und da haben wir uns mal umgehört auf dem Ruhrtalradweg. Lohnt sich das? Ist das schön? Hören wir gleich. Markus Steinacker hier. Eine angenehme Nacht euch.

0: Also, to the moon and back, bis zum Mond und zurück, das wäre uns dann doch schon ein bisschen sehr weit. 380.000 Kilometer und die Luft da oben soll auch nicht so toll sein. Wir gucken uns mal lieber den Ruhrtal-Radweg an. Schlanke 240 Kilometer lang. Angeblich einer der schönsten Radwege in ganz NRW. Wir waren vor Ort und haben gefragt, ob ihr das auch so seht.
1: Schön, gute Strecke, nette Leute, perfekt.
2: Bis jetzt bin ich 40 Kilometer gefahren, knapp bis hierhin.
3: Super, er ist sehr vielfältig, ich finde ihn einfach klasse.
2: Der ja nicht ohne Grund hier, ne? Also normalerweise mit dem Rennrad fährt man ja schnell, aber wenn man so eine Kulisse hat, muss man stehen bleiben, das geht gar nicht anders. Ist allgemein einfach nur ein Traum zum Fahrradfahren, ne? Dieser toll ausgebaute Radweg ist einfach göttlich.
4: Ja, hier hinten bei den Kühen, ja, die liebe ich. Wunderschön, in einem der schönsten Gegenden überhaupt der Welt, würde ich sagen.
0: Ich glaube, an dem Tag haben wir die richtigen getroffen. Der Ruhrtal-Radweg bei uns in NRW ist echt beliebt. Auch laut euch einer der schönsten Radwege im Bundesland. Alles zum Nachlesen zu unseren Fahrradthemen auch nochmal bei uns online im Netz.
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0: Das Wetter an Rhein und Erft.
1: Das ist schön, mal zum Durchatmen. In der Nacht geht's runter auf 17 bis 14 Grad Minimum. Morgen nur noch auf höchstens 23 bis 26 Grad. Dazu bleibt's auch bei klarem Himmel und Wolken im Wechsel. In der Nacht sehen wir also auf die Sterne. Morgen den ganzen Tag über die Sonne und ein paar Wolken.
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1: Und wir haben jetzt noch einen Stau auf der A1 Münster Richtung Dortmund zwischen Carmenzentrum und Kreuz Dortmund-Unna. 2 Kilometer seid ihr in 8 Minuten durch. Gute Fahrt.
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1: Mit Markus Steinacker und mit gleich brandneuer Musik von Flow Liquid. Das erkennt ihr. Loveful to Colors. Schöne Nacht.

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3: Und ich liebe meine Oma und meinen Opa sehr. Ich liebe die wirklich sehr. Die haben mir viel beigebracht. Die haben mir eine Sache beigebracht. Die haben mir beigebracht, man kann 50 Jahre verheiratet sein und man muss sich nicht lieben. Also, ich schwör. Ehrlich. Seit ich die kenne, die haben noch nie Zärtlichkeiten ausgetauscht. Einmal haben die Zärtlichkeiten ausgetauscht. Letztes Mal komme ich von der Tour nach Hause. Ich höre nur so. Ich gucke, im Badezimmer ist da mein Opa. Rasiert sich ordentlich die Koteletten. Ich gucke nochmal, hat der meinen Rasierer in der Hand? Ich sag, Opa, das ist mein Rasierer. Sagt er zu mir, das Teil hat super Klingen, Junge. Ich sag, Opa, den benutze ich nicht für mein Gesicht. Sagt er zu mir, jetzt habe ich angefangen, jetzt kann ich auch Ende machen. Ne? Rasiert sich zu Ende und küsst dann meine Oma auf den Mund.
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1: Ich bin Tanja Wagner. Eine Drohne mit Sprengvorrichtung ist am Flughafen Leipzig-Halle entdeckt worden. Bundesinnenminister Dobrindt sieht in dem Drohnenvorfall ein hybrides Anschlagsszenario. Drohnensichtungen kenne man bereits, aber dass eine mit Sprengstoff ausgestattete Drohne im Bereich eines Flughafens entdeckt werde, sei eine neue Gefahrenqualität.
2: Es wäre jetzt zu kurz gesprungen, zu glauben, man könnte diese Form der Bedrohungslage, die es eben objektiv gibt, mit einer einfachen Maßnahme bekämpfen oder erwidern. Wir haben es hier mit einem Wettbewerb zu tun, der möglicherweise auch fremde Mächte mit einschließt.
1: Ein Mitarbeiter des Flughafens hatte die Drohne auf der Startlandebahn gefunden. Der Flugbetrieb wurde vorübergehend eingestellt. Die geplante Reform der Besteuerung von Gewinnen aus Kryptowährungen wird bald den Deutschen Bundestag beschäftigen. Eine Online-Petition gegen die mögliche Abschaffung der einjährigen Steuerfreiheitsregelung bei Bitcoin und Co. hat das notwendige Quorum von 30.000 Unterschriften erreicht. Damit muss sich der Petitionsausschuss des Bundestags in einer öffentlichen Anhörung mit dem Anliegen der Anleger beschäftigen. Der sogenannte Idiotentest wird in Deutschland immer seltener angeordnet. Im vergangenen Jahr gab es rund 70.100 medizinisch-psychologische Untersuchungen, fast 7% weniger als im Jahr zuvor.
3: Für viele Autofahrer ist es der wohl unangenehmste Termin überhaupt. Die Untersuchung, die entscheidet, ob man seinen Führerschein wiederbekommt. Genau solche Untersuchungen gibt es inzwischen aber seltener. Trotzdem geht es in fast jedem zweiten Fall immer noch um Alkohol. Erst danach folgen Drogen und Medikamente. Zoe Tassovali, Redaktion.
1: Wegen letzter Arbeiten wird die frisch sanierte Bahnstrecke Berlin-Hamburg in mehreren Nächten im August und September noch einmal gesperrt. Auf der gesamten Strecke würden Restmängel beseitigt, die nach einigen Wochen des Vollbetriebs festgestellt worden seien und Optimierungen vorgenommen, teilte ein Bahnsprecher mit. Vor Hamburg und Berlin laufe überdies die Abnahme der neuen Infrastruktur und Signaltechnik für den Hochgeschwindigkeitsbetrieb.
0: Das Wetter an Rhein und Erft.
4: Es bleibt bei schön angenehmem Sommerwetter. Morgen gibt's einen Mix aus Sonne und Wolken. Dazu bleibt es trocken und es wird auch nicht mehr ganz so heiß. 22 bis maximal 26 Grad. In der Nacht geht's schön runter auf 17 bis 14 Grad Minimum. Dazu gibt's meistens dann auch einen sternklaren Himmel.
0: Der Radio Erft Verkehr.
4: Und es staut sich immer noch auf der A1 Münster Richtung Dortmund. Zwischen Carmen Zentrum und Kreuz Dortmund-Unna 2 Kilometer, 6 Minuten plus.
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4: Mit Markus Steinacker und dem besten Sommermix in der Musik in dieser Nacht. Festivaltauglich habe ich gleich die neue von Martin Garrix für euch. Klock, klock mit ihrem entspannten Sorry hier. Plus einem Hammer Breakbeat Classic von 99. Bombfunk MCs Freestyle.
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0: Wenn hier bei uns Fahrräder aus den Kellern geholt und fit gemacht werden für einen Ausflug, dann liegt das an uns. Wir sprechen in dieser Woche ausführlich übers Radfahren und natürlich gucken wir auf die schönsten Strecken. Und persönlich finde ich, es ist immer super am Fluss entlang. Ne, so ein bisschen bergab, schön was zu gucken. Zum Beispiel an der Weser, der Ems, dem Rhein oder auch vom fast höchsten Punkt in NRW bis nach Duisburg runter. Daniel Dehling aus dem Team am Ruhrtalradweg. Kommen wir diese Woche nicht vorbei.
1: Nein, keine Chance. Aber zugegeben, da musste ich auch erstmal ordentlich strampeln. Mir war gar nicht so klar, dass vom Bahnhof Winterberg, wo ich aus der Bahn ausgestiegen bin mit meinem Rad, es dann doch noch mal fast 200 Meter rauf geht zum Kahlen Asten. Aber naja gut, wenn man schon mal da ist, wieso nicht auch rauf auf den zweithöchsten Berg hier in NRW. Über 840 Meter hoch. Wow. Aber dafür geht es dann ja auch quasi nur noch abwärts. An der Ruhrquelle vorbei, erst ein bisschen steiler, später wird es flacher und der Weg ist dann auch häufiger asphaltiert. Also ganz entspannt in der Gegend gucken ist auch mal möglich.
0: Ja, und du sagst, es gibt hier viel zu entdecken, ne?
1: Ja, angefangen beim Startort in Winterberg. Ne, hier habe ich ja schon fast einen ganzen Tag verbracht mit Sommerrodelbahn, Zipline. Und naja, eigentlich ging es ja ums Radfahren. Also 240 Kilometer sind es von da bis zum Rhein in Duisburg.
2: Das macht schon richtig Spaß, diesen Fluss für sich zu entdecken.
1: Sagt Sebastian Kaiser von Tourismus NRW. Was er damit meint, ist der Wandel der Ruhr. Ne? Vom kleinen Mittelgebirgsbach bis zur Lebensader und dem Zentrum einer ganzen Schwerindustrie im Ruhrgebiet können wir alles erleben auf dem Radweg.
0: Das ist natürlich Hammer. Was würdest du denn sagen, Daniel, ist dein Highlight beim Ruhrtalradweg?
1: Ja, so eine Frage habe ich befürchtet. Also der Baldeneysee und der große Duisburger Hafen fallen da wohl jedem direkt ein. Aber was ich vor allem sehr mag, du fährst nur kurze Stücke mal an oder auf Straßen. Oft bist du weg auf einem eigenen Weg, hast immer wieder links und rechts die Hügel und Berge des Ruhrtals. Finde ich super abwechslungsreich und ist dadurch ja auch so beliebt.
2: Ja, diese Route ist auch nicht umsonst, deswegen vor kurzem auch erneut wieder mit 4 Sternen ausgezeichnet worden.
1: Ja, und was ich sehr mag, bei Witten gibt es die Fähre Hardenstein, die bringt dich kostenlos ans andere Ufer. Gegen eine Spende, wenn du magst, finde ich eine tolle Sache.
0: Absolut, ja. Unsere Radtour-Tipps fürs nächste lange Wochenende oder jetzt noch in den Sommerferien. Der Ruhrtal-Radweg. An- und Abreise jederzeit möglich, weil fast immer die Bahnstrecke in der Nähe ist. Oder ihr macht mehrere Etappen auch mit Übernachtung. Es geht auch. Alle Infos zur Tour und auch zu anderen schönen Touren quer durch NRW findet ihr auf unserer Homepage.
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0: Und den perfekten Rhythmus zum in die Pedale treten gibt's jetzt. Bombfunk MCs Freestyler.

0: Das Wetter an Rhein und Erft.
1: Da steht alles auf Entspannung. Wir gehen mit ein paar Wolken in die Nacht. Meistens ist es richtig schön klar. Es bleibt trocken, kühlt runter auf 17 bis 14 Grad Minimum. Morgen steigen die Temperaturen auf erträgliche 22 bis 26 Grad. Dazu bleibt es auch bei so einem freundlichen Sonne-Wolken-Mix.
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1: Und wir haben noch Stau auf der A1 Münster Richtung Dortmund. Zwischen Carmen-Zentrum und Kreuz Dortmund-Unna. 1 Kilometer, seid ihr in 2 Minuten aber durch. Gute Fahrt.
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1: Mit Markus Steinacker. Es ist Anfang August 2026 und habt ihr jetzt schon einen offiziellen Sommerhit für euch auserkoren? Das Marktforschungsunternehmen GfK kürt den offiziellen Sommerhit des Jahres. Da wollt man natürlich von euch wissen, was wäre denn da euer Top-Favorit? Meiner wäre der hier, Shakira und Burna Boy, Die Die. Und eure Ideen hören wir gleich.

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0: Wir stecken mitten im Sommer. Gut, in den ersten Bundesländern startet nächste Woche schon wieder die Schule. Und passend dazu kürt das Marktforschungsunternehmen GfK auch schon den offiziellen Sommerhit des Jahres. Was meint ihr? Welcher sollte der Sommerhit 26 werden?
1: Everybody loves the sunshine von Roy. Es gibt gute Vibes. Everybody loves the sunshine.
2: Summertime Sadness. Weil das bringt die Sommerstimmung wieder zurück.
3: Red Hot Chili Peppers Can't Stop. Geht immer. Ganzes Jahr.
4: Fett im Kornfeld von Jürgen Drews. Das ist mein Sommersong 2026. Ich liebe ihn einfach. Das bringt mir gute Laune.
5: Der neue Song von Shakira von der WM, Die Die, wenn man im Auto unterwegs ist, Sonnenschein. Ich finde der Vibe ganz gut.
0: Hab ich nämlich auch im Gefühl. Gucken wir mal. Hier kommt sogar noch ein neuer Kandidat.
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1: Ich bin Tanja Wagner. Nach dem Drohnenvorfall am Flughafen Leipzig-Halle laufen jetzt Terrorermittlungen. Bundesinnenminister Dobrindt sieht darin ein hybrides Anschlagsszenario.
2: Seit Jahren tauchen Drohnen immer wieder über deutschen Flughäfen auf. Jetzt wächst der Druck auf die Politik. Der Flughafenverband fordert, die angekündigten Abwehrsysteme endlich an allen großen Airports einzubauen. Mehrere Flughäfen warten noch immer auf diese Technik. Währenddessen versuchen die Ermittler herauszufinden, wer die Drohne nach Leipzig gebracht hat und welches Ziel dahinter steckte. Gefunden wurde sie auf einer Start- und Landebahn, ganz in der Nähe einer ukrainischen Transportmaschine. Zoe Tassovali, Redaktion.
1: Bundesverkehrsminister Bilger hat sich besorgt über die niedrigen Pegelstände im Rhein und anderen Flüssen gezeigt und eine rasche Reaktion in Aussicht gestellt. Das Niedrigwasser stelle die Binnenschifffahrt, die Industrie und damit die gesamte Logistikkette vor große Herausforderungen, sagte Bilger dem Kölner Stadtanzeiger. Bei einem Treffen mit Spitzenvertretern der Wirtschaft wolle man die aktuelle Lage bewerten und kurzfristig dort handeln, wo Handlungsbedarf bestehe, so Bilger. Im Prozess gegen die rechtsextreme Terrorgruppe Letzte Verteidigungswelle sind die Urteile gefallen. Das hanseatische Oberlandesgericht hat 8 Angeklagte unter anderem wegen versuchten Mordes und Brandstiftung zu Haftstrafen zwischen 1,5 und 5 Jahren verurteilt.
3: Das Gericht ist überzeugt, dass die Gruppe Brand- und Sprengstoffanschläge auf Asylbewerberheime und linke Einrichtungen verübt und geplant hat. Dabei hinterließen die Mitglieder an den Fassaden unter anderem auch Hakenkreuze und rassistische Parolen. Außerdem soll die Gruppe sogenanntes Pedo-Hunting gemacht haben, also Jagd auf Menschen, die sie für Pädophile hielten. Weil die Angeklagten zur Tatzeit zwischen 14 und 21 Jahre alt waren, wurden sie nach Jugendstrafrecht verurteilt. Gegen weitere Mitglieder der Gruppe sollen noch Ermittlungen laufen. Reinhardt, Nachrichtenredaktion.
1: Das Großfeuer in den Dünen an der niederländischen Küste ist nach Angaben der Behörden unter Kontrolle. Die Feuerwehr müsse noch kleinere Brandherde löschen, um ein erneutes Aufflammen zu verhindern. Das Feuer war am Nachmittag in den Dünen nahe Den Haag ausgebrochen. Eine Ursache ist nicht bekannt.
0: Das Wetter an Rhein und Erft.
4: In der Nacht ist es leicht bewölkt, Regen soll es keinen geben und es kühlt endlich ein bisschen runter. 17 bis 14 Grad haben wir es. Im Verlauf des Tages kriegen wir dann Sonne und Wolken im Wechsel und maximal 26 Grad.
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5: A57 Krefeld-Köln zwischen Dormagen und Köln-Worringen, 1 Kilometer Stau. Wir wünschen allen unterwegs gute Fahrt.
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4: Hallo zusammen. Eine ganz schöne Nacht wünsche ich euch. Kommt gut durch. Johanna Tänzer ist hier. Ich bin bei euch. Und das hier ist Teddy Swims, Mr. Know-It-All. Der ist auch dabei. Diese Woche dreht sich bei uns ja alles ums Fahrrad. Und gleich checken wir mal, wie wir denn eigentlich so mit dem Thema Fahrradpannen umgehen können. Welche Pannen sind euch schon passiert und wie können wir die vielleicht auch verhindern?

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0: Wer sein Fahrrad liebt, der schiebt. Kennen wir alle den Spruch, ne? Und jeder, der schon mal eine Fahrradpanne hatte, der weiß, wovon ich spreche. Ja, platter Reifen, Kette abgesprungen oder plötzlich, keine Ahnung, geht die Bremse nicht mehr. Fahrradpannen, die kommen immer genau dann, wenn man sie natürlich am wenigsten gebrauchen kann. Kennt ihr auch, ne, das Spiel?
1: Bin in Polen gefahren, kam in eine Steigung rein, wollte das Vorderblatt zurückziehen und dabei ist mir die Kette gerissen und hat sich hinten um den Umwerfer gedreht. Lief natürlich nichts mehr. Stand ich irgendwo mitten im Wald, so 10 Kilometer von der nächsten Ortschaft weg. Meine Frau ist dann los und hat einen Taxifahrer geholt, der hat ohne zu fragen Kofferraum auf das Rad da rein. Und dann bin ich in eine Werkstatt gefahren worden. Da fingen die an zu arbeiten. Eine Stunde, ich hatte neuen Umwerfer dran. Alles war wieder picobello in Ordnung. Ich habe 50 Euro bezahlt.
2: Dann sind die Fahrräder umgefallen und dann bewegte sich mein Vorderrad nicht mehr. Und dann hatte ich Gott sei Dank zwei junge Männer, die gesagt haben, was können wir hier helfen, weil wir waren mitten auf dem Land, also war nichts mit einer Werkstatt. Bremsen haben sich festgezogen und das war es dann, dann konnte ich weiterfahren.
3: War totaler Regenschauer, durchgehend. Wir sind klatternass geworden, aber bin trotzdem weitergefahren.
0: Oha, ja, gestrandet mit dem Fahrrad. Nervig, aber auch manchmal schöne Geschichten, die dadurch entstehen, ne? Die gute Nachricht ist, mit ein bisschen Vorbereitung lassen sich so ein paar Pannen tatsächlich selbst beheben. Thema gleich hier bei mir.
4: Hallo, hallo. 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

0: Das Wetter an Rhein und Erft.
1: In der Nacht ist es klar bis leicht bewölkt und es bleibt trocken. Dazu endlich wieder etwas kühlere Temperaturen, 17 bis 14 Grad. Am Tag gibt es dann einen Mix aus Sonne und Wolken und 23 bis 26 Grad.
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2: A42 Dortmund-Kamp-Lindfort zwischen Duisburg-Beckerwerth und Duisburg-Barel. Dichter Verkehr. 5 Minuten Zeitverlust und A57 Krefeld-Köln zwischen Dormagen und Köln-Worringen. 1 Kilometer stockender Verkehr. Wir wünschen allen unterwegs gute Fahrt.
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1: Hallo zusammen, ich wünsche euch eine ganz schöne Nacht. Johanna Tänzer ist hier und ich schenke euch jetzt ein paar 2000er-Vibes, die Sugar Babes mit Overload. Genau aus dem Jahr 2000 übrigens.

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0: Fahrradpanne, die passiert immer nur dann, wenn du es gerade gar nicht gebrauchen kannst, oder? Keine Ahnung, vor der Arbeit, auf Natur mitten im Nirgendwo, im Regen. Diese Woche beschäftigen wir uns ja ganz ausführlich mit dem Thema Rad. Und jetzt geht's darum, was mache ich denn eigentlich, wenn das Ding Schrott ist oder eine Panne hat? Selbst reparieren ist eine Option, klar, können aber viele nicht. Es gibt aber inzwischen Kurse für sowas, also von der VHS oder beim ADFC. Aber auch außerhalb davon, da lernt ihr euer Rad selbst auf Vordermann zu bringen. Laura Podding ist da. Außerdem gibt es an vielen Orten in NRW so Selbsthilfewerkstätten für ein kleines Geld, ne?
1: Ja genau, da kannst du hin, da gibt es ganz viel Werkzeug und da gibt es auch Leute, die Ahnung haben von Fahrradreparatur und die helfen dir auch, wenn du irgendwie Fragen hast. Aber reparieren musst du dein Rad am Ende da selbst. Auf www.reparatur-initiativen.de gibt es ganz viele Anbieter für euch zusammengefasst.
0: Okay, und dann habe ich mal gesehen, es gibt ja auch überall verteilt so kostenlose Radservice-Stationen, ne? In Innenstädten oder an Radwegen.
1: Ganz genau, die gibt es von unterschiedlichsten Anbietern, unter anderem auch vom ADAC. Das ist so eine Art Säule und da hast du dann eine Luftpumpe dran, einen Reifenheber, ganz viel Werkzeug und da kannst du eben kleinere Reparaturen an deinem Rad, aber zum Beispiel teilweise auch an einem Kinderwagen oder an Rollstühlen durchführen. So, und was es auch noch gibt in NRW sind sogenannte Radstationen. Da kannst du dein Rad sicher und witterungsgeschützt parken, das aber teils gegen eine kleine Gebühr. Teilweise bieten diese Radstationen dann auch einen Reparaturservice an und verleihen Räder. Auf der Seite vom ADFC zum Beispiel gibt es eine Übersicht, wo ihr das überall findet und was das kostet.
0: Okay, cool. Und was ist denn der Worst Case? Also wenn ich jetzt wirklich eine Panne habe oder einen Unfall und nicht weiterkomme?
1: Also der ADFC, ne, der Allgemeine Deutsche Fahrradclub, der bietet für Mitglieder eine Pannenhilfe an. Entweder es kommt dann einer vorbei und guckt, ob man euer Rad vor Ort reparieren kann oder die schleppen das Fahrrad ab und bringen es in die nächste Werkstatt oder zu euch nach Hause. Und das Gleiche gibt es übrigens auch für Mitglieder vom ADAC. Also die bieten das auch an.
0: Aha, okay, spannend. Ja und in manchen Orten in NRW gibt es auch so mobile Werkstätten. Also die könnt ihr anrufen, einen Termin vereinbaren und die kommen dann tatsächlich zu euch und reparieren euer Fahrrad bei euch zu Hause oder auf der Arbeit. Gibt's aber nicht überall. Also deswegen schaut da gerne mal bei euch in der Nähe nach. Vielen Dank, Laura.
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1: Ich bin Tanja Wagner. Eine Drohne mit Sprengvorrichtung ist am Flughafen Leipzig-Halle entdeckt worden. Bundesinnenminister Dobrindt sieht in dem Drohnenvorfall ein hybrides Anschlagsszenario. Drohnensichtungen kenne man bereits, aber dass eine mit Sprengstoff ausgestattete Drohne im Bereich eines Flughafens entdeckt werde, sei eine neue Gefahrenqualität.
2: Es wäre jetzt zu kurz gesprungen, zu glauben, man könnte diese Form der Bedrohungslage, die es eben objektiv gibt, mit einer einfachen Maßnahme bekämpfen oder erwidern. Wir haben es hier mit einem Wettbewerb zu tun, der möglicherweise auch fremde Mächte mit einschließt.
1: Ein Mitarbeiter des Flughafens hatte die Drohne auf der Startlandebahn gefunden. Der Flugbetrieb wurde vorübergehend eingestellt. Die geplante Reform der Besteuerung von Gewinnen aus Kryptowährungen wird bald den Deutschen Bundestag beschäftigen. Eine Online-Petition gegen die mögliche Abschaffung der einjährigen Steuerfreiheitsregelung bei Bitcoin und Co. hat das notwendige Quorum von 30.000 Unterschriften erreicht. Damit muss sich der Petitionsausschuss des Bundestags in einer öffentlichen Anhörung mit dem Anliegen der Anleger beschäftigen. Der sogenannte Idiotentest wird in Deutschland immer seltener angeordnet. Im vergangenen Jahr gab es rund 70.100 medizinisch-psychologische Untersuchungen, fast 7% weniger als im Jahr zuvor.
3: Für viele Autofahrer ist es der wohl unangenehmste Termin überhaupt. Die Untersuchung, die entscheidet, ob man seinen Führerschein wiederbekommt. Genau solche Untersuchungen gibt es inzwischen aber seltener. Trotzdem geht es in fast jedem zweiten Fall immer noch um Alkohol. Erst danach folgen Drogen und Medikamente. Zoe Tassovali, Redaktion.
1: Wegen letzter Arbeiten wird die frisch sanierte Bahnstrecke Berlin-Hamburg in mehreren Nächten im August und September noch einmal gesperrt. Auf der gesamten Strecke würden Restmängel beseitigt, die nach einigen Wochen des Vollbetriebs festgestellt worden seien und Optimierungen vorgenommen, teilte ein Bahnsprecher mit. Vor Hamburg und Berlin laufe überdies die Abnahme der neuen Infrastruktur und Signaltechnik für den Hochgeschwindigkeitsbetrieb.
0: Das Wetter an Rhein und Erft.
4: Jetzt in der Nacht ist es endlich ein bisschen erträglicher geworden bei 17 bis 14 Grad in den Tiefstwerten. Dazu gibt es nur so ein paar harmlose Wolken am Himmel. Es bleibt aber trocken. Im Verlauf des Tages kriegen wir dann Sonne und Wolken im Wechsel und bis zu 26 Grad.
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5: A52 Mönchengladbach-Düsseldorf. Zwischen Mönchengladbach-Neuwerk und Kreuz-Nersen 3 Kilometer Stau. Und A57 Krefeld-Köln zwischen Dormagen und Köln-Worringen. 1 Kilometer stockender Verkehr. Wir wünschen allen unterwegs gute Fahrt.
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4: Hallo zusammen, Johanna Tänzer ist hier. Schön, dass ihr dabei seid. Haltet bitte durch, wenn ihr noch ein bisschen wach bleiben müsst. Ihr schafft das. Und ansonsten herzlich willkommen in diesem sehr, sehr frühen Donnerstag. Tiffany Harris ist das jetzt für euch mit Vertigo.

0: Eine schöne Nacht mit uns. Hallo zusammen. Hey, wir stellen euch diese Woche die besten Badeseen in NRW vor. Ja, damit ihr wisst, wo ihr es bei den Temperaturen einfach am besten aushalten könnt. Denn es ist ja tagsüber immer noch wahnsinnig heiß. Unser Reporter Thorsten Ortmann, der war zum Beispiel für euch am Totenbrocksee. Ganz ehrlich, ich hatte vorher von dem noch nie gehört. Der ist aber direkt an der A2 in Beckum. Und vor allen Dingen, der lohnt sich.
1: Der Totenbrocksee in Beckum ist wirklich ein wahres Paradies für alle, die Wassersport lieben. Und wenn man hier reinkommt, dann sticht einem sofort das absolute Highlight hier ins Auge. Und das ist der Aquapark. Und hier in diesem Wasserpark gibt es aufblasbare Rutschen, Hindernisse, Kletterelemente. Also hier kann man wirklich den ganzen Tag Spaß haben. Ein weiteres Highlight ist natürlich hier die Wasserski- und Wakeboard-Anlage. Hier kann man einmal eine Runde um den See drehen. Es gibt vorher natürlich eine Einweisung.
2: Wenn du aus dem Wasser rauskommst, dann die Arme auch wieder lang werden lassen beim Fahren, ne?
1: Und hier ist gerade eine Schulklasse und da sieht man doch, es ist nicht so einfach. Gefühlt jeder Zweite fliegt hier ungefähr nach 2 Metern ins Wasser. Aber es gibt auch welche, die schaffen es, wirklich eine ganze Runde hier zu drehen. Tilo zum Beispiel.
3: Boah, vor allen Dingen bei den Kurven immer durch die Bojen fahren, die da sind. Und das geradeausfahren hat eigentlich nur mit Balance zu tun.
1: Und was in einem Strandbad natürlich auch nicht fehlen darf, das ist natürlich ein Strand. Und von diesem Strandabschnitt aus kann man direkt in den See gehen. Und wir machen hier mal einen kleinen Wassercheck, ob es nicht zu kalt ist. Nein, wunderbar. Gucken wir mal, wie hier so die Lage ist. Wie gefällt es euch hier?
4: Ja, also ich finde es richtig gut. Hier kann man richtig viel Spaß haben. Wir sind ein bisschen auf dem Wasser gewesen mit dem Stand-Up-Paddle und sind ein bisschen geschwommen.
1: Und wenn ihr hier so chillt, mit was beschäftigt ihr euch?
4: Wir haben gerade Nägel gemacht.
1: Nägel gemacht?
4: Ja.
1: Ja, was man im Strandbad so macht halt, ne?
4: Genau.
1: Markus Krause ist hier der Küchenchef und wenn man hier so den ganzen Tag Wassersport gemacht hat, dann muss man sich ja irgendwie stärken. Was gibt's denn hier alles?
5: Unser Kracher sind die Chicken Filetstraps mit Pommes, dann bieten wir an Kibbelinger, dann gehen wir weiter, Flammkuchen haben wir, der Aperitif, als Beispiel Aperol Spritz, Lele Valperif.
1: Ja, das war's hier vom Totenbrocksee in Beckum. Ich kann es wirklich empfehlen. Es ist ein wunderschönes Strandbad. Es gibt einen Strand, es gibt Liegewiesen, es gibt einen großen Aquapark. Man kann hier Wakeboard fahren oder auch Wasserski fahren. Es gibt ein tolles Restaurant. Alles, was man braucht. Viel Spaß.
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0: Das Wetter an Rhein und Erft.
1: In der Nacht ist es leicht bewölkt, Regen soll es keinen geben und es kühlt endlich ein bisschen runter. 17 bis 14 Grad haben wir es. Im Verlauf des Tages kriegen wir dann Sonne und Wolken im Wechsel und maximal 26 Grad.
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2: A57 Krefeld-Köln zwischen Dormagen und Köln-Worringen 1 Kilometer Stau. Wir wünschen allen unterwegs gute Fahrt.
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1: Hi zusammen, Johanna Tänzer ist hier. Und manchmal reicht ja schon ein einziges Wort, dass man irgendwie eine gewisse Assoziation hat. Ne? Ich spiele euch jetzt hier Jessie J mit Domino. Und Leute, ich muss einfach sofort an Weihnachten denken, an Dominosteine. Und dass ich die sehr, sehr hasse. Den Song allerdings nicht. Den mag ich sehr gerne. Ich hoffe, ihr auch. Jessie J mit Domino. Schöne Nacht mit uns.

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1: Ich bin Tanja Wagner. Nach dem Drohnenvorfall am Flughafen Leipzig-Halle laufen jetzt Terrorermittlungen. Bundesinnenminister Dobrindt sieht darin ein hybrides Anschlagsszenario.
2: Der Flughafenverband fordert, die angekündigten Abwehrsysteme endlich an allen großen Airports einzubauen. Mehrere Flughäfen warten noch immer auf diese Technik. Währenddessen versuchen die Ermittler herauszufinden, wer die Drohne nach Leipzig gebracht hat und welches Ziel dahinter steckte. Gefunden wurde sie auf einer Start- und Landebahn, ganz in der Nähe einer ukrainischen Transportmaschine. Zoe Tassovali, Redaktion.
1: Bundesverkehrsminister Bilger hat sich besorgt über die niedrigen Pegelstände im Rhein und anderen Flüssen gezeigt und eine rasche Reaktion in Aussicht gestellt. Das Niedrigwasser stelle die Binnenschifffahrt, die Industrie und damit die gesamte Logistikkette vor große Herausforderungen, sagte Bilger dem Kölner Stadtanzeiger. Bei einem Treffen mit Spitzenvertretern der Wirtschaft wolle man die aktuelle Lage bewerten und kurzfristig dort handeln, wo Handlungsbedarf bestehe, so Bilger. Im Prozess gegen die rechtsextreme Terrorgruppe Letzte Verteidigungswelle sind die Urteile gefallen. Das hanseatische Oberlandesgericht hat 8 Angeklagte unter anderem wegen versuchten Mordes und Brandstiftung zu Haftstrafen zwischen 1,5 und 5 Jahren verurteilt.
3: Das Gericht ist überzeugt, dass die Gruppe Brand- und Sprengstoffanschläge auf Asylbewerberheime und linke Einrichtungen verübt und geplant hat. Dabei hinterließen die Mitglieder an den Fassaden unter anderem auch Hakenkreuze und rassistische Parolen. Außerdem soll die Gruppe sogenanntes Pedo-Hunting gemacht haben, also Jagd auf Menschen, die sie für Pädophile hielten. Weil die Angeklagten zur Tatzeit zwischen 14 und 21 Jahre alt waren, wurden sie nach Jugendstrafrecht verurteilt. Gegen weitere Mitglieder der Gruppe sollen noch Ermittlungen laufen. Fiona Reinhardt, Nachrichtenredaktion.
1: Wegen letzter Arbeiten wird die frisch sanierte Bahnstrecke Berlin-Hamburg in mehreren Nächten im August und September noch einmal gesperrt. Auf der gesamten Strecke würden Restmängel beseitigt, die nach einigen Wochen des Vollbetriebs festgestellt worden seien und Optimierungen vorgenommen, teilte ein Bahnsprecher mit. Vor Hamburg und Berlin laufe überdies die Abnahme der neuen Infrastruktur und Signaltechnik für den Hochgeschwindigkeitsbetrieb.
0: Das Wetter an Rhein und Erft.
4: In der Nacht ist es klar bis leicht bewölkt und es bleibt trocken. Dazu endlich wieder etwas kühlere Temperaturen, 17 bis 14 Grad. Am Tag gibt es dann einen Mix aus Sonne und Wolken und 23 bis 26 Grad.
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5: A57 Krefeld-Köln. Zwischen Dormagen und Köln-Worringen 1 Kilometer Stau. Wir wünschen allen unterwegs gute Fahrt.
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6: Hey zusammen, kommt gut durch diese Nacht mit uns. Johanna Tänzer ist hier, bin bei euch. Ey, wusstet ihr, dass der neue Spider-Man-Film so krass viele Rekorde gebrochen hat? Ich lese mal kurz vor, ja? Bester 5-Tage-Start des laufenden Jahrzehnts in Deutschland. Bester Kinostart des Jahres 2026. Bester Kinostart eines Spider-Man-Films aller Zeiten. Bester weltweiter Kinostart und die weltweite Nummer 1 der Kinocharts. Crazy.